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1: Sie hören die zweite Hälfte der schönen Töne. Ein Album habe ich für heute ausgewählt, das ich schon eine ganze Weile mit mir trage. Wir haben wieder mal Ryuichi Sakamoto zu Gast in der Sendung. Das wird doch nicht das letzte Mal sein, denn es gibt so viel zu entdecken in seinem Schaffen. Hier ein Album, das hat er aufgenommen mit dem brasilianischen Cellisten Jacques Morelenbaum. Das zweite Zusammentreffen für das erste Album mit ihm hat ihm der brasilianische Kulturminister einen Orden verliehen. Casa hieß dieses Album von 1988, wenn ich mich nicht irre. Und er ist hier dabei, neben der kanadischen Geigerin Judy Klang, die ich auch schon in so vielen verschiedenen Zusammenhängen gesehen habe. Nicht zuletzt war sie mit Lady Gaga auf Tour. Eine ausgezeichnete, vielfältige Geigerin. Im Trio spielen sie und das Album heißt auch so Free von 2013 mit einem Mix aus bekannten Stücken von Sakamoto und auch neuen Kompositionen für diese Konstellation. Und ich mag das Album sehr gerne und das lege ich uns jetzt mal auf in der zweiten Stunde. Und am Ende hören wir uns natürlich noch immer wieder.

Ryuichi Sakamoto hier im Trio mit seinem Album 3. Das haben wir gehört. Wunderschöne Arrangements, wie ich finde, die Sakamoto-Stücke nochmal in ein ganz anderes musikalisches Licht stellen. Und ich hoffe, Ihnen hat es gefallen. Das waren die schönen Töne für diese Woche. Ich verabschiede mich und wünsche Ihnen jetzt noch einen schönen Abend mit ein paar letzten Klängen von Sakamotos 3.

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2: Um 3 Uhr mit Ronald Lessig. Die umstrittenen Investorenpläne der FIFA stießen auf heftige Kritik. Jetzt hat der Fußballweltverband diese Pläne aufgegeben. Das teilte Verbandspräsident Gianni Infantino mit. Aus der Nachrichtenredaktion Lukas Knauer.
3: Mit der Entscheidung beugt sich die FIFA dem Druck, der in den vergangenen Tagen immer größer geworden ist. Der Europäische Fußballverband UEFA hatte die Investorenpläne Gianni Infantinos nicht nur kritisiert, sondern auch mit einem Boykott künftiger Weltmeisterschaften gedroht. Gegen die Pläne hatten sich auch die Fußballverbände in Asien sowie in Nord- und Mittelamerika ausgesprochen. Infantinos Plan sah wie folgt aus: WM-Anteile an private Geldgeber verkaufen, um so Milliarden einzunehmen. Dieser Plan ist nun vom Tisch.
2: Das russische Militär hat die ukrainische Hauptstadt Kiew in der Nacht erneut mit Raketen angegriffen. Bei den Attacken sind mindestens 3 Menschen ums Leben gekommen, teilte Bürgermeister Klitschko mit. 5 weitere Menschen wurden demnach verletzt und würden nun in Krankenhäusern versorgt. In Kiew waren mehrere Explosionen zu hören. Klitschko forderte die Menschen in der Stadt auf, in Schutzräumen zu bleiben. Ein schweres Erdbeben hat am Abend die Regionen nahe der Stadt Neapel erschüttert. Mit einer Stärke von 4,7 war es das heftigste Beben in dem Vulkangebiet seit 40 Jahren. Aus Rom, Anna Giordano.
4: Nach ersten Angaben des italienischen Katastrophenschutzes wurden mindestens 8 Menschen leicht verletzt. In der Küstenstadt Pozzuoli wurden Häuser und Kirchen beschädigt, ein Hochspannungsmast stürzte ein. Aus Angst vor Nachbeben verbringen viele Anwohner die Nacht im Freien. Der Zugverkehr im Raum Neapel wurde für Sicherheitsüberprüfungen vorübergehend eingestellt. Die Phlegräischen Felder werden auch als Supervulkan bezeichnet, weil sich unterirdisch Magma und Gase stauen, hebt und senkt sich der Erdboden dort seit Jahren, immer wieder begleitet von teils schweren Erdbeben.
2: Bei einem schweren Unwetter in der sächsischen Schweiz ist nach Polizeiangaben ein Mensch ums Leben gekommen, mehrere weitere wurden verletzt. Passiert ist das Unglück im Kurort Rathen. Ein massiver Windbruch habe dafür gesorgt, dass Bäume umstürzten. Auch über Hamburg ist am Abend ein schweres Gewitter gezogen. Die Feuerwehr in der Hansestadt musste fast 100 Mal ausrücken. In Stuttgart sind infolge eines Gewitters mehrere Bäume auf Stromleitungen gestürzt. Das waren die Nachrichten. Das Wetter in Deutschland. In der Nacht im Süden und Osten Schauer oder Gewitter, sonst trocken bei 21 bis 9 Grad. Am Tage im Süden und Osten bewölkt und einzelne Gewitter, sonst heiter, 20 bis 31 Grad. Am Sonntag oft sonnig, im Süden einzelne Schauer, bei Höchstwerten zwischen 21 und 35 Grad. Am Montag mal Sonne, mal Wolken, örtlich gibt es Schauer bei 22 bis 37 Grad. Es ist 3.03 Uhr.
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5: Hallo und

Ja, wie laut muss die Welt eigentlich noch werden, bevor wir wieder anfangen, wirklich zuzuhören? Uchiyara war das und stellt genau diese Frage, ja, liefert mit Hello, Hello den passenden Song gegen die Gleichgültigkeit. Und ich weiß nicht, wie es Ihnen geht, aber mir geht dieser Sound wirklich direkt unter die Haut. Und passenderweise heißt das neue Album der Wienerin dann auch Body Scanner. Das kommt Ende September. Ja, und schon der Titelsong, der ist ja so ein richtig mitreißendes Ding, irgendwo zwischen Voodoo und Clubmix, irgendwie irre, ja, irre gut. Und diesen Song, den hören wir jetzt auch gleich. Später, da geht's noch nach Leeds zu Yard Act. Die Band, die hat ein neues Album veröffentlicht und erzählt im Interview, warum sie bewusst nicht nach London gezogen ist, diese Band. Denn statt sich im Zentrum der britischen Musikindustrie zu vernetzen, setzen die vier Freunde von Yard Act auf echte Freundschaften, ja, und auch darauf, Musik ohne den Druck der Szene, ja, so mit eigenem Appeal zu machen. Mehr dazu gleich. Doch erst einmal hören wir jetzt noch die tolle Uchiyara mit Body Scanner.

Jim James mit Come Again, ja, dem ersten Song aus dem neuen Soloalbum des My Morning Jacket Sängers, das ja bald erscheint. Wowed Out wird es heißen. Und nun ja, begeistern, verblüffen und überzeugen tut Jim James mich persönlich ja eigentlich immer. Zuletzt gerade erst, als er gemeinsam mit Karen O, mit Jenny Lewis, Devo, Beck, Jackson Brown und Bill Murray war noch dabei und Jason Schwartzman, ja, da stand er gemeinsam auf der Bühne des Hollywood Bowl in Los Angeles, um die Musik der Wes Anderson-Filme zu huldigen. Ja, wirklich ein sehr schöner Abend, wie ich das so auf YouTube verfolgen konnte, zumal die Musik in den Wes Anderson-Filmen ja irgendwie immer so eine Art Hauptrolle spielt. Und ja, Wes Anderson, der schafft es ja wie kaum ein anderer, schräge Figuren mit ganz, ganz viel Wärme zu erzählen. Seine Filme, die zeigen, dass hinter jeder noch so perfekten Fassade Menschen stecken, die einfach ihren Platz suchen. Strangers. Diesen Song, den hat Jim James performt an jenem Abend, also natürlich von den Kinks aus dem Film Darjeeling Limited Express, also dem Wes Anderson Film. Ein sehr schöner Film, wie ich finde, habe ich mir gerade erst wieder angeguckt. Ein Film über Familiendynamiken, würde ich jetzt mal so zusammenfassen. Ist ja auch oft Thema bei den Wes Anderson Filmen, aber ich schweife ab. Jim James kommt dann demnächst ohne seine Familie, ohne My Morning Jacket, solo und war mit einem neuen Album. Darauf bin ich sehr, sehr gespannt. Mehr dazu bestimmt auch hier in Desire. Jackson Brown, den hatte ich eben erwähnt, ist auch aufgetreten an jenem Abend im Hollywood Bowl und der hat dann auch seinen berühmten Song These Days gesungen. Natürlich kennt man ihn in der Nico-Version, ein absolut ikonischer Moment in dem Film Royal Tenenbaums von Wes Anderson. Und da ist mir eingefallen, dass Christiane Rösinger eine wahnsinnig schöne Version auf Deutsch veröffentlicht hat zu diesem Song. 2010 auf ihrem Album Songs of L and Hate. Und diesen Song, den müssen wir jetzt unbedingt hören. These Days, Christiane Rösinger.

Auch er war mit dabei beim Wes Anderson Music Abend in der Hollywood Bowl. Beck, hier gehört mit dem neuen Song In the Night. Ja, das neue Album, das kommt auch raus. Es wird Ride Lonesome heißen und kommt Mitte September, soweit ich weiß. Bin ich auch gespannt. So, auch Sylvian Esso sind zurück. Am 11. September kommt ihr neues Album Oh Infinity. So wird es heißen. Und es ist das erste Album seit 4 Jahren. Und den ersten Vorboten, den kann man jetzt schon hören. Und das machen wir jetzt auch. Ein sehr schöner Song. Da kann man mal ein bisschen genauer hinhören, denn das amerikanische Duo hat ein Sigur Rós Sample in diesen Song gepackt, um eine Erzählung zu spinnen über eine surreale, rauschhafte Nacht oder rauschhaften Abend. Concrete Glen heißt dieser Song. Und das Sample ist übrigens, also von diesem Sigur Rós Song, aus dem Song Sveffen Gengala. Und das heißt ja so viel wie schlafende Engel. Und ich finde, das passt dann schon ziemlich perfekt zu diesem entrückten Sound des folgenden Songs. Concrete Glen, Sylvian Esso.

0: Neues Album, neues Glück. New Beginnings hieß der Song. Yard Act, die Band, ja. Und die vier aus Leeds, die haben ein neues Album veröffentlicht. Bisher war ja die britische Post-Punk-Band vor allem für ihren trockenen, oft gesprochenen Gesang und vor allem für ihre scharfe Beobachtungsgabe bekannt. Und genau diese scharfzüngigen Songtexte, die lassen sich auf dem neuen Album finden, natürlich. Da gibt's eingängige, minimalistische Gitarrenriffs und dazu ziemlich bissigen Humor und soziale Satire über Politik und Alltag, also all das, was wir an Yard Act so mögen. Trotzdem gibt's auch ein bisschen einen neuen Aspekt an dem Album. Dazu kommen wir auch gleich. You're gonna need a little music. So ist der Titel. Und dieses Album, das beginnt gleich mal mit dem Song Empty Pledges. Da kennt die Band aus Leeds einfach mal kein Pardon, ne? Alles schön bloßgestellt. Und im Grunde stellt sie dann in diesem Song auch klar, warum Leeds immer noch the place to be ist, also zumindest für Yard Act. Denn die meisten aufstrebenden Bands, die wechseln natürlich in die Hauptstadt, also nach London, ist ja Musikstadt. Da ist natürlich auch die Musikindustrie verankert und da heißt es dann aber eben Ellenbogen ausfahren und ein bisschen das Ego stärken. Yard Act dachten, nö, das gefällt uns einfach nicht. Wir wollen lieber unsere Stärke ausspielen und das ist, dass wir wirklich befreundet sind. Und anstatt eben auf dieses musikindustrielle Networking zu setzen, setzen sie auf echte, tiefgehende Beziehungen. Und so hat es der Sänger von Yard Act, James Smith, auch erzählt.
1: I love London, you know. We've resisted the capital because I don't want it to become the black hole of the music industry that consumes every band that sort of end up having to go there. So it's an act of resistance that we've stayed in Leeds. And we would have had more opportunity if we'd gone there, but some things are more important, I'd say.
0: Ein Akt des Widerstandes sei es gewesen, nicht nach London zu gehen, sagt der Sänger von Yard Act. Denn ja, eigentlich sei die britische Hauptstadt auf die Musikszene hin betrachtet natürlich irgendwie wie so ein schwarzes Loch. Es verleibt sich gern mal Bands auch ein, so. Und in Leeds zu bleiben, das sei so eine bewusste Entscheidung gewesen. Eine Entscheidung für ihre kreative Unabhängigkeit, ja. Anstatt sich also die maximalen Karrierechancen zu sichern, festigen die Bandmitglieder von Yard Act eben eher ihre Freundschaft. Ja, und Leeds hat schließlich auch eine eigene Mentalität. Das gilt als sehr bodenständig, also auch so ein bisschen so mit selbstironischem Touch und nicht darauf bedacht, sich in den Mittelpunkt zu stellen. Und irgendwie hat die Stadt so einen Ausdruck von Selbstbewusstsein, ohne super laut dabei sein zu müssen. Ja, und diese Eigenschaften versucht die Band Yard Act eigentlich auch gleich mal in ihre Musik einfließen zu lassen. Kurz, Yard Act finden eine eigene Perspektive in ihrer Musik viel wichtiger, ja, als den Erfolg in der Musikindustrie zu sichern. Und letzten Endes kann man das Pro für eine andere Stadt als für London auch auf eine generelle Kritik an der Konzentration von Macht in Hauptstädten überhaupt übertragen.
1: I mean, London is the capital. It becomes the center of a lot of big decisions that get made, you know, within the music industry, within politics. If all decisions are based out of one place, you're going to miss, for an entire country, you're going to miss a lot of what however people feel and think and do things within that, because a country isn't one thing.
0: So zieht James Smith also eine Parallele zwischen Musikindustrie und Politik. Wenn alle wichtigen Entscheidungen an einem Ort getroffen werden, ja, dann gehen viele Perspektiven verloren, findet er. Und ein Land kann niemals nur eine einzige Sichtweise haben, sondern eben auch regionale Unterschiede sind wichtig. Und wenn Entscheidungen dann nur noch von einem Ort aus getroffen werden, dann verliert man den Blick dafür, wie unterschiedlich Menschen wirklich denken und leben. Ja, und diese Denkweise liegt eben auch ihrer Entscheidung zugrunde, nicht in die britische Musikhauptstadt London zu ziehen. Ihre Musik, ja, die entsteht aus Beobachtungen, die viel mit regionaler Identität zu tun hat, so wie im Folgenden, im ersten Song des Albums Empty Pledges.

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1: Empty Pledges, a Yard Act von ihrem neuen Album You're Gonna Need a Little Music. Ja, warum die Band in Leeds geblieben ist, das haben wir eben schon gehört. Und ja, dieser geerdete Ansatz, so nenne ich ihn mal, der ist grundsätzlich Teil der Band Chemie. In den Texten ist das auch zu finden. Und anstatt eben in London ehrgeizig zu netzwerken, kümmern sich die Mitglieder von Yard Act lieber um ihre echten Beziehungen und vor allem auch um die zueinander. So erzählt es jedenfalls auch Jim Smith im Interview.
2: I think being a bit older and the fact that we were genuinely friends first before we started making music together has really helped. There's not a great sense of ego from any individual and we kind of mock our own egos quite a lot. I think our egos can really drive us when we need them to, and then we know when to sort of let them go and sort of laugh at ourselves and realize how absurd the entire notion of strumming instruments is for a living. You know, like we get that it's extremely serious and incredibly unimportant at the same time, and we know how to navigate that duality.
1: Ja, also die Band funktioniert, weil ihre Mitglieder auf einer tiefen Vertrauensbasis agieren, erzählt der Sänger von Yard Act. Sie seien eben auch schon vor der gemeinsamen Musik echt befreundet gewesen und dann würden sie ihre Arbeit mit Yard Act zwar auf eine gewisse Art sehr, sehr ernst nehmen, aber sich selbst eben nicht. Also sie nehmen sich selbst nicht so wichtig. Sie können das eigene Ego auch mal loslassen und darüber lachen, dass sie mit dem Bedienen von Musikinstrumenten Geld verdienen. So hat er das eben erzählt, James Smith. Ja, es ist eine echt gute Mischung aus kreativer Dringlichkeit und geerdeter Einstellung, wie ich finde. Das hört man ihrer Musik einfach an. Und zudem ist der Sänger von Yard Act auch dagegen, dass er so als Frontmann durch die Leute in der Musikindustrie immer so in den Mittelpunkt gerückt wird. Ja. Und dieses Ungleichgewicht, das hat er auf dem neuen Album schon so ein bisschen versucht auszugleichen zugunsten eines gleichberechtigten Miteinanders in der Band. Und heute kennt dann eben jedes Bandmitglied seine Stärken und bringt unterschiedliche Qualitäten ein, übernimmt gleichermaßen Verantwortung für den kreativen Prozess. Das ist ja auch bei weitem nicht in jeder Band so. Und ich finde, das nennt man irgendwie so eine reife Beziehung. Und beim Stichwort Beziehung, da lässt sich dann auch noch sagen, dass James auch eine Beziehung zu Berlin hat. Er hat hier in Berlin schon ziemlich viel Zeit verbracht, denn sein bester Freund Billy wohnt hier, wie er erzählt hat im Interview. Genauer wohnt der wohl in Kreuzberg-Friedrichshain. Und Friedrichshain wird auch erwähnt im folgenden Song. Und da gibt's noch etwas Auffälligeres. Es gibt eine kleine Field Recording in dem Song, der heißt Jenny Sand, der Song. Und da ist so eine typische Stimme von der Haltestelle S-Bahn, U-Bahn, wahrscheinlich eher U-Bahn in Berlin eingebaut. Und die Stimme sagt ganz leise so, bitte zurückbleiben. Und ja, als ich das gehört habe, muss ich natürlich gleich an das bitte verrückt bleiben denken von Otto Sander in dem Film In weiter Ferne so nah. Das spielt ja auch in Berlin logischerweise. Und dem Sänger von Yard Act, dem ging es bei dem Song auch wirklich darum, ein spezielles Berlin-Gefühl zu transportieren.
2: My friend Billy recorded it. My best friend Billy lives in Berlin and he lives in Neukölln. But it's Friedrichshain that I mentioned in the song, but he was walking around Kreuzberg and I said, can you get me some field recordings of this song? That song was originally called Billy Said, and it was about a conversation I'd had with Billy on the Berlin metro system after a gig. And all that song was spun from basically jumping off points that actually happened in East Berlin at the time. But we changed the name to Janie as I kind of crafted the album. But that sense of place felt really important. And I have a lot of love for Berlin and I've spent a lot of time there. And I wrote from the heart about that place and kind of the essence of life and my time in Berlin at that time, I think kind of shines through that song. So to put actual field recordings of Berlin into it felt vital and felt very symbiotic with the nature of the lyrics.
1: Ja, also der Song, der speist sich aus persönlichen Erlebnissen und Gesprächen, die er in Berlin hatte und ist tief in seinen Erinnerungen an Berlin verwurzelt, meint der Sänger von Yard Act. Und um diese Atmosphäre authentisch einzufangen, ließ er eigens Feldaufnahmen sozusagen in Berlin aufnehmen von seinem Freund Billy und die integrierte er dann in den Song. Und auch wenn er den Namen seines Freundes Billy geändert hat, also zu Jenny, denn zum Album Konstrukt passt passte dieser Name Jenny eben einfach besser. So transportiert der Song dann doch die besondere Essenz des Berliner Lebens und seine enge emotionale Verbindung auch zur Stadt. Und so ist der folgende Song dann eine Art Selbstabrechnung eines Musikers, der glaubt, sein Problem sei beruflicher Druck. Aber er merkt dann, dass sein eigentliches Problem eher darin liegt, dass er ständig auf der Flucht vor sich selbst ist. Und in dem Song zwingt dann die Figur Jenny, ihn dazu zu erkennen, dass seine Kunst und seine Ambitionen ihn eigentlich nicht davon entbinden, ein guter Freund zu sein. Ja, das ist eben keine gute Ausrede, um seine Freunde zu vernachlässigen, um seine Freunde aus den Augen zu verlieren und vielleicht doch ein aufmerksamer Mensch zu bleiben. Ja, hören Sie doch einfach selbst. Der Song erzählt eine Menge. Und wie ich finde, erzählt er sehr schön. Your Date, Jenny Said.
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Von ihrem neuen Album You're Gonna Need a Little Music, Yard Act mit Jenny Sett. Ja, und da passiert was ganz Typisches für die Band in diesem Song. Da wird eine scheinbar sehr banale Alltagsszene, also James Smith singt davon, eine vegane Pizza in Berlin-Friedrichshain zu essen. Und plötzlich entwickelt sich mit Jenny, die, wie wir ja jetzt wissen, im echten Leben durch seinen Freund Billy verkörpert war, entwickelt sich ein existenzielles Gespräch über die Ängste von Millennials und über die Ängste von Gen Z. Dazu kommt dann noch ein generelles Infragestellen von Karriere, von Identität, von Selbstoptimierung und, ja, von Kreativität im Allgemeinen. Und dazu steht dann eben noch der Vorwurf einer emotionalen Unverfügbarkeit im Raum. Also es sehr, sehr schön erzählt in diesem Song. Da gibt's also einfach mal für meinen Geschmack sehr schwere Gedankengänge leichtfüßig serviert. Und das Ganze dann auch noch in einem Berlin-Setting. So beginnt ja der Song dann auch mit den Worten East Berlin's too cold or the hip kids are off to Lisbon. Also spielt damit, dass Orte und Szenen irgendwann dann so ihre Energie verlieren und dann eben einfach nicht mehr hip sind, nicht mehr cool sind, die Leute weiterziehen. Doch James, der widerspricht dann in dem Song und sagt, nee, Friedrichshain ist eigentlich still happening, ist also immer noch was los und für ihn ist das sowieso nicht so wichtig, was andere denken. Don't believe the hype, das war wahrscheinlich so sein Wahlspruch. Und diese deutsche Stimme, die an der U-Bahn-Haltestelle zurückbleiben bitte sagt, ja, die wirkt dann tatsächlich so wie so eine Instanz, also die hält den Sänger dazu an, sich selbst zu vergewissern und ja, vielleicht doch nochmal kurz zurückzuschauen oder sich selbst wirklich bewusst zu vermitteln, wo bin ich eigentlich, wer bin ich. Ist eigentlich schön gemacht und schön gelöst. Das finde ich mal einen echt guten Popsong. Jetzt finden auf dem neuen Album von Yard Act, die, wie wir eben hörten, ihrer Stadt Leeds weiterhin die Stange halten. Doch aufgenommen wurde das Album dann doch in L.A. und zwar mit dem Produzenten Justin Meldes Johnson und ja, mit ihm, also mit diesem Produzenten, der hinter Künstlern wie Beck und M83, Paramore und wer fällt mir noch an, Wolf Alice, mit dem hat er auch gearbeitet, steckt. Da gewinnt Yard Act zwar keinen neuen Sound, aber ja, so neue Möglichkeiten, die eigenen Stärken auszuspielen, so schien es mir jedenfalls. Also der Produzent drängt der Band keine Handschrift auf, die er so vorgeformt hat, sondern er vergrößert eher ihren kreativen Raum. Und ich habe den Eindruck, dass dieses neue Album kraftvoller ist, auch melodischer und ein bisschen vielschichtiger, ohne dass das Typische von Yard Act verloren geht. Und gleich hören wir auch noch mehr davon. The Selector, also diese wahnsinnig legendäre Two-Tone-Ska-Band, die veröffentlicht jetzt Ende August ein Package mit einer ja, Sammlung aller BBC-Aufnahmen, die es von ihnen gibt. Da kann man sich dann durchaus noch mal ein bisschen britische Musikgeschichte reinziehen. Also dieses Package kommt, wie gesagt, Ende August, schon mal vormerken. Und wir hören sie dann gleich mal mit ihren größten Hits On My Radio und Murder. Bis gleich.

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2: Um 4 Uhr mit Ronald Lessig. Die umstrittenen Investorenpläne der FIFA stoßen auf heftige Kritik. Jetzt hat der Fußballweltverband diese Pläne aufgegeben. Das teilte Verbandspräsident Infantino mit. Aus der Nachrichtenredaktion Lukas Knauer.
3: Mit der Entscheidung beugt sich die FIFA dem Druck, der in den vergangenen Tagen immer größer geworden ist. Der Europäische Fußballverband UEFA hatte die Investorenpläne Gianni Infantinos nicht nur kritisiert, sondern auch mit einem Boykott künftiger Weltmeisterschaften gedroht. Gegen die Pläne hatten sich auch die Fußballverbände in Asien sowie in Nord- und Mittelamerika ausgesprochen. Infantinos Plan sah wie folgt aus: WM-Anteile an private Geldgeber verkaufen, um so Milliarden einzunehmen. Dieser Plan ist nun vom Tisch.
2: Das russische Militär hat die ukrainische Hauptstadt Kiew in der Nacht erneut mit Raketen angegriffen. Bei den Attacken sind mindestens 4 Menschen ums Leben gekommen, teilte Bürgermeister Klitschko mit. 5 weitere Menschen wurden demnach verletzt und wurden nun in Krankenhäusern versorgt. In Kiew waren mehrere Explosionen zu hören. Klitschko forderte die Menschen in der Stadt auf, in Schutzräumen zu bleiben. Ein schweres Erdbeben hat am Abend die Region nahe der Stadt Neapel erschüttert. Mit einer Stärke von 4,7 war es das heftigste Beben in dem Vulkangebiet seit 40 Jahren. Aus Rom, Anna Giordano.
4: Nach ersten Angaben des italienischen Katastrophenschutzes wurden mindestens 8 Menschen leicht verletzt. In der Küstenstadt Pozzuoli wurden Häuser und Kirchen beschädigt, ein Hochspannungsmast stürzte ein. Aus Angst vor Nachbeben verbringen viele Anwohner die Nacht im Freien. Der Zugverkehr im Raum Neapel wurde für Sicherheitsüberprüfungen vorübergehend eingestellt. Die Phlegräischen Felder werden auch als Supervulkan bezeichnet, weil sich unterirdisch Magma und Gase stauen, hebt und senkt sich der Erdboden dort seit Jahren, immer wieder begleitet von teils schweren Erdbeben.
2: In Hamburg findet heute die Parade zum Christopher Street Day statt. Zu der Demonstration werden rund 250.000 Menschen erwartet. Nach dem Anschlag auf den Berliner CSD am vergangenen Wochenende gehen die Organisatoren davon aus, dass der Hamburger CSD für viele Menschen in diesem Jahr besonders emotional sein wird. Die Hamburger Polizei kündigte an, die Demonstration mit doppelt so vielen Beamten wie im Vorjahr zu schützen. Auch in anderen deutschen Städten finden heute CSD-Veranstaltungen statt, zum Beispiel in Bonn, in Nordrhein-Westfalen und im bayerischen Amberg. Das waren die Nachrichten. Das Wetter in Deutschland. Am Tage im Süden und Osten bewölkt und einzelne Gewitter, sonst überwiegend heiter bei 20 bis 31 Grad. Am Sonntag oft sonnig, im Süden einzelne Schauer bis 35 Grad und am Montag mal Sonne, mal Wolken, örtlich Schauer bei Höchstwerten zwischen 22 und 37 Grad. Es ist 4:03 Uhr.
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5: Hallo, willkommen zurück. Ja, und es geht weiter mit Jardekt, gleich auch mit ihrem neuen Album. Zunächst aber hier noch ein Song von der Vorgängerplatte von Jardekt. Where's My Utopia hieß die. Und wir hören sie jetzt zusammen mit Katie J. Pearson und dem Song When the Laughter.

0: Das Duo Abracadabra war das mit einem ganz neuen Song namens Peel Away. Und so wird auch die neue EP heißen, die nächste Woche erscheint. 6 Songs zwischen Psychedelic Pop, Dub und experimenteller Elektronik. In diesen Songs verbindet das Duo das Wissen um Privilegien mit einem Bewusstsein für Ungleichheit und für Umweltprobleme und dann interessanterweise auch mit der Frage, wie Veränderung gelingen kann. Und ja, diese Ansätze, die sind uns ja eigentlich allen willkommen. Und es klingt vielleicht nach schwerer Kost, fühlt sich aber überraschend leicht an. Denn bei aller Kritik steht am Ende in ihrer Musik die Hoffnung, Gemeinschaft und Empathie können doch noch irgendwie obsiegen. Peel Away, so heißt die neue EP von Abracadabra, kommt am 7. August. Doch zurück zum neuen Album von Yardekt. You're Gonna Need a Little Music heißt es. Und ich habe eben schon erwähnt, dass die Band aus Leeds sehr wohl hype-resistent ist. Dazu schauen James Smith und seine Kollegen viel zu sehr hinter die Fassaden der Dinge. Und genau deshalb schaffen sie es auch, aus banalen Alltagsszenen in ihren Songs kluge Kulissen zu stricken für kluge Gedanken. Ja, Gedanken zu Identität, Kunst und Gesellschaft. Und einerseits bleiben sie ihrer Spezialität treu, also diesem trockenen Sprechgesang und messerscharfen Beobachtungen, auch dem bissigen Humor, den ich schon sehr mag in den Songs von Yardekt. Und andererseits scheinen sie aber auf dem neuen Album nochmal ein neues Level freigeschaltet zu haben. Bewusst offenbar, denn bevor es in die Produktion nach L.A. ging, hat sich die Band eigens dafür, für dieses Album, erstmal ein halbes Jahr zurückgezogen. Ja, um ungetrübt an den neuen Songs arbeiten zu können. So hat es jedenfalls auch James Smith von Yardekt erzählt.
1: You know, we had 6 months with no outside interference and no gigs for feedback. And, you know, we didn't talk to our manager or the label about what we were doing. And I think that served us really well because it just came very much to be about what the four of us felt excited as the most. And it's the first record I've done where I do ironically think that it's the first record where we've really started to sound most like ourselves. And influences and outside perception has kind of fallen by the wayside because as cliched as it sounds, this is the first record where we've truly done this for our own entertainment and self-expression above all else.
0: Ja, für dieses Album habe die Band alles ausgeblendet. Es gab keine Konzerte, kein Feedback von außen, keine Gespräche mit Label oder Management, sagt James Smith. 6 Monate lang und zählte einfach mal nur, was die vier selbst begeistert. Und genau diese Abschottung hat dann dazu geführt, dass sie zum ersten Mal wirklich nach sich selbst klingen, findet er. Oder anders gesagt, erst als sie aufgehört haben, darüber nachzudenken, was andere hören wollen, haben sie ihre eigene Stimme gefunden. Sie haben eine Platte gemacht, die am meisten nach ihnen selbst klingt, sagt der Yardekt-Sänger. Und dazu, also zu diesem Safe Space, den sie sich da selbst geschaffen haben bei der Entstehung der Songs, dazu passt auch, dass die Textarbeit von James Smith ein bisschen anders geworden ist. Sie ist irgendwie direkter. Wenn er früher noch Figuren erfunden hat, also Figuren und Geschichten so als Schutzschild nutzte, so wagt er auf dem neuen Album viel mehr direkte Einblicke in seine eigenen Gedanken und Gefühle. Ja, und mittlerweile kann er die Musik eben einfach auch gut als Katalysator verwenden und er findet eben, dass gute Kunst dort entsteht, wo eine Auseinandersetzung mit den eigenen Gefühlen stattfindet. Ziemlich reif, wie ich finde. Ja, und all das, das hat natürlich mit Entwicklung zu tun und aber auch vor allem mit Selbstbewusstsein, findet Smith.
1: I suppose that confidence has kind of been really bolstered by the reception of our fans who kind of stuck by us. You know, the second album was kind of a litmus test really to see who got what we were really about and who was a fan of the sound of the first album. And when we realized that, you know, the vast majority of those stuck around and we gained some new fans, I think that really gave me the confidence to trust myself. I mean, imposter syndrome has played a big part in all that we've done. We were failing by industry standards for a very long time in other bands and getting very little success to the point where I'd kind of given up trying and knew that I was only making music because it's something that I can't not do. But then all of a sudden, when the spotlight was put on us and that first album kind of really exploded, I'd never experienced that in my life. And it does change you and it does shake your self-confidence quite a lot because you start to realize that people think you're some... It's that very cliche thing of like, the second anyone thinks they understand me, I'm going to go the opposite direction because I don't want to be defined by somebody else's perception of me. But I can't deny that I'm curious as to what their perception of me is. And so that's the kind of crux of the issue. But yeah, confidence played a big part in it. And also accepting that 3 albums in, like the financial reward or the gratification of recognition is not enough. It's got to be about the music.
0: Ja, also der Erfolg des zweiten Albums habe ihm und der Band das Selbstvertrauen gegeben, endlich stärker auf den eigenen Instinkt zu hören, meint der Jardek-Sänger. Und obwohl das Hochstapler-Syndrom, das Imposter-Syndrom, ja auch immer eine Rolle spielt und ja, die Angst vor den Erwartungen anderer durchaus auch jetzt noch präsent ist, war dann doch da die Erkenntnis, wer nach 3 Alben noch Musik macht, der tut das nicht für Ruhm oder Anerkennung, sondern weil er gar nicht anders kann. Ja, und genau deshalb ist das neue Album persönlicher noch und mutiger, offener geworden. Und anstatt die große Popgeste zu bemühen, gibt's dann eher so sarkastische Momente wie den folgenden Song, der dann Tall Tales heißt. Die Pointe liegt aber natürlich darin, dass Jardek den Mechanismus von Lügen, Selbsttäuschung und großen Erzählungen, Tall Tales, dann eben auseinandernehmen. Menschen schmücken ihre Geschichten so lange aus, bis sie selbst daran glauben. So ein bisschen der Tenor. Und irgendwann wird die erfundene Version wichtiger als die Wahrheit. Gut, das kennen wir dann. Jardek, Tall Tales.

0: Dieser Song passt dann eigentlich gleich zweimal zum neuen Album von Jadek. Joni Mitchell war das mit California, ja, einem der großen Songs aus der Laurel Canyon Ära. Ja, und der Song, der klingt dann auch einfach nach der Idee, dass Kalifornien und indirekt eben auch der Laurel Canyon ein Ort ist, an dem man ja ankommen und sich der Welt entziehen kann. Und nichts anderes haben ja Jadek gemacht, als sie sich zurückgezogen haben, um, wie wir gerade gehört haben, das Album vorzubereiten. Sie haben ihr neues Album You're Gonna Need a Little Music in Kalifornien dann eben aufgenommen in L.A. und so, deshalb der zweifache Bezug dieses Songs. Ja, das waren sehr eindrückliche Tage in L.A., so James Smith.
1: A country is not one mentality. It's so many different opinions. They're incredibly dismayed by the state of their political landscape at the moment. It was quite hard for them to sort of, to be in America and experience the news the way they see it was quite interesting. Yeah, they were struggling with that quite a lot while we were there. And obviously we were as well, but with them being Americans on home turf, it was quite fascinating to see the weight that they felt as American citizens who didn't feel the way their government felt and were acting like the country felt like that. You know, that was quite interesting to see. I think the LA in general, I think in a similar sense to London, if you've got money and you're visiting, it's an extremely fun place to be. You know, the scales were never really on our eyes, so we were kind of aware that we were living a very different existence in LA to the reality for a lot of people, simply because the label were paying for the cozy house that we were living in the suburbs of Burbank, and we were very focused on the record. But when we did go out into LA and spend time in it, I think Americans in general are legitimately a lot more optimistic and do believe in the sort of quest for the American dream of the ideology that hard work will pay off and that everyone is equal if they work hard enough. I think that mentality exists a lot more. We're there as the fractures of that were starting to show across society a little bit. But the sunshine helps. That sort of laced the record with a little bit of optimism right at the end, which I think it needed after 5 weeks in grey Leeds.
0: Ja, sie hätten in Los Angeles natürlich eine sehr besondere Perspektive gehabt. Sie waren ja dort, um ein Album aufzunehmen und haben dann auch durch die Unterstützung des Labels in einer sehr komfortablen Situation gelebt. Gleichzeitig haben sie aber nie vergessen, dass diese Realität nicht für alle Menschen vor Ort gelte. Also die beiden amerikanischen Kollegen, mit denen sie da zu tun hatten, also Produzent Justin Meadow Johnson und der Toningenieur Derek, so erzählte es eben James Smith, die haben sich über die politische Lage in den USA schon sehr kritisch gezeigt und darunter gelitten, dass die Entscheidungen der Regierung oft so wirkte, als würden sie ja die Haltung aller Amerikaner widerspiegeln. Aber das ist natürlich absolut nicht so. Und abseits dessen herrscht da gerade in L.A. der Anschein vor, dass ja der Glaube an den amerikanischen Traum immer noch präsent ist. Also das kann man sich wahrscheinlich hierzulande immer gar nicht so vorstellen. Da muss man echt vor Ort sein, um das alles so mitzuerleben. Denn dieses Ideal, also dieser amerikanische Traum, hält schon die Moral aufrecht dort. Auch wenn dieses Ideal auch schon langsam einige Bruchstellen aufweist. Am Ende ist es wahrscheinlich einfach die kalifornische Sonne, erzählt James Smith, ja, die Optimismus und Hoffnung verbreitet. Und erst recht natürlich auf eine Band, die zuvor Wochen im verregneten Leeds festsaß. Insgesamt spiegelt das neue Album von Jadek genau diese Widersprüche, wie ich finde. Das besitzt eine gewisse Leichtigkeit und doch sind die Probleme und die Mechanismen einer problematischen kapitalistischen Gesellschaft und kriegerisch-krisenhaften Gegenwart ziemlich deutlich da. You're gonna need a little music, so der Titel dieses neuen Albums von Jadek, eine Empfehlung. Und so hören wir sie jetzt noch ein letztes Mal in dieser Sendung. Und ja, vielleicht finden Sie auch, dass dieser Sprechgesang von Sänger James Smith irgendwie so ein bisschen klingt, als wäre er in einer Kneipe und würde einem ein bisschen die Welt erklären, aber eben immer mit so einem Augenzwinkern und nicht ganz ernst gemeint, wirklich auch mit klugen Gedanken und vor allem eben einfach nicht mit ja, Refrains, die so zum Mitsingen sind, sondern die eher so Gedankenblitze zulassen, ja, zum Mitdenken anregen. Und natürlich ist alles serviert mit einer Portion britischem Sarkasmus. Und das gefällt mir ziemlich gut. Ja, direkt jetzt Redeemer.

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Fast zum Ende der heutigen Ausgabe will ich noch auf ein Wiedersehen, ja, beziehungsweise Wiederhören aufmerksam machen, das viele Fans wahrscheinlich froh jauchzen lässt. Ja, die Dresden Dolls, die feiern das 20-jährige Jubiläum ihres zweiten Studioalbums Yes, Virginia. Und das tun sie nicht einfach nur mit einer Neuauflage, sondern wie eben gehört, mit einer komplett neu eingespielten Version ihres Kultalbums. Das eben war der Song Sing in einer neuen Version mit Orchester. Und das Ganze, also das ganze Album, trägt dann den schönen Titel Yes, Virginia. Und dann gibt es so drei Punkte in Klammern Taylor's Version. Ja. Und das ist dann so eine liebevolle Anspielung auf Taylor Swifts Re-Recording-Idee und gleichzeitig natürlich ein selbstbewusstes Zeichen für einen neuen Abschnitt der Band nach dem Ende ihrer, ja, ihres langjährigen Plattenvertrags. Also auch die Dresden Dolls wollen sich die Rechte an ihren Songs zurückholen, indem sie sie komplett neu aufnehmen. Und das Duo, ja, also Amanda Palmer und Brian Viglione, die haben sich dafür Ende vergangenen Jahres nochmal ins Studio gesetzt in Boston und dort die Songs gemeinsam mit Produzent Benny Grotto und Originalmixer Paul Caldery neu aufgenommen. Das Ergebnis erscheint dann am 7. August. Und ja, seit ihrer zufälligen Begegnung im Jahr 2000 stehen Amanda Palmer und Brian Viglione als The Dresden Dolls, jetzt mal ein bisschen englisch ausgesprochen, für einen ja ganz eigenen Sound. Und das Ganze ist ja so zwischen Punk, Kabarett und großer Theatralik. Und so nennen sie dann ihr Genre auch Punk. Kabarett ist ja eine treffende Bezeichnung und ich finde auch, sie haben einfach einen sehr, sehr unverkennbaren Sound. Jetzt kommt die gute sowie die schlechte Nachricht. Die beiden kommen nach Berlin am 5. September, aber wenn sie nun keine Karten haben, für die Dresden Dolls im Huxleys am 5. September, das Konzert ist schon ausverkauft, aber vielleicht einfach mal die Augen und Ohren offen halten, ob doch noch jemand seine Karte verkauft. Ich hoffe es. So, und nun kommen wir von Boston, Berlin nach Reykjavik. Der isländische Musiker Kaktus Einarsson, der kündigt ein neues Soloalbum an, das dritte mittlerweile. Und auf dem setzt er sich mit den Auswirkungen von ja, Social Media, Algorithmen und gesellschaftlicher Spaltung so im Allgemeinen auseinander. Traurigerweise passt das zu den Ereignissen bei diesem Christopher Street Day in Berlin, denn der folgende Song, der dreht sich um Homophobie. Er entstand gemeinsam mit John Grant, der ja schon seit langem in Island lebt und als Multilinguist bekannt ist. Er spricht ja auch hervorragend Deutsch und beherrscht nun auch das Isländische. Er hat ja auch seinerzeit die Texte von dem isländischen Musiker Asgeir übersetzt. Und nun arbeitet er mit Kaktus Einarsson und beide verarbeiten im nächsten Song eine reale Begegnung mit homophober Hetze in Reykjavik. Ja, wann wird man je verstehen, dass eine diverse, friedliche Gesellschaft die denkbar beste ist? Kaktus Einarsson mit John Grant und

ein Song für Freunde von Nacktschnecken und Saxophonen. Slugs in the Marigolds heißt dieser Song von Sharewater. Ja, von einer Band um den Musiker Jonathan Myburg. Und der ist offenbar nicht nur an Weichtieren interessiert, die ja wahrscheinlich in Myburgs Heimat in Texas eher so im feuchten Osten vorkommen, sondern auch an der Gattung der Vögel. Denn der Musiker ist studierter Ornithologe. Er ist Experte für den Falken Streifenkarakara. Und sein Musikprojekt, Sharewater, das hat er nun wohl auch nach dem Vogel Sturmtaucher, nach dem großen Sturmtaucher benannt. Schön eigentlich, oder? Aber genug der Abschweifung. Seit 1999 gibt es diese Band. Morgen kommt das neue Album namens The New World. Und bei dem Song, da haben wir eben eine Seite der Band gehört, ja, die bisher noch nicht so unbedingt bekannt war. War ja fast geschmeidig und klang sehr unbekümmert, ja, beinahe poppig, verführerisch. Und dazu dieses fast beiläufige, wunderschöne Saxophon von einem übrigens legendären Musiker, Doug Wieseman heißt er, den kennt man auch schon aus dem Popkosmos von seinen Kollaborationen mit Joan Rosser, also alias Joan as Policewoman, die auch bald in Berlin live zu sehen sein wird und natürlich auch durch seine Zusammenarbeit mit der wunderbaren Inoni. Aber natürlich soll diese musikalische Leichtfüßigkeit des Songs über die textliche Schwere hinwegtäuschen, beziehungsweise steht mit ihr im Kontrast. Denn die Marigolds, also die Ringelblumen, die stehen ja in diesem Song vielleicht für sonnige Lebenskraft, um die man dann sich in schlechten Zeiten, ja, in Zeiten schlechter seelischer Verfassung gern mal wie die Schnecken herumschlängeln würde. So schön unbekümmert, wie die Schnecken es eben tun. Und doch ist es eben schwer, klarzukommen, schwer, diese Verfassung dann zu überwinden. Eine schöne Poesie in diesem Song hier von Jonathan Myburg und seiner texanischen Band Sharewater. Und zum Schluss kommen wir nun noch zu einem Song, der auf seine Weise ebenfalls mit dem Zaudern ringt, ja, und mit dem unpopulären Gedanken des Weglaufens. Ja, bisweilen hilft ja die Flucht tatsächlich, um Abstand zu gewinnen, um nachdenken zu können, aber eben nicht immer. Und die Musikerin Alice Barlow aus Südost-London, die hat gerade ihren neuen Song Behind veröffentlicht. Da geht es genau um dieses Weglaufen. Und falls Ihnen die Stimme von Alice Barlow bekannt vorkommt, früher trat sie als Arlo Day auf und war außerdem Mitglied der Band Woom. Und erst seit kurzem veröffentlicht sie Musik unter ihrem eigenen Namen. Ja, und in Behind erzählt sie nun von dem Versuch, schwere Gefühle hinter sich zu lassen, bis sie einen dann doch wieder einholen. Und auch vom, ja, letztendlich vergeblichen Versuch, sich selbst zu entkommen. Der Song, der spannt nun zwischen Flucht und Konfrontation, so würde ich es mal nennen, einen faszinierenden Bogen. Musikalisch im Übrigen fast vollständig im Alleingang gestaltet. Lediglich bei der Produktion erhielt Alice Barlow Unterstützung von Dilip Harris, den man unter anderem durch seine Arbeit mit Mount Kimby und King Cruel kennt. Ja, und mit diesen schwebenden Gitarrenflächen im folgenden Song sowie mit der eindringlichen Stimme von Alice Barlow verabschiede ich mich für heute. Ich sage Tschüss, mein Name ist Claudia Gerd. Machen Sie es gut, haben Sie ein schönes Wochenende. Möge es friedlich sein.

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3: Um 5 Uhr mit Ronald Lessig. Der Fußballweltverband FIFA zieht seine Pläne zum Teilverkauf von WM-Anteilen an Investoren nach Kritik zurück. Das gab Verbandspräsident Infantino in einem Statement bekannt. Aus Genf Katrin Hondl.
4: Gegen die Investorenpläne des FIFA-Chefs hatte es massiven Widerstand gegeben. Die 55 Mitgliedsverbände der Europäischen Fußballunion UEFA hatten sogar mit einem Boykott der WM und aller sonstigen FIFA-Turniere gedroht, sollte Infantinos Plan weiter bestehen. Auch die Fußballverbände für Asien und für Nord- und Mittelamerika sowie die Karibik waren geschlossen gegen den Plan des FIFA-Chefs. Und selbst in der Zentrale des Weltfußballverbands gab es Protest. Ein führender Berater von Infantino trat zurück und nannte den Investorendeal ein schlechtes Geschäft für den Fußball.
3: Das russische Militär hat die ukrainische Hauptstadt Kiew in der Nacht erneut mit Raketen angegriffen. Bei den Attacken sind mindestens 4 Menschen ums Leben gekommen, teilte Bürgermeister Klitschko mit. 5 weitere Menschen wurden demnach verletzt und wurden nun in Krankenhäusern versorgt. In Kiew waren mehrere Explosionen zu hören. Klitschko forderte die Menschen in der Stadt auf, in Schutzräumen zu bleiben. In der spanischen Exklave Ceuta entspannt sich die Lage nach Angaben der Regierung in Madrid zunehmend. Demnach sind von etwa 50.000 Migranten fast alle wieder freiwillig nach Marokko zurückgekehrt. Aus der Nachrichtenredaktion Henning Knipp.
5: Nur einige hundert Migranten befänden sich noch in Ceuta, hieß es. Viele seien noch auf dem Rückweg. Da es kaum Lebensmittel und Unterkünfte gäbe, hätten sich die meisten zur Rückkehr nach Marokko entschlossen. Allerdings sorgt der massenhafte Ansturm an der nordafrikanischen Küste weiter für Aufruhr in der EU. Die Ereignisse haben eine neue Debatte über den Schutz der Außengrenzen und eine konsequentere Rückführung von Migranten ausgelöst. Viele Regierungen fordern ein härteres Vorgehen. Bundesinnenminister Dobrindt kündigte an, die Grenzkontrolle nochmals zu verlängern.
3: In der Nähe von Neapel in Italien gab es am Abend ein schweres Erdbeben. Mit einer Stärke von 4,7 war es das heftigste Beben in dem Gebiet seit 40 Jahren. Viele Menschen haben ihre Häuser verlassen und sind auf die Straße gelaufen, berichten italienische Medien. Bei der Feuerwehr gingen nach eigenen Angaben mehrere Meldungen über Stromausfälle und steckengebliebene Aufzüge ein. In der Küstenstadt Pozzuoli wurden Häuser und Kirchen beschädigt. Ein Hochspannungsmast stürzte ein. Der Zugverkehr im Raum Neapel wurde für Sicherheitsüberprüfungen vorübergehend eingestellt. Das waren die Nachrichten. Das Wetter in Deutschland. Am Tage im Süden und Osten bewölkt und einzelne Gewitter, sonst überwiegend heiter, bei 20 bis 31 Grad. Am Sonntag oft sonnig, im Süden einzelne Schauer bis 35 Grad. Am Montag mal Sonne, mal Wolken, örtlich Schauer bis 37 Grad. Es ist 5:03 Uhr.
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6: Guten Abend und herzlich willkommen zu dieser kleinen Sendung. Godot macht immer noch Ferien, ich kann es nicht ändern, was uns allerdings die Gelegenheit gibt, mal was anderes zu machen. Heute ist es einfach nur ein bestimmter Takt, der uns durch dieses Songbook tragen wird. Ein Takt, der immer beides hat. Leichtigkeit und Schwere, Heiterkeit und Melancholie. Ungefähr so.

Walze für niemand. Sophie Hunger war das, die diesen Song schon vor vielen Jahren geschrieben hat und in diesem Jahr einen wundervollen Roman veröffentlicht hat mit diesem Titel, Walze für niemand. Und dieser Takt, wie gesagt, wird uns durch diese Stunde tragen, der Dreivierteltakt. Und während sie hier, also Sophie Hunger hier, die Einsamkeit besungen hat, ist es bei Ezio ein anderes dunkles Gefühl, das er in den Walzertakt legt. Er singt von Agonie, die bei ihm einen perfekten Mund hat und feine Kleider trägt und es sich in ihrer dunklen Eleganz in seinem Kopf gemütlich macht. Agonie. Agonie.

Agony, Ezio war das. In seinem Walzer liegt die Dunkelheit, von der die gerade mal 15-jährige Lucie aus Frankreich aber schon eine zarte Ahnung zu haben scheint, wenn sie fragt, wohin man gehen soll, wenn man kein Zuhause mehr hat. Maison.

Aspects. Das war Paul Weller mit einem beinahe altersmilden, kontemplativen Song, in dem er im Dreivierteltakt über das Leben, über Veränderung und Akzeptanz nachdenkt. Ganz anders als Elliott Smith. Sein Waltz No. 2 wiegt uns zwar in Harmonie, doch wovon er erzählt, ist genau das Gegenteil. Er beobachtet eine Frau in einer Karaoke-Bar, die einem Mann verfallen ist, der sie und ihren Sohn nicht gut behandelt. Er selbst ist dieser Sohn und sie ist seine Mutter. Waltz No. 2, Elliott Smith.

We are nowhere and it's now. Bright Eyes alias Connor Oberst mit einem kleinen Gastauftritt von Emmylou Harris. Und wie er legt auch XK seine introspektiven Gedanken über unser Dasein in einen Walzertakt.

Moon River und da sitzt sie versonnen auf dem Fenstersims und spielt diesen romantischen Song Audrey Hepburn in der ikonischen Szene in Breakfast at Tiffany's. Und da bleiben wir doch gleich noch beim Film. Etwas mehr als 25 Jahre ist es her, als ein Meisterwerk von Paul Thomas Anderson ins Kino kam, Magnolia. Ungewöhnlich und großartig ist nicht nur dieser Film, sondern auch der Fakt, dass ganze Szenen mit ganzen Songs begleitet wurden. Alle von Amy Mann. Sie hat den kompletten Soundtrack geschrieben und einer davon hat natürlich auch den Dreivierteltakt. Nothing is good enough, Amy.

Beautiful Freak. Eels mit einem der schönsten und einsamsten Walzer überhaupt, in dem die Musik das Einzige ist, das Trost spendet. Genau wie bei Natalie Merchant, die ihre Sehnsucht nach Geborgenheit in einer aus den Fugen geratenen Welt in die wiegenden Arme einer Heimat legt, die sie Motherland nennt.

0: The Curse, Josh Ritter mit der seltsamen Liebesgeschichte einer Archäologin zu einer Mumie. Und auch diese Parabel über Hingabe und Vergänglichkeit hat er in einen Walzer gelegt. Und damit endet dieses Songbook im Dreivierteltakt, und zwar mit einem, der sich von einem Gedicht von Federico García Lorca hat inspirieren lassen. Eine surreale und poetische Meditation über Liebe und Tod. Und mit diesem letzten Walzer von Leonard Cohen verabschiedet sich Marion Prasch. Wiederhören.
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2: Um 6 Uhr mit Jonas Ziegler. Guten Morgen. Der Fußball-Weltverband FIFA gibt seine Pläne auf, WM-Anteile an Investoren zu verkaufen. Das Projekt habe zu Spaltungen geführt, sagte FIFA-Präsident Infantino. Aus Genf Katrin Hondel.
3: Gegen die Investorenpläne des FIFA-Chefs hatte es massiven Widerstand gegeben. Die 55 Mitgliedsverbände der Europäischen Fußballunion UEFA hatten sogar mit einem Boykott der WM und aller sonstigen FIFA-Turniere gedroht, sollte Infantinos Plan weiter bestehen. Auch die Fußballverbände für Asien und für Nord- und Mittelamerika sowie die Karibik waren geschlossen gegen den Plan des FIFA-Chefs.
2: In der spanischen Exklave Ceuta hat sich die Lage etwas entspannt. Nach Angaben der Regierung in Madrid sind von etwa 50.000 Migranten fast alle wieder freiwillig nach Marokko zurückgekehrt. Nur einige hundert befänden sich noch in Ceuta, hieß es. Bei einer Krisensitzung wollen Vertreter der EU heute über die Lage beraten. Italien hat das Schengen-Abkommen über den freien Personenverkehr in der EU gegenüber Spanien vorübergehend ausgesetzt. Die Opfer des Terroranschlags beim Berliner Christopher Street Day sollen schnell finanzielle Unterstützung bekommen. Sie hätten Anspruch auf sofortige Hilfe, sagte der Opferbeauftragte des Bundes Weber der Deutschen Presseagentur. Die sogenannten Härteleistungen werden vom Bundesamt für Justiz ausgezahlt und können dort beantragt werden. Die Höhe richtet sich nach dem Verletzungsgrad. Hinterbliebene von Todesopfern erhalten bis zu 30.000 Euro. In Griechenland kämpfen die Feuerwehrleute weiter gegen mehrere Großfeuer. Auch in einem Vorort Athens ist ein Waldbrand ausgebrochen. Wegen starker Böen könnten Löschflugzeuge kein Wasser aufnehmen, sagte ein Behördensprecher. Auch im Westen der Türkei gibt es einen neuen Waldbrand. Dort erschwert ebenfalls starker Wind die Löscharbeiten. Im Südwesten Frankreichs konnten rund 200.000 Menschen nach einem Evakuierungsaufruf in ihre Häuser und Wohnungen zurückkehren. Russland hat wieder die ukrainische Hauptstadt Kiew bombardiert. Dabei wurden in der Nacht mindestens 4 Menschen getötet. 15 weitere seien verletzt worden, teilten Bürgermeister Klitschko und Behörden mit. Bereits in der Nacht zuvor hatte es russische Angriffe auf Kiew und andere Städte gegeben. Landesweit wurden nach ukrainischen Angaben mindestens 10 Menschen getötet und Dutzende verletzt. Soweit die Nachrichten. 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Das Wetter. Heute zunächst stark bewölkt, örtlich Schauer oder Gewitter. Im Tagesverlauf von Nordwesten freundlich und trocken, maximal 24 bis 26 Grad. Zurzeit in Berlin-Pankow 19 und in Cottbus 21 Grad. Mäßiger Wind aus Nordwest. Morgen am Sonntag ein trockener Wechsel von Sonne und Wolken. Bei maximal 26 bis 29 Grad. Abschließend die Zeit, es ist 6.03 Uhr.
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4: Da haben wir folgende aktuelle Meldungen von der A15 Forst Richtung Dreieck Spreewald. Zwischen Fetschau und Bublitz ist nach einem Unfall die Standspur blockiert. B101 Berlin-Trebin ist zwischen Thyrow und Trebin Nord wegen Brückenbauarbeiten in beiden Richtungen gesperrt. Wegen des City-Night-Laufs kommt es in der Berliner City West zu Einschränkungen. Der Kudamm ist Höhe Breitscheidplatz gesperrt und ab heute Nachmittag ca. 14.30 Uhr wird dann die ganze Strecke zwischen Breitscheidplatz und Halensee gesperrt. Und es gibt Bauarbeiten bei der S-Bahn. Bis morgen Betriebsschluss ist die Stadtbahnstrecke zwischen Friedrichstraße und Zoo unterbrochen. Betroffen sind die Linien S3, 5, 7 und S9. Es werden Busse eingesetzt.
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4: So ist es. Guten Morgen wünsche ich.

Diesen Song kennen Sie entweder aus dem Radio 1 Programm, er ist aus dem Jahre 2022, oder aus dem Soundtrack der Serie Trying. Da können Sie ihn auch gehört haben, Bears Den und Jade Bird mit Please Don't Hide Yourself Away. 7 Minuten nach 6.

0: Amen. Und you do im schönen Morgen am 1. August des Jahres 2026. Jeden Tag gibt es bei uns eine passende Denkpause. Heute erinnern wir an einen sehr bekannten Modedesigner, der im Jahr 2008 verstorben ist. Heute wäre er 90 Jahre alt geworden.
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2: Yves Saint Laurent, Modedesigner. Mode verblasst. Stil bleibt ewig.
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0: Melody von Caribou gleich 6:45.
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Cowboy-Maus von Sophie Royer. 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August. Und heute hat der August ja begonnen. Also am letzten Donnerstag dieses Monats dann das Radio 1 Parkfest mit Auftritt von Sophie Royer. 6:19 Uhr jetzt.

0: Neue Musik bei Radio 1, Delisa und Hila. Jetzt um 6.22 Uhr.
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0: Und da klären wir eine Frühstücksfrage. Frühstücksfrage passt ja vielleicht auch gerade zu Ihrem Morgen. Vielleicht sitzen Sie gerade beim Frühstück, vielleicht bereiten Sie gerade etwas zu. Unser Experte für alles beantwortet heute folgende Frage. Stimmt's denn, Herr Drösser, dass Frühstückscerealien gesund sind?
2: Seit im Jahr 1876 John Harvey Kellogg die ersten Cornflakes erfunden hat, gelten diese Frühstücksflocken, allgemein Cerealien genannt, als ein gesundes Frühstück, insbesondere für Kinder. Für die einfachen Cornflakes mag das auch gelten, aber was da im Supermarktregal oft mit bunten Comicfiguren angepriesen wird, das kann man oft beim besten Willen nicht als gesund bezeichnen. Die Stiftung Warentest hat 110 solcher Cerealien, die speziell für Kinder vermarktet werden, getestet und kommt zu dem Schluss, dass 86 von denen, also drei Viertel, die Richtwerte der Weltgesundheitsorganisation für Zucker überschreiten. Maximal 12,5 Gramm Zucker pro 100 Gramm sollten solche Frühstücksflocken enthalten. In der Realität bestanden manche bis zu einem Drittel aus Zucker. Wenn man Kindern die Wahl überlässt, dann greifen sie fast automatisch zu den bunten, zuckrigen oder mit Schokolade angereicherten Flocken. Eltern sollten auf die Zutatenliste gucken und schauen, wie viel Zucker tatsächlich drin ist und dann lieber zu den etwas einfacheren Cerealien greifen. Die sind dann tatsächlich ein gesundes Frühstück, mit dem Kinder in den Tag starten können.
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2026 auch deswegen ein musikalisch großartiges Jahr, weil die Arctic Monkeys wieder da sind. Ihre Single Opening Night haben wir gerade gehört. Der Band aus Sheffield, die sich ja immerhin auch schon im Jahre 2002 gegründet hat.

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6: 6:30.
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6: Wir starten heute oft mit vielen Wolken in diesen Tag. Es fällt auch noch schauerartiger und teilweise auch kräftiger Regen, zum Teil noch einzelne Gewitter mit Starkregen dabei. Im Tagesverlauf wird sich dann heute verbreitet die Sonne durchsetzen. Dann gibt es allenfalls noch ein paar lockere Wolken am Himmel und es bleibt dann trocken. Die Temperaturen spürbar niedriger als zuletzt. Höchstwerte heute 24 Grad in Angermünde, 26 in Michendorf. In Berlin gibt es 25 Grad.
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6: Auf Radio 1 A15 Forst Richtung Dreieck Spreewald zwischen Fettschau und Boblitz ist nach einem Unfall die Standspur blockiert. Berlin, diese Vorabmeldung wegen des City-Nightlaufs, kommt es dort heute in der Berliner City West zu Einschränkungen. Der Kudamm ist jetzt schon Höhe Breitscheidplatz gesperrt und ab 14.30 Uhr etwa wird dann die ganze Strecke zwischen Breitscheidplatz und Halensee gesperrt. Und es gibt Bauarbeiten bei der S-Bahn. Bis morgen Betriebsschluss ist die Stadtbahnstrecke zwischen Friedrichstraße und Zoo unterbrochen. Da sind mehrere Linien betroffen, nämlich die S3, die S5, die S7 und die S9. Und es werden Busse eingesetzt.
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6: Guten Morgen.

Ray LaMontagne und The Pariah Dogs. Der schöne Morgen am Sonntag startet mit diesem Song For the Summer. Und hier kommt Siren Reprise von Ostra und Patrick Holland.

0: Siren Reprise von Ostra und Patrick Holland. Um einen anderen Holland geht's jetzt hier.
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0: Denn Kino Queen Anke Lewicke war vorgestern bei Marie und Amelie hier im schönen Morgen und hat von drei neuen Kinofilmen berichtet. Natürlich von Spider-Man Brand New Day. Spidey saust also wieder durch die Lüfte und durch die Häuserschluchten von New York City. Zum vierten Mal gibt Tom Holland den Superhelden mit den Spinnenkräften und Anke ist sehr angetan.
2: Spidey alias Peter ist vielleicht der einsamste Mensch in New York. Am Ende des letzten Films musste er ja aus Sicherheitsgründen seine Peter Parker-Existenz aus dem Gedächtnis seines besten Kumpels Ned und seiner Freundin MJ entfernen lassen. Und nun sitzt er da alleine in der Bruchbude und flüchtet sich in die Arbeit. Er ist ein Getriebener und so getrieben ist eben auch die Action. Es geht um jemanden, man kennt die Identität nicht mit telepathischen Kräften. Der kann die Gedanken anderer kontrollieren und manipulieren und Spider-Man weiß nur, dass er MJ retten muss, was er auch tut, aber sie weiß überhaupt nichts mehr von Peter Parker. Das macht ihn noch trauriger. Und dann muss Spider-Man auch feststellen, dass die Person, gegen die er ankämpft, dass es zwischen vielleicht eine Seelenverwandtschaft zwischen ihm und dieser Person gibt. Ja, also das ist viel zu tun. Und dann tut sich Spider-Man, das sorgt für viele Lacher, mit dem Punisher zusammen und da wird die Action auch nochmal anders. Und ich finde, Tom Holland macht das auch ganz gut. Ich meine, der ist fast 30, hat aber noch dieses charmant spätpubertäre, wo man irgendwie ganz gut mitgeht.
0: Und deswegen vergibt Anke auch für den neuen Spider-Man-Film Brand New Day 4 von 5 möglichen Kinorollen. Dann kommen wir zu Bitteres Fest, so heißt der neue Film von Pedro Almodóvar. Der spanische Regisseur ist ja bekannt für seine tiefgründigen Melodramen, auch dieses Mal.
2: Na, es wird wieder richtig melodramatisch und ich finde es ja einfach so toll. Bei Pedro Almodóvar weiß ich, dass ich nach 2, 3 Szenen, ich sitze in einem Pedro Almodóvar-Film. Also da ist einmal die spannungsgeladene Musik, da sind die eleganten Settings und wir sehen die Hauptfigur, den Regisseur Raul in seiner tollen Wohnung und die Farben sind dramatisch, rot, blau, orange, grün und er schreibt eben sein neues Drehbuch und wir sehen den Film, der im Entstehung ist. Und wir, aber auch Gott sei Dank der Regisseur im Film Raul, bekommen mit, dem Stoff fehlt es noch an Tiefe und Dramatik. Und Raul bedient sich jetzt plötzlich an Vorfällen aus seiner Umgebung, von seiner langjährigen Assistentin, die erzählt ihm, ihre Freundin hat einen Sohn verloren. Prompt ist das auch in seinem neuen Drehbuch. Und das funktioniert alles so spiegelbildlich. Es geht wirklich um die Frage Kunst, Künstlerin als Vampir, Vampirin und wie weit darf man gehen? Wo sind die Grenzen, wenn die Realität die Inspirationsquelle ist?
0: Wow, gute Kinowoche. Auch hier verteilt Anke 4 Kinorollen für Bitteres Fest, den neuen Film von Pedro Almodóvar. Und dann kommen wir noch zu Invite, The Invite. Da treffen sich zwei Paare, die sehr unterschiedlich sind, in einer Wohnung treffen da aufeinander. Die Story ist ja nicht wirklich neu und Anke wurde gefragt, ob sich der Gang ins Kino trotzdem lohnt.
2: Ich bin es eigentlich müde, Filme zu sehen, wo es um, also Mittelschichtspaare geht aus den USA, die Beziehungsprobleme haben. Und hier kann ich nur sagen, ich habe stellenweise so gelacht und war stellenweise so genervt. Also dieses Paar in der Krise kriegt eben Besuch von einem jüngeren Paar oben drüber und die agieren sehr körperlich und es geht auch um den Sex, den sie haben. Dann geht es überhaupt auch um, ja, so Sexspiele, ob man nicht auch so einen Partnertausch haben könnte. Ja, es kommt dann auch zum Partnertausch, so viel kann ich sagen. Und ich finde, das ist schon eine ganz gut gemachte Erotikkomödie, wo dann viel verhandelt wird, aber manchmal gibt es doch auch einige Tiefausläufer.
0: Und deswegen gibt es 3 Kinorollen, also eine Mittelklassewertung für The Invite, den neuen Film im Kino. Und Sie wissen ja, wenn Sie noch mehr wollen.
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Sie sind am Samstagmorgen, am sehr frühen Samstagmorgen bei Radio 1 im schönen Morgen gelandet. Danke dafür und hier ist Musik für Sie, Summer Haze von Jasmine Lacey. 9 Minuten vor 7.

0: Die Britin Jasmine Lacey hat 2023 ihr Debütalbum veröffentlicht. Das ist neue Musik von ihr gerade gewesen. Summer Haze um gleich 6:06.
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0: Es ist kurz vor 7, gleich gibt's hier die Nachrichten um 7 und davor gibt's noch Musik aus Österreich von den Freunden von Bilderbuch, die uns ja seit vielen Jahren schon mit wunderschöner Musik begleiten und auch mit tollen Texten. Oh Baby, pass auf, du hast Blasen in den Augen, denn du hast Träume, ja, Träume anderer Leute, denn alles an dir glüht, aber dämpf es noch nicht aus. Du kannst nicht alle Farben ändern, aber wir malen unser Haus in Blau. Ein Zitat aus dem 2018er Song von Bilderbuch. Hier ist Checkpoint.

0: Checkpoint nie Game Over von Bilderbuch.
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2: Um 7 Uhr mit Jonas Ziegler. Guten Morgen. Der Fußball-Weltverband FIFA gibt seine Pläne auf, WM-Anteile an Investoren zu verkaufen. Das Projekt habe zu Spaltungen geführt, sagte FIFA-Präsident Infantino. Aus Genf Katrin Hondel.
3: Gegen die Investorenpläne des FIFA-Chefs hatte es massiven Widerstand gegeben. Die 55 Mitgliedsverbände der Europäischen Fußballunion UEFA hatten sogar mit einem Boykott der WM und aller sonstigen FIFA-Turniere gedroht, sollte Infantinos Plan weiter bestehen. Auch die Fußballverbände für Asien und für Nord- und Mittelamerika sowie die Karibik waren geschlossen gegen den Plan des FIFA-Chefs.
2: In der spanischen Exklave Ceuta hat sich die Lage etwas entspannt. Nach Angaben der Regierung in Madrid sind von etwa 50.000 Migranten fast alle wieder freiwillig nach Marokko zurückgekehrt. Nur einige hundert Migranten befänden sich noch in Ceuta, hieß es. Bei einer Krisensitzung wollen Vertreter der EU heute über die Lage beraten. Italien hat nach dem Grenzübertritt zehntausender Migranten in die Exklave Ceuta das Schengen-Abkommen mit Spanien ausgesetzt. Es würden wieder Grenzkontrollen für den Luft- und Seeverkehr eingeführt, teilte das Innenministerium in Rom am Abend mit. Aus Rom Anna Giordano.
4: An italienischen Häfen und Flughäfen gibt es ab sofort wieder systematische Passkontrollen. Ministerpräsidentin Giorgia Meloni schrieb in den sozialen Medien, es werde versucht, die Auswirkungen auf Urlaubsreisende möglichst gering zu halten. Oppositionsführer Giuseppe Conte vom Fünf-Sterne-Bündnis warf der Regierungsspitze Populismus vor. Madrid bewältige die Krise in Ceuta entschlossen und habe bereits zehntausende Menschen zurückgewiesen.
2: Bei den Unwettern über Deutschland sind in der vergangenen Nacht ein Mensch getötet und weitere schwer verletzt worden. In Rathen in der Sächsischen Schweiz wurde ein Mann von einem Baum erschlagen. Nach Angaben der Bergwacht sind wahrscheinlich vorher Teile eines Hangs abgestürzt. Schäden und viele Feuerwehreinsätze als Folge der Gewitter werden unter anderem auch aus Süddeutschland gemeldet. Der Berliner Christopher Street Day beteiligt sich heute an der CSD-Parade in Hamburg. Man wolle damit ein Zeichen für Zusammenhalt und gegen Einschüchterung setzen, hieß es vom Berliner CSD-Verein. Hass werde mit Solidarität beantwortet und Angst mit Sichtbarkeit. Weitere CSD-Veranstaltungen sind heute unter anderem in Bonn geplant. Soweit die Nachrichten. 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Das Wetter. Heute zunächst stark bewölkt und örtlich Schauer oder Gewitter. Im Tagesverlauf freundlich und trocken, maximal 24 bis 26 Grad. Zurzeit in Berlin-Dahlem 20 und in Perleberg 17 Grad. Es weht mäßiger Wind aus Nordwest. Morgen am Sonntag ein trockener Wechsel von Sonne und Wolken bei 26 bis 29 Grad. Die Zeit, es ist 7.03 Uhr.
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5: Da haben wir aktuelle Meldungen von der A2 Magdeburg Richtung Berlin. In der Ausfahrt Wollin steht ein defektes Fahrzeug. Berlin, wegen des City Night Laufs kommt es in der City West zu Einschränkungen. Der Kudamm ist Höhe Breitscheidplatz gesperrt. Ab ca. 14.30 Uhr wird dann die ganze Strecke zwischen Breitscheidplatz und Halensee gesperrt. Und Bauarbeiten bei der S-Bahn Berlin gibt es auch. Bis morgen Betriebsschluss ist die Stadtbahnstrecke zwischen Friedrichstraße und Zoo unterbrochen. Betroffen sind dort die Linien S3, S5, 7 und S9. Und es werden Busse eingesetzt.
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5: Guten Morgen, wünsche ich Ihnen einen guten Start in diesen Samstag.

0: Tonight, the streets are ours von Richard Hawley und damit wird es 7:08.
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0: Die Tagesvorschau für diesen Samstag, den 1. August 2026. Heute vor 45 Jahren ist MTV in New York City auf Sendung gegangen. Heute vor 70 Jahren wurde in Kiel ein deutscher Schauspieler, Autor und Hörspielsprecher geboren. Vielen ist er auch durch seine Rolle als Tatortkommissar Klaus Borowski bekannt. Axel Milberg wird heute 70. Und genau 30 Jahre jünger ist der Berliner, der als Philipp Höfer in der Serie Gute Zeiten, Schlechte Zeiten bekannt ist. Heute feiert Jörn Schlönvogt seinen 40. Geburtstag.
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0: An ab heute geltenden neuen Regelungen. Anbieter und Betreiber KI-generierter Inhalte müssen diese auch als solche kennzeichnen. Bei Verstößen drohen Unternehmen Bußgelder in Höhe von bis zu 15 Millionen Euro. Die sogenannte Einspeisevergütung wird gesenkt, also der Betrag, den man für ins Netz eingespeisten Solarstrom erhält. Für bestehende Photovoltaikanlagen ändert sich aber nichts. Und Kinder haben jetzt bundesweit im Grundschulalter einen Rechtsanspruch auf Ganztagsbetreuung. In Berlin wird der Rechtsanspruch bereits seit 2005 umgesetzt. Auch in Brandenburg gibt es einen solchen Rechtsanspruch bereits.
1: Direkt vor ihrer Haustür.
0: Und auch in Berlin ändert sich einiges. Zum Beispiel gibt es kleinere Klassen an sogenannten Berliner Brennpunktgrundschulen. Hier sollen die Klassen von 24 auf 20 Kinder verkleinert werden. Falls die Schulen das nicht sofort einrichten könnten, etwa weil Räume fehlten, müsse es 2 Lehrkräfte in den Klassen geben. Und das Bezirksamt Friedrichshain-Kreuzberg weitet die Parkraumbewirtschaftung mit einer neuen Zone am Mehringplatz aus.
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0: Für die schon um 15 Uhr beginnende lange Nacht der Kunst- und Handwerkshöfe in Burg im Spreewald. Mit einem Spaziergang durch den Kräutergarten und Musik auf der Streuobstwiese. Der Gemüsebaubetrieb Lutz Duschka lädt ein, Gurken selber einzulegen und Spreewälder Trachten kennenzulernen. Außerdem gibt es Einblicke in die Kunst des Bierbrauens. Der Eintritt im Rahmen des Programms ist frei. Kostenpflichtig wird es, wenn Sie die teilnehmenden Höfe mit der Rumpelguste erreichen wollen. Das ist die Spreewald-Kleinbahn.
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0: Heute vor 25 Jahren ebnete das Lebenspartnerschaftsgesetz den Weg zur Ehe. Mit der eingetragenen Lebenspartnerschaft wurden gleichgeschlechtliche Paare in Deutschland erstmals rechtlich anerkannt. Am 1. August 2001 gaben sich in zahlreichen deutschen Städten homosexuelle Paare das amtliche Jawort und ließen ihre Partnerschaft offiziell eintragen.
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0: Rollercoaster Everything But The Girl am 1. August, in genau 2 Wochen, am 15. August findet wieder Rave The Planet statt. Und deshalb haben wir gestern in unserem Studio 1 im Bikini Berlin gestern Abend Ellen Dorsch begrüßt, Mitgründerin und Gesellschafterin und Dr. Motte. Und außerdem sind die beiden auch mit dabei in einer neuen ARD-Doku Love is Stronger, von Love Parade zu Rave The Planet, die sie in der ARD-Mediathek finden können. Und natürlich haben die beiden von Rave the Planet gestern Abend erzählt, wie alles begann, von Unterbrechungen, von Schwierigkeiten, von der Bedeutung des Raves für Berlin und für die Kultur. Und natürlich hat Marion Brasch die beiden gefragt, wie sie als VeranstalterInnen mit der Erfahrung des Anschlags am Rande des CSD-Umzugs vor einer Woche in Berlin umgehen. Zum Sicherheitskonzept wollten Ellen und Motte nichts sagen, aber zur Botschaft des Raves und warum er stattfinden muss.
1: Die Demonstration findet definitiv statt, weil wir für Werte auf die Straße gehen, die jetzt wichtiger sind oder noch wichtiger sind, sie zu zeigen. Love, Peace, Unity, Respect, das sind immer diese Schlagworte, die kursieren schon seit den späten 80ern in der Szene und genau darum geht's auch. Und im Grunde genommen ist es so, dass sowohl der CSD als auch der Karneval der Kulturen als auch Rave the Planet, auch wenn wir vielleicht im Detail unterschiedliche Auslegungen haben, auch musikalisch teilweise, wir stehen für die gleichen Werte ein und das sind Menschenrechte, das ist gesellschaftlicher Zusammenhalt, das ist Frieden, was wir alle miteinander auf die Straße bringen. Und deswegen ist es so, so wichtig, gerade jetzt. Und der CSD Berlin zum Beispiel hat ja auch dieses Wochenende beim CSD Hamburg einen eigenen Wagen, weil die sagen, es ist so wichtig, dass wir uns gerade jetzt nicht unterkriegen lassen, weil wenn die Sichtbarkeit der queeren Community verschwindet, haben wir ein echtes Problem. Mhm. Wenn wir uns zurückziehen, haben wir ein Problem. Wir können nicht vor Terror und Gewalt resignieren. Im Gegenteil, wir stehen für Liebe und wir gehen für die Liebe auf die Straße.
2: Genau. Und darum demonstrieren wir für Frieden, für Liebe, für Respekt und Gemeinschaft.
0: Motte und Ellen gestern Abend im Studio 1, in unserem Studio im Bikini Berlin. Das komplette Gespräch finden Sie natürlich auf unserer Webseite radio1.de und in der ARD Sounds App. Und die neue Doku Love is Stronger, von Love Parade zu Rave the Planet, die finden Sie in der ARD Mediathek.
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0: James Blake und I Had a Dream, She Took My Hand.
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0: Eine Minute nach 7:30.
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0: Heute starten wir oft mit vielen Wolken in diesen Samstag. Es gibt zeit- und gebietsweise schauerartigen und teilweise auch kräftigen Regen. Einzelne Schauer mit Starkregen sind dabei im Tagesverlauf. Setzt sich dann die Sonne durch, dann wird es allenfalls noch ein paar lockere Wolken am Himmel geben und es bleibt trocken. Temperaturen 24 bis 26 Grad in der Spitze.
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0: Auf Radio 1 A2 Magdeburg Richtung Berlin in der Ausfahrt Wollin steht ein defektes Fahrzeug. A111 Richtung Dreieck Charlottenburg. Zwischen Kreuz Oranienburg und Heddigsdorf Behinderungen nach einem Unfall. Berlin, das wird die City West heute beschäftigen. Wegen des City Nightlaufs kommt es in der City West zu Einschränkungen. Der Kudamm ist Höhe Breitscheidplatz gesperrt und ab etwa 14.30 Uhr wird dann die ganze Strecke gesperrt zwischen Breitscheidplatz und Halensee. Und es gibt Bauarbeiten bei der S-Bahn Berlin. Bis morgen Betriebsschluss ist die Stadtbahnstrecke zwischen Friedrichstraße und Zoo unterbrochen. Betroffen sind da die Linien S3, 5, 7 und S9. Es werden Busse eingesetzt.
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0: Guten Morgen.

I feel just like a child von Devendra Banhart. Bei uns geht's hier im schönen Morgen gleich um einen Weltrekordversuch im Dauerbowling. 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

0: Area von Madonna. Der schöne Morgen um 7:50. Beim Bowlingverein in Fürstenwalde wird man diesen legendären Dialog aus dem Film The Big Lebowski heute nicht hören.
1: Übertreten!
2: Tut mir leid, Smokey, du warst über der Linie, das war ein Foul.
3: Ach, Blödsinn, schreib eine 8 auf.
2: Hey, entschuldige bitte. Smokey, wir sind hier nicht in Vietnam, wir sind beim Bowling, da gibt es Regeln.
4: Hey, Walter, hör doch auf, Mann. Hey, Mann, das ist Smokey. Na und, da hat er kurz übertreten. Das ist doch nur ein Spiel.
0: Tja, für die Fürstenwalder ist es mehr als ein Spiel. Sie trainieren nämlich gerade für einen neuen Weltrekord, 24 Stunden Bowlen. Eigentlich war der Weltrekordversuch für heute geplant, jetzt wurde er verschoben. Und ich spreche mit dem Leiter des Bowlingvereins. Guten Morgen, Bastian Scharf.
5: Einen wunderschönen guten Morgen, Herr Böttcher, ich grüße Sie.
0: Bastian, die Bedingungen haben nicht gestimmt, sagen Sie. Was war das Problem?
5: Wir hatten am 26.06. unser letztes großes Training. 12 Stunden wollten wir da spielen und das war das Wochenende, wo es hier in Deutschland so mega heiß war. Und wir haben relativ schnell gemerkt, dass die Hände extrem spitzig sind, dass die Technik nicht so zuverlässig war, wie wir uns das vorgestellt hatten, wie es auch bei den letzten Trainings gewesen ist. Und deswegen mussten wir aufgrund der hohen Verletzungsgefahr, aber auch wegen den offenen Wunden an den Händen abbrechen nach 3,5 Stunden. Und wir haben dann für uns um 2:30 dann nochmal zusammengesessen in der Nacht und haben dann überlegt, was können wir ändern. Und da stand halt relativ schnell fest, dass wir das bei so hohen Temperaturen im Sommer nicht machen können. Und deswegen die Verschiebung auf den April 2027.
0: Wie sind Sie überhaupt auf die Idee für diesen Weltrekordversuch gekommen?
5: Wir feiern dieses Jahr unseren 25. Geburtstag und eine einfache Vereinsfeier war uns zu langweilig gewesen. Und deswegen dann dieser Weltrekordversuch. Außerdem haben wir noch ein anderes Ziel. Wir wollen den Bowlingsport raus aus dieser Kneipensportecke holen. Wir wollen zeigen, dass Bowling Sport ist. Wir wollen zeigen, dass Bowling wirklich auch Sport ist, den man leistungsmäßig betreiben kann. Und wir wollen halt den Bowlingsport in die Mitte der Gesellschaft bringen und zeigen, wir sind da, kommt zu uns.
0: Und wie intensiv das ist, haben Sie ja gerade schon anklingen lassen. Heute werden Sie, wenn meine Informationen stimmen, ein 6-Stunden-Training absolvieren. Dann soll es auch noch ein 12-Stunden-Training geben. Was sind die besonderen Herausforderungen, wenn man so lange am Stück bowlt?
5: Ja, ist richtig. Wir machen heute um 9 geht's los. Wir sind jetzt schon dabei, alles aufzubauen mit einem 6-Stunden-Training. Herausforderung ist, dass wir, die körperlichen Herausforderungen sind in den ersten Stunden noch überschaubar. Das geht alles noch. Nach 6 Stunden wird es dann ein bisschen schwierig, dann mit den Muskeln. Die Hände hatte ich vorhin schon mal angesprochen. Deswegen suchen wir auch noch Physiotherapeuten, die dann da ein bisschen die Muskeln mit lockern. Und irgendwann wird es dann losgehen, dass es mental dann wirklich an die Grenzen geht. Und das müssen wir trainieren, genau, dass die Leute dann nicht sagen, warum stehe ich jetzt hier, warum mache ich das alles? Und wir haben alle ein Ziel und das ist der Weltrekord. Und den werden wir auch knacken.
0: Und Sie haben ja wo auch immer Supporter dann an der Bahn. Wie sieht so ein Unterstützerteam aus? Was machen die?
5: Genau, der Spieler ist nicht alleine. Mindestens 2 Personen sind rund um die Uhr immer mit auf der Bahn. Das heißt, der eine reicht ihm permanent die Bälle. Der Spieler muss sich nicht bücken, der hat nur eine Aufgabe, der spielt. Der erste Supporter reinigt die Bälle, gibt ihm dann, also irgendwann kriegt er dann mit, da wurde ein Strike, dann braucht er einen Anwurfball, da ist ein Spare, dann braucht er einen Räumball. Das kriegt der Supporter relativ schnell mit und die kommunizieren ja auch auf der Bahn. Und der andere Supporter ist für die Dokumentation zuständig. Dokumentation ist ganz wichtig für das Rekordinstitut Deutschland, weil wir ja auch ein Zertifikat offiziell haben wollen für den Weltrekord.
0: Okay, aber das Ergebnis zählt dann nicht oder müssen Sie auch besonders gut bowlen oder nur lang?
5: Doch, also es sind 2 Kategorien. Das ist einmal das Ergebnis und dann natürlich auch die 24 Stunden. Der Rekord liegt bei 251.630 Pins, 1997 von den Amerikanern erspielt. Und wir brauchen 1 Pin mehr.
0: Okay.
5: Und den werden wir über 24 Stunden auch bekommen.
0: Wir drücken sehr jetzt schon mal die Daumen. Und jetzt kommt der Bonus für Sie, die es gerade gehört haben. Wer nämlich ganz nah dabei sein will, hat die Chance, bei Ihnen nämlich noch Helferin oder Helfer zu werden. Welche Voraussetzungen muss ich dafür erfüllen?
5: Entschuldigung, Durchhaltevermögen. Wir brauchen Leute, die noch auf der Bahn sitzen und da mit Supporter sind. Wir brauchen aber auch Physiotherapeutinnen und Physiotherapeuten. Die Jungs spielen nach 2 Stunden, haben die ersten 7 Minuten Pause. Und da brauchen wir dann noch Leute, die dann bestimmte Muskelpartien ganz kurz mal durchlockern, hier mal einen Knoten lösen, wie auch immer. Die brauchen wir noch ehrenamtlich. Und es gibt ein offizielles Zertifikat vom Rekordinstitut Deutschland, personalisiert.
0: Bastian Schaaf ist Abteilungsleiter vom Bowlingverein in Fürstenwalde und will im kommenden April einen Bowling-Weltrekord aufstellen. Vielen Dank, Herr Schaaf. Ein schönes Wochenende.
5: Danke, gleichfalls.

Bergamot Morning von Sea Wolf. Wir kommen zu Moonlight Breakfast. Ganz spannend, neue Musik, ein Trio aus Bukarest. Und die spielten bereits im Vorprogramm von Jamiroquai, von Hertz, von Macy Gray, von Parov Stella. Und hier hören wir jetzt Moonlight Breakfast mit If Not Now, Then When?

0: Jonathan Jeremiah und Kolkata Bär.
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2: 1984 von George Orwell im Globe Theater. Big Brother is watching you. Dieser Satz hat sich eingeprägt. Vor über 70 Jahren hat George Orwell seinen Science-Fiction-Krimi über die Zerstörung eines Menschen durch einen totalitären Überwachungsstaat geschrieben. Albtraum und Plädoyer für Menschlichkeit und Freiheit zugleich. Winston Smith hasst das System. Allein das ist ein Gedankenverbrechen, auf dem die Todesstrafe steht. Doch plötzlich verliebt er sich. Kann er Julia trauen oder gehört sie zur Gedankenpolizei? Die negative Utopie wird gespielt in einer Fassung für einen Schauspieler als Winston Smith und eine Schauspielerin in allen anderen Rollen. 1984 von George Orwell um 19.30 Uhr auf der Open-Air-Bühne des Globe-Theaters in Berlin-Charlottenburg.
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6: Gleich gibt's hier die Nachrichten um 8 und bis dahin noch Musik aus Norwegen vom Einar Stray Orchestra. Hier ist Hot Salted Wind.

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1: Um 8 Uhr mit Jonas Ziegler. In der spanischen Exklave Ceuta hat sich die Lage etwas entspannt. Nach Angaben der Regierung in Madrid sind von etwa 50.000 Migranten fast alle wieder freiwillig nach Marokko zurückgekehrt. Nur einige hundert Migranten befinden sich noch in Ceuta, hieß es. Bei einer Krisensitzung wollen Vertreter der EU heute über die Lage beraten. Italien hat das Schengen-Abkommen über den freien Personenverkehr in der EU gegenüber Spanien vorübergehend ausgesetzt. Der Fußball-Weltverband FIFA gibt seine Pläne auf, WM-Anteile an Investoren zu verkaufen. Das Projekt habe zu Spaltungen geführt, sagte FIFA-Präsident Infantino. Aus Genf Katrin Hondel.
2: Gegen die Investorenpläne des FIFA-Chefs hatte es massiven Widerstand gegeben. Die 55 Mitgliedsverbände der Europäischen Fußballunion UEFA hatten sogar mit einem Boykott der WM und aller sonstigen FIFA-Turniere gedroht, sollte Infantinos Plan weiter bestehen. Auch die Fußballverbände für Asien und für Nord- und Mittelamerika sowie die Karibik waren geschlossen gegen den Plan des FIFA-Chefs.
1: Vor der Küste des Oman ist in der Nacht wieder ein Tanker angegriffen worden. Laut der britischen Behörde zur Sicherheit der Schifffahrt sind keine Menschen verletzt worden oder Umweltschäden entstanden. Der Iran hat sich zu dem Vorfall nicht geäußert bis jetzt. Er verlangt grundsätzlich, dass Schiffe für eine sichere Fahrt durch die Straße von Hormus eine Route entlang der iranischen Küste nehmen. Bei den Unwettern über Deutschland sind in der vergangenen Nacht ein Mensch getötet und weitere schwer verletzt worden. In Rathen in der Sächsischen Schweiz wurde ein Mann von einem Baum erschlagen. Nach Angaben der Bergwacht sind wahrscheinlich vorher Teile eines Hangs abgestürzt. Schäden und viele Feuerwehreinsätze als Folge der Gewitter werden unter anderem auch aus Süddeutschland gemeldet. Eine Woche nach dem Anschlag auf den Berliner CSD wird es heute eine CSD-Parade in Hamburg geben. Dazu werden 250.000 Menschen erwartet. Die Polizei kündigte an, doppelt so viele Beamte einzusetzen wie im vergangenen Jahr. Auch ein Wagen des Berliner Vereins ist dabei. Katharina Trümper, RBB 24.
3: Aus Respekt vor den Opfern sollen die Teilnehmenden auf dem Berliner Wagen dunkle Kleidung tragen. Am Samstag vergangener Woche hatte ein mutmaßlich islamistischer Attentäter mehrere Passanten im Tiergarten mit einem Auto erfasst und weitere angegriffen, vermutlich mit einer Machete. Eine Frau starb, viele weitere wurden verletzt, einige von ihnen schwer.
1: Soweit die Nachrichten. Das Wetter heute zunächst stark bewölkt und örtlich Schauer oder Gewitter. Im Tagesverlauf freundlich und trocken, maximal 24 bis 26 Grad. Zurzeit in Berlin-Kreuzberg 20 und in Potsdam 18 Grad, mäßiger Wind aus Nordwest. Morgen am Sonntag ein trockener Wechsel von Sonne und Wolken bei maximal 26 bis 29 Grad. Abschließend die Zeit, es ist 8.03 Uhr.
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1: A10 östlicher Berliner Ring Richtung Dreieck-Barnim zwischen Hellersdorf und Marzahn Behinderungen nach einem Unfall. A10 nördlicher Berliner Ring Richtung Dreieck-Barnim zwischen Mühlenbeck und Rastplatz Kappgraben Süd ebenfalls Behinderungen nach einem Unfall. A13 Berlin Richtung Dresden zwischen Schönefelder Kreuz und Rago ist nach einem Unfall die rechte Spur gesperrt. A111 Richtung Dreieck-Charlottenburg in Berlin zwischen Kreuz Oranienburg und Hennigsdorf Behinderungen nach einem Unfall. Vorsicht bitte auf der A113 in Richtung Dresden zwischen Waltersdorfer Dreieck und Schönefelder Kreuz Behinderungen durch eine ungesicherte Unfallstelle. Stadtverkehr Berlin, wegen des City-Nightlaufs kommt es in der City West zu Einschränkungen. Der Kurfürstendamm ist für Breitscheidplatz gesperrt. Ab ca. 14.30 Uhr wird dann die ganze Strecke zwischen Breitscheidplatz und Hallensee gesperrt. Allen unterwegs eine gute Fahrt.
4: Jonas, dankeschön.
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4: So ist es und Sie sind auch dabei. Guten Morgen.

0: Lamp und Animal. Sie haben es gerade in den Nachrichten auch gehört mit den Worten, das Projekt habe zu Spaltungen geführt, hat Gianni Infantino seinen umstrittenen WM-Investorenplan heute Nacht zurückgezogen. Der FIFA-Chef wollte damit seine Stellung im Weltfußball stärken, hat sich mit diesem Plan aber offenbar verkalkuliert. Nach dem Europäischen Fußballverband hatten sich ja auch der Verband für Nord- und Mittelamerika und der Asiatische Verband widersetzt. Ein hochrangiger Infantino-Berater war zurückgetreten.
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0: Sie ist Leiterin unserer RBB-Abteilung Gesellschaft und Religion. Guten Morgen, Ulrike.
2: Guten Morgen.
0: Die Sache scheint ja jetzt vom Tisch, aber ist Infantino als FIFA-Chef noch tragbar?
2: Wir wissen es ja, Fußball ist ein Geschäft. Das Ganze war ein Geschäft. Wir beklagen das ja wirklich schon lange. Wir müssen ja auch nur in die Bundesliga gucken. Da fließt viel Geld, da sind Spieler Verschiebemasse für den Meistbietenden. Da verdienen ganz Junge ganz viel Geld und werden übermütig. Man kann es eigentlich nur sagen, es ist wirklich zum Kotzen. Es ist ein Geschäft und in vielen Fällen ein richtig schmutziges. Und auch die Deutsche Fußballliga, also die Bundesliga, wollte ja 2024 auf ähnliche Weise wie die FIFA einen Mehrheitsinvestor an einer geplanten Vermarktungsgesellschaft beteiligen, gab die Pläne dann aber nach Protesten der Fans auf, zum Glück. Da haben Fans vielleicht dann doch ein kleines bisschen noch eine Macht. Aber bleiben wir jetzt mal beim FIFA-Chef, der wirklich der König der Geschäftemacher ist und sich für Deals nicht zu schade. Ich sag nur Donald Trump und die rote Karte, die ja dann am Ende wenigstens ein Ergebnis gebracht hat, was ich nur gerecht nenne. Egal, die Idee, internationale Spiele zu verkaufen, hat Gianni Infantino ja schon mal gehabt. 2018, wir erinnern uns, damals plante er für die Club-WM und eine weltweite Nations League einen Deal mit saudi-arabischen Investoren. Klappte auch nicht, weil es zu wenig Unterstützung innerhalb der FIFA gab, aber wir sehen eben an der Stelle, der Mann gibt nicht auf. Jetzt also ein erneuter Versuch mit noch mehr Empörung und einem Aus für die Idee erstmal. Gut so, sage ich. Gut so auch, dass sich die UEFA hier mal wortmächtig gemeldet hat und Einigkeit demonstrierte. Doch auch in Europa wird natürlich kräftig verdient. Clubs als Eigentum von Oligarchen und Ölmagnaten oder in US-Land wissen wir alles. Der Ausverkauf des Fußballs geht weiter. Ja, Gianni Infantino muss weg, sagen wir auch schon ganz lange. Doch der klebt wie Patex an seinem Posten. Der ist eine Fußballklette mit Sinn fürs Geschäft und ohne Skrupeln. Es ist ihm ziemlich egal, ob er im Stadion ausgepfiffen wird, wie bei der WM. Mit dem finanziellen Erfolg in den USA im Rücken wird er auch eine ganze Reihe von Unterstützern natürlich haben, wenn es im kommenden Jahr um seine Wiederwahl geht. Darum geht es ja eigentlich, gerade in den kleineren und finanzschwächeren Ländern, die er, wie er immer sagt, stärken will, indem er Fußball auch in die entlegensten Ecken der Welt bringt. Da hat er natürlich seine ganzen Unterstützer. Und was wir diese Woche allerdings auch gesehen haben, Infantino, der sich als unangreifbar wähnte, ist dies eben nicht mehr. Er hat diesmal wirklich überdreht. Seine Fans sind weniger geworden, aber das kann sich natürlich auch wieder schnell ändern, wenn es ums Geld geht. Dann ist eben so manches auch wieder vergessen. Im März stellt er sich zur Wiederwahl. Das ist jetzt noch eine ganze Weile hin. Und diesmal konnte er sich zwar nicht durchsetzen und die Hoffnung ist natürlich da, dass die Ära Infantino vorbei ist. Aber ganz klar, wir sagen das ja immer wieder, der Mann muss weg. Ob das aber nur ein frommer Wunsch ist, mal gucken. Ende offen, sage ich. Was aber nicht zu Ende ist, ist eben das Geschäft mit dem Fußball auch hierzulande. Vereine im Besitz von mächtigen Geldgebern, immer neue Versuche, Geld zu machen mit extra Trikots, Vorbereitungstrainings weit weg, Legionären, die auf den nächsten besser bezahlten Posten gucken und dann einfach keine Lust mehr haben, hier zu spielen. Mannschaften, die keinen aus dem eigenen Nachwuchs mehr auf den Platz schicken. Bei aller Kritik an der FIFA, die Bundesliga ist noch nicht besser. Ne? Es geht nur noch ums Geld und nicht mehr um den Sport. Und das ist die wirklich bittere Erkenntnis, nicht nur am Ende dieser Woche. Und wer sind die Leidtragenden? Wir Fans, die in unserem Verein eben wirklich in guten und in schlechten Zeiten die Treue halten. Wir Berliner wissen das ganz gut. Wir haben echten, reellen Fußball verdient, ohne Schnörkel und vor allem auch ohne Goldstaub auf Schnitzeln.
0: Der Samstagskommentar mit Ulrike Bieritz. Vielen Dank.
2: Gerne.
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0: Cinnamon Girl, ein Lied aus dem Jahre 2004 von Prince.
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0: Outstripping von Laura Lee and the Yettes. 8.19 Uhr am Samstagmorgen hier bei Radio 1. Die Lausitz kennt man als Kohleregion, als Landschaft im Wandel. Jetzt soll die Lausitz auch als Ort für Gegenwartskunst wahrgenommen werden. Mit der ersten Open Art Lausitz Biennale kommen nämlich Arbeiten von Künstlerinnen und Künstlern aus aller Welt in die Region. Gezeigt werden sie nicht in Museen, sondern auf 4 Seitenhöfen in leerstehenden Häusern und an ehemaligen Industriestandorten. Biennale klingt erst einmal nach einem ziemlich großen Anspruch. Was hinter diesem Projekt steht, kann uns mein Kollege Philipp Manske erzählen.
1: Naja, die Biennale verteilt sich ja über die ganze Lausitz. Mal in kleinen Orten, mal in größeren. Gestartet ist sie ja jetzt auf einem 4-Seitenhof in Währenzheim und in einem leerstehenden Haus mitten in Doberle-Kirchheim. Bis Ende September kommen dann nach und nach weitere Spielorte dazu. Und das Konzept finde ich ganz clever. Jeder Ort bleibt nämlich 2 Wochen geöffnet. Jede Woche kommt ein neuer Ort dazu. Man kann also immer 2 Ausstellungen miteinander verbinden. Und zu sehen gibt es da ganz unterschiedliche Kunstformen. Von Malerei und Skulpturen über Videokunst und Lichtinstallationen bis hin zu Street Art oder Comics.
0: Und wer stellt dort eigentlich aus?
1: Das Spektrum ist ziemlich groß. Beworben hatten sich mehr als 300 Künstlerinnen und Künstler aus der ganzen Welt. Von Kanada über China bis nach New York. Ausgewählt wurde dann anonym, also ohne Namen, sondern nur nach der Qualität der Arbeiten. Entscheidend war dabei, dass sie etwas mit der Lausitz zu tun haben. Und das hat auch einen guten Grund, denn die Biennale wird mit Fördergeldern für den Strukturwandel, also für den Kohleausstieg finanziert. Deshalb greifen viele Arbeiten auch Themen auf, die die Region irgendwie geprägt haben oder bis heute prägen. Und da natürlich ist die Braunkohle ganz oft dabei.
0: Soweit Infos von Philipp Manske. Unter dem Motto Kunst formt Räume, Art shapes spaces, präsentiert die Open Art Lausitz Biennale eben seit gestern und bis zum 20. September zeitgenössische Kunst an 7 Orten in der Niederlausitz.

0: The One von Planning to Rock und Romy.
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0: Es ist 8.29 Uhr.
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0: Heute starten wir oft mit Wolken in den Tag. Zeit- und gebietsweise fällt auch noch schauerartiger, teilweise kräftiger Regen. Es sind auch noch einzelne Gewitter mit Starkregen mit dabei. Im Tagesverlauf wird sich heute dann die Sonne durchsetzen. Es sind nur noch ein paar lockere Wolken dann am Himmel später und es bleibt dann auch trocken. Die Temperaturen heute 24 bis 26 Grad maximal.
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0: Da haben wir einiges hier auf Radio 1. Die A10 östlicher Berliner Ring Richtung Dreieck Barnim. Zwischen Hellersdorf und Marzahn gibt es Behinderungen nach einem Unfall. Nördlicher Berliner Ring A10 Richtung Dreieck Barnim zwischen Mühlenbeck und Rastplatz Kappgraben Süd Behinderungen nach einem Unfall. A13 Berlin Richtung Dresden zwischen Schönefelder Kreuz und Rago ist nach einem Unfall die rechte Spur gesperrt. A111 Richtung Dreieck Charlottenburg zwischen Kreuz Oranienburg und Hennigsdorf Behinderungen nach einem Unfall. Und A113 Richtung Dresden zwischen Waltersdorfer Dreieck und Schönefelder Kreuz Behinderungen durch eine ungesicherte Unfallstelle. Dann etwas, was Berlin heute beschäftigen wird in der City West. Wegen des City Nightlaufs kommt es in der City West zu Einschränkungen. Der Kudamm ist jetzt schon Höhe Breitscheidplatz gesperrt und später ab 14.30 Uhr etwa wird dann die ganze Strecke zwischen Breitscheidplatz und Halensee gesperrt. Und noch dieses: Bauarbeiten bei der S-Bahn Berlin gibt es. Bis morgen Betriebsschluss ist die Stadtbahnstrecke zwischen Friedrichstraße und Zoo unterbrochen. Betroffen sind da die Linien S3, 5, 7 und S9. Es werden Busse eingesetzt.
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0: Guten Morgen.

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1: Better Than Before von Pamela. Musik im schönen Morgen hier bei Radio 1 um 8.38 Uhr gleich. Nach dem Anschlag auf den CSD in Berlin ist eine Diskussion darüber entbrannt, wie Deutschland mit extremistischen Gefährdern umgehen sollte.
2: Es stellt sich die Frage bei Gefährdern, wo die Regeln nicht verschärft werden, dass eher die Haft die Regel ist. Und eine Bewährung eher die Ausnahme, weil die Gefahr einfach zu groß ist, das Risiko zu hoch ist.
1: Bayerns Ministerpräsident Söder forderte außerdem, Gefährdern die deutsche Staatsbürgerschaft zu entziehen. Das alles ist politische Instrumentalisierung, sagen Betroffene, und fordern stattdessen echten Schutz für queere Menschen. Und dafür demonstrieren sie heute ab 14 Uhr auf dem Bebelplatz in Berlin, mitorganisiert von Sky Kersten. Guten Morgen.
3: Guten Morgen.
1: Wie haben Sie denn die Diskussion der vergangenen Tage wahrgenommen? Also über Islamismus, über Maßnahmen wie Fußfesseln, Präventivhaft oder Entziehung der Staatsbürgerschaft?
3: Ich habe tatsächlich sehr bestürzt auf den Diskurs der letzten Tage geschaut. Anstatt konkret auf den Schutz queerer Menschen und präventive Maßnahmen gegen gruppenbezogene Gewalt einzugehen, wurde der Anschlag als Vorwand genutzt, um weiterhin eine rassistische Migrationspolitik zu begründen. Es ist wichtig, dass wir über religiösen Extremismus sprechen. Wir müssen über jede Art von Extremismus sprechen. Es geht hier um Menschenleben, egal ob religiös oder von rechts. Da muss es immer um den Schutz von Menschen gehen. Mhm. Aber dabei muss eben mit Menschen aus der Community gesprochen werden und nicht nur über sie. In keiner Weise darf der Schutz queerer Menschen als Vorwand genutzt werden, um eben Hass gegen eine andere marginalisierte Personengruppe zu schüren. Das ist einfach nicht, wie diese Diskussion sinnvoll ist.
1: Wir lassen uns nicht spalten, ist ja das Motto Ihrer Demo heute Nachmittag. Inwiefern denn spalten?
3: Naja, es wird gerade im politischen Diskurs sehr viel versucht, mit Hasskriminalität gegen queere Menschen Rassismus zu begründen. Und das ist aber absoluter Blödsinn, weil während eine gesamte marginalisierte Community noch trauert, wird dieser Anschlag von rechten politischen AkteurInnen für Islamfeindlichkeit instrumentalisiert. Dabei müssen wir jetzt mehr denn je als Zivilgesellschaft zusammenstehen. Also ja. Lassen wir uns nicht spalten, also gehen gemeinsam auf die Straße.
1: Genau, was Sie da skizzieren, ist der Eindruck, dass viel über Sicherheitspolitik gesprochen wird in den vergangenen Tagen, aber eben halt nicht über die Sicherheit queerer Menschen. Was genau wäre aus Ihrer Sicht denn da jetzt wirklich konkret hilfreich?
3: Naja, zum einen muss sexuelle Orientierung in Artikel 3 des Grundgesetzes aufgenommen werden, also den Schutz vor Diskriminierung, der muss grundgesetzlich auch für queere Menschen gesichert sein. Außerdem müssen queere Räume, Organisationen und Bildungsprogramme neu geschaffen werden und die bestehenden müssen geschützt und gefördert werden. Es ist ja absolut absurd, dass wir jetzt gerade Solidaritätsbekundungen von den PolitikerInnen und Parteien hören, die zeitgleich die Förderung für zum Beispiel das größte queere Jugendnetzwerk in Deutschland, also Lambda e.V., gestrichen haben, noch diesen Monat. Und auch in Berlin spezifisch werden queere Jugendzentren oder Bildungsangebote fallen der Kürzungspolitik der CDU zum Opfer. Und queere Bildung ist einer der wichtigsten Punkte in der Gewaltprävention und Anlaufstellen für Betroffene, und queere Räume retten reale Leben. Das sind die Dinge, über die wir gerade sprechen sollten.
1: Es gibt auch immer wieder eine Forderung, es müsse in den Polizeibehörden Ansprechpersonen geben, die die Lebenswelt queerer Personen verstehen. Ich frage mal ganz naiv, warum ist das so wichtig? Weil es geht doch vorrangig um die Sicherheit von Menschen, egal ob queer oder straight.
3: Naja, die registrierten Straftaten gegen queere Menschen nehmen seit Jahren zu und ExpertInnen schätzen die Dunkelziffer zum Teil auf 80-90%. Und das liegt unter anderem auch daran, dass queere Menschen Diskriminierung und Benachteiligung durch die Polizei fürchten müssen, leider. Das ist die Gesellschaft, in der wir leben. Und deswegen konkrete Ansprechpersonen zu haben, die sensibilisiert sind für die Lebensrealität und auch Diskriminierung gegen queere Menschen, ist unfassbar wichtig.
1: Heute findet der CSD in Hamburg statt. Berlin ist da auch mit einem eigenen Wagen dabei. Wie wichtig ist aus Ihrer Sicht dieser CSD auch für queere Menschen in Berlin heute?
3: Ich kenne einige Menschen, die heute aus Berlin nach Hamburg gefahren sind, um beim CSD dabei zu sein. Und ich habe aber auch von super vielen Menschen mitbekommen, die nach dem Anschlag in Berlin überlegt haben, nicht in Hamburg auf dem CSD zu sein. Ich würde aber sagen, jetzt erst recht. Wir als queere Community dürfen uns nicht aus dem öffentlichen Raum verdrängen lassen. Und der CSD in Hamburg zeigt auch, dass wir als queere Community weiter aufstehen, weiter demonstrieren, weiter zusammenstehen und uns eben nicht einschüchtern lassen. Ich sende ganz viel Liebe an alle Menschen, die heute in Hamburg sind. Ich wäre auch wirklich gerne dabei. Seid noch lauter als davor und noch bunter und lass uns niemals aufhören zu tanzen. Aber das wäre ganz genau das, was die Menschen wollen, die uns hassen.
1: Und Sie haben ja auch hier heute was zu tun. Sky Kersten hat nämlich die Demo gegen eine Instrumentalisierung der Trauer nach dem Anschlag auf den Berliner CSD mitorganisiert. Ab 14 Uhr versammeln sich Interessierte da heute auf dem Bebelplatz in Berlin. Vielen Dank, Sky Kersten.
3: Dankeschön.

0: Night and Day von Sean Penn, 1. August. Willkommen im August hier bei Radio 1. Und am 1. August, da haben ja zwei Schauspieler aus Deutschland Geburtstag. Axel Milberg feiert heute seinen 70. und Jörn Schlönvogt aus Gute Zeiten, Schlechte Zeiten feiert heute seinen 40. Geburtstag. Einen Geburtstag hätte er feiern können, seinen 90. nämlich ein bekannter Modedesigner, wäre er nicht im Jahre 2008 verstorben. Wir erinnern heute an ihnen mit der zum Tag passenden Denkpause.
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2: Yves Saint Laurent, Modedesigner. Mode verblasst. Stil bleibt ewig.
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0: Sauna um 6 vor 9.
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0: Und das war der schöne Morgen für diesen Samstag hier bei Radio 1. Gleich geht's hier weiter mit Stefan Karkowski und die Profis. Um kurz nach 9 übernimmt Stefan. Und bis zu den gleich folgenden Nachrichten gibt's Musik von der Soundcheck Award-Gewinnerin Emma Jean Thackeray für ihr Album Weirdo. Hat sie diese höchste Auszeichnung der Kritikerinnen und Kritiker von Radio 1 in diesem Jahr erhalten. Hier ist Emma Jean Thackeray und Save Me.

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1: Um 9 Uhr mit Jonas Ziegler. Der Fußball-Weltverband FIFA gibt seine Pläne auf, WM-Anteile an Investoren zu verkaufen. Das Projekt habe zu Spaltungen geführt, sagte FIFA-Präsident Infantino. Aus Genf Katrin Hondl.
2: Gegen die Investorenpläne des FIFA-Chefs hatte es massiven Widerstand gegeben. Die 55 Mitgliedsverbände der Europäischen Fußballunion UEFA hatten sogar mit einem Boykott der WM und aller sonstigen FIFA-Turniere gedroht, sollte Infantinos Plan weiter bestehen. Auch die Fußballverbände für Asien und für Nord- und Mittelamerika sowie die Karibik waren geschlossen gegen den Plan des FIFA-Chefs.
1: In der spanischen Exklave Ceuta hat sich die Lage etwas entspannt. Nach Angaben der Regierung in Madrid sind von etwa 50.000 Migranten fast alle wieder freiwillig nach Marokko zurückgekehrt. Nur einige hundert Migranten befänden sich noch in Ceuta, hieß es. Bei einer Krisensitzung wollen Vertreter der EU heute über die Lage beraten. Italien hat das Schengen-Abkommen über den freien Personenverkehr in der EU gegenüber Spanien vorübergehend ausgesetzt. Russland hat nach ukrainischen Angaben in der Nacht wieder die Hauptstadt Kiew bombardiert. Wie die Behörden mitgeteilt haben, wurden mindestens 9 Menschen getötet und 28 weitere verletzt. Schon in der Nacht davor hatte es Attacken auf Kiew und andere Städte gegeben, mit Toten und vielen Verletzten. Bei den Unwettern über Deutschland sind in der vergangenen Nacht ein Mensch getötet und weitere schwer verletzt worden. In Rathen in der sächsischen Schweiz wurde ein Mann von einem Baum erschlagen. Nach Angaben der Bergwacht sind wahrscheinlich vorher Teile eines Hangs abgestürzt. Schäden und viele Feuerwehreinsätze als Folge der Gewitter werden unter anderem auch aus Süddeutschland gemeldet. Eine Woche nach dem Anschlag auf den Berliner CSD wird es heute eine CSD-Parade in Hamburg geben. Dazu werden 250.000 Menschen erwartet. Die Polizei kündigte an, doppelt so viele Beamte einzusetzen als im vergangenen Jahr. Auch ein Wagen des Berliner Vereins ist dabei. Katharina Trümper, RBB 24.
3: Aus Respekt vor den Opfern sollen die Teilnehmenden auf dem Berliner Wagen dunkle Kleidung tragen. Am Samstag vergangener Woche hatte ein mutmaßlich islamistischer Attentäter mehrere Passanten im Tiergarten mit einem Auto erfasst und weitere angegriffen, vermutlich mit einer Machete. Eine Frau starb, viele weitere wurden verletzt, einige von ihnen schwer.
1: Soweit die Nachrichten, weitere Meldungen aus Berlin und Brandenburg auf rbb24.de. Das Wetter. Heute zunächst stark bewölkt und örtlich Schauer oder Gewitter. Im Tagesverlauf freundlich und trocken, maximal 24 bis 26 Grad. Zurzeit in Berlin Eiskeller 18 und in Frankfurt Oder 21 Grad. Mäßiger Wind aus Nordwest. Morgen ein trockener Wechsel von Sonne und Wolken bei 26 bis 29 Grad. Abschließend die Zeit. Es ist 9.03 Uhr.
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1: A9 Berlin Richtung Leipzig zwischen Nemeck und Kleinmarzehns Behinderungen durch eine ungesicherte Unfallstelle. Vorsicht auf der A10 nördlicher Berliner Ring Richtung Dreieck Barnim. Im Dreieck Barnim auf der Überleitung zur A11 Richtung Stettin. Behinderungen durch eine ungesicherte Unfallstelle. Westlicher Ring Richtung Dreieck Havelland zwischen Glindow und Großkreuz 20 Minuten Stau an einer Baustelle. A13 Berlin Richtung Dresden zwischen Schönefelder Kreuz und Rago ist nach einem Unfall die rechte Spur gesperrt. Stadtverkehr Berlin, wegen des City-Nightlaufs kommt es in der City West zu Einschränkungen. Der Kurfürstendamm ist Höhe Breitscheidplatz gesperrt. Ab ca. 14.30 Uhr wird die ganze Strecke zwischen Breitscheidplatz und Hallensee gesperrt. Gesperrt werden dann auch Louisschem und Brandenburgische Straße, einschließlich des Tunnels am Adenauerplatz. Allen unterwegs eine gute Fahrt.
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4: Hallo, mir wachsen jetzt auch langsam Schwimmhäute zwischen den Fingern, aber egal. Schöne Profis wünsche ich und einen schönen Samstagvormittag.

0: über Brandenburg hinwegzieht. Wobei nicht ganz Brandenburg, denn es ist ein relativ schmales Regenband, das ungefähr so die Breite von Berlin hat und von Wittenberg aus über Potsdam, Berlin, Eberswalde bis Schwedt zieht, bevor es dann ganz breit wird und im Prinzip ganz Polen verregnet. Und das wird uns auch noch eine Weile erhalten bleiben, so wie das hier aussieht, bis 12 Uhr mindestens. Also wenn Sie rausgehen wollen, wäre das vielleicht keine schlechte Idee, aber Sie sollten was mitnehmen gegen den Regen. Am besten bleiben Sie einfach zu Hause, hören die Profis, machen sich's gemütlich. Das ist ohnehin an einem solchen Tag immer das Beste, das RBB Radio 1 Wissenschaftsmagazin, die Profis zu hören. 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

0: Das war Damien Jurado mit Percy Faith hier bei den Profis auf Radio 1. Guten Morgen, Panja.
1: Guten Morgen.
0: Hallo. Panja ist ja auch einer der schöneren Namen überhaupt. Ich kenne nur eine einzige andere Panja. Kennst du die? Panja Jürgens, die Ex-Frau von Udo Jürgens.
1: Ja, daher habe ich meinen Namen.
0: Im Ernst?
1: Ja.
0: Ach, ich
1: meine Eltern wollten mich erst Geraldine nennen, aber dann haben sie von dieser Panja Jürgens erfahren und dann musste es Panja sein.
0: Das ist ja fantastisch. Und Panja Jürgens, also ich hoffe, du hast natürlich dann mehr Glück in der Liebe gehabt, denn Panja Jürgens ist bekannt dafür, dass sie nach ihrer 26 Jahre Ehe mit Udo Jürgens gesagt hat, den würde sie nicht mal geschenkt zurücknehmen. Stell dir mal vor, der sei nicht nur untreu gewesen und permanent abwesend, sondern auch geizig, sagt Panja Jürgens über Udo Jürgens.

0: morgens. Uiuiui. Du hast mehr Glück, oder? Ne? Geht's dir besser?
1: Ja, mir geht's richtig gut, danke.
0: Sehr gut. Von wo aus rufst du denn an, Panja?
1: Wir sind gerade auf dem Weg nach Dänemark und wir sind gerade bei Hamburg.
0: Mhm. Und wo ging eure Reise los, wenn ich fragen darf?
1: Zwischen Bernau und Eberswalde wohnen wir in einem kleinen Ort.
0: Ja, da wird ja heute abgesoffen. Es regnet nämlich, wie sagt man, Dinosaurier und Elefanten hier gerade in Brandenburg. Ja.
1: Genau.
0: So. Flüchtet nach Dänemark, da habt ihr es gut. Sehr schön. Panja, du weißt ja, als Erste im Spiel hast du es immer am schwersten, weil du musst nämlich 3 Fragen beantworten, bevor es den Buchpreis gibt. Ne?
1: Ja.
0: Okay, fangen wir mal an. Los geht's hier.
2: Störche bekommen immer weniger Nachwuchs. Störche bringen in Märchen oft die Kinder. Doch sie selbst bekommen immer weniger Nachwuchs. Laut NABU ist die Zahl der Storchenpaare in Deutschland stark gesunken. Denn die Veränderung der Landschaft macht den Störchen das Leben schwer. Heute brüten in Deutschland nur noch rund 3000 Weißstorchenpaare. Zum Vergleich: In den 1980er Jahren waren es noch 15.000.
0: Was natürlich eine Erklärung wäre dafür, dass die Geburtenrate immer wieder zurückgeht, ne?
1: Genau. Also ich würde mal sagen, dass das stimmt.
0: Dass Störche immer weniger Nachwuchs bekommen?
1: Ja.
0: Okay, ist aber leider falsch, Mann. Ja. Ja, nee, der NABU ist natürlich überraschend. Ich bin ja bei dir. Ich hätte das auch falsch getippt. Aber der NABU sagt, die Zahl der Storchenpaare in Deutschland hat sich seit den 1980er Jahren etwa verfünffacht. Und dazu beigetragen haben Naturschutzmaßnahmen, eine auf Störche abgestimmte Grünlandbewirtschaftung, die gute Anpassung der Störche an veränderte Lebensbedingungen. Und ich vermute mal, es wird auch dazu beigetragen haben, dass sie ja weniger Babys austragen müssen, ne?
1: Ja. Aber da freuen wir uns für die Störche, oder?
0: Das stimmt. Panja, war schön mal mit dir gesprochen zu haben. Fahrt vorsichtig nach Dänemark, ne? Habt einen schönen Urlaub.
1: Danke. Okay. Tschüss.
0: Tschüss. So, dann haben wir hier Roger. Hallo, Roger.
3: Hallo, schön.
0: Ja, aber interessante Namen heute. Roger, von wo aus rufst du an?
3: Ich rufe aus Mecklenburg an, bin aber Berliner.
0: Aha, machst du Urlaub in Mecklenburg gerade?
3: Ja.
0: Ah, dann beschreib mal ein bisschen, wie schön ist es bei dir?
3: Ach, ich sitze neben einer sehr schönen Frau. Wir trinken gerade unseren Early-Morning-Tea und gucken auf eine wunderschöne Obstwiese.
0: Ja, besser kann man sich das nicht vorstellen. Und ich schätze mal, bei euch regnet es nicht, oder?
3: Nein, es regnet nicht. Es ist sehr schönes Wetter.
0: Sehr gut, Roger. Dann machen wir mal weiter mit dir. Die Frage Nummer 2 kommt hier.
2: Unsere kleinsten Vorfahren haben sich von Aas ernährt. Der Homo floresiensis ist ein Vorfahre des modernen Menschen. Er lebte vor 60.000 Jahren auf der indonesischen Insel Flores und wurde nur ungefähr einen Meter groß. Bislang galt die Annahme, dass die kleinen Frühmenschen bereits Großwild gejagt haben. Doch ein Team aus den USA konnte das jetzt widerlegen. Knochenspuren an Beutetieren zeigen, dass diese eher von Komodowaranen erlegt wurden. Unsere Vorfahren haben sich dann an den Resten bedient. Sie haben also Aas gegessen.
0: Mhm.
3: Interessante Frage.
0: Ja, finde ich auch. Gerade so zum Frühstück, da möchte man da nicht so gern drüber nachdenken.
3: Bin jetzt nicht so der Fachmann, das wäre dann wahrscheinlich auch eine Bauchentscheidung.
0: Mhm.
3: Aas, das kann ja nicht gesund gewesen sein. Aber also, die sind ja auch ausgestorben. Ne?
0: Also Aas heißt ja im Prinzip nur totes Fleisch. Ne? Ich meine, wer lebendiges Fleisch isst, macht irgendwas verkehrt.
3: Mhm. Also die Ressourcen nutzen ist ja auch typisch. Ne? Also ich würde sagen, das stimmt.
0: Und da hast du vollkommen recht mit.
3: Wow.
0: Ja, also ich finde allerdings die Art, wie die Forscher zu dieser Schlussfolgerung gekommen sind, also sagen wir mal zumindest fragwürdig, denn die haben Folgendes gemacht. Die haben einen Komodowaran im Zoo von Atlanta mit einer getöteten Ziege gefüttert. Anschließend haben sie die Bissspuren an den Ziegenknochen untersucht und diese dann mit den fossilen Knochen verglichen. Und die Bissspuren der Komodowarane finden sich an den fleischreichsten Stellen, zum Beispiel den Oberschenkelknochen, während man Schnitte von Werkzeugen der kleinen Frühmenschen eher an der Wirbelsäule der Beuteltiere findet. Also haben sie gegessen, was die Komodowarane übrig gelassen haben. Schlussfolger an die Forscher. Ich finde, da muss man nicht mitgehen. Aber wenn es irgendeine Zeitschrift veröffentlicht hat und das ist peer-reviewed, hey, wer sind wir, dass wir widersprechen wollen? Oder, Roger?
3: So sieht's aus.
0: So sieht's aus. Hier kommt Frage Nummer 3.
2: Großbritanniens Raucher kaufen nur legal Tabak. Zigaretten sind ungesund und werden immer teurer. Trotzdem greifen viele Menschen weiterhin zu Tabak. Ein Forscherteam des University College London hat untersucht, wo Raucher in Großbritannien ihren Tabak kaufen. Dabei stellen sie fest, während 2023 Tabak auch noch illegal erworben wurde, wird er heute ausschließlich von legalen Stellen gekauft.
0: Interessant, ne? Ich muss da über mein Streaming-Verhalten nachdenken. Seitdem es also enorm viele Streaming-Sender gibt, die eigentlich alles anbieten, weiß ich, man muss nichts illegal downloaden. Aber stimmt das, was wir hier sagen?
3: Also, das könnte ein Hinweis sein. Ich denke aber
0: Das war einfach nur, ich wollte einfach nur so aus dem Nähkästchen plaudern hier halt. Ne? Das war so der erste Gedanke, der mir einfiel halt. Ne?
3: Ja. Ja, also ich würde sagen, das stimmt nicht. Es wird nach wie vor illegal Tabak gekauft.
0: Und damit hast du wieder recht. Ja, jetzt ist mal gut. Also der Anteil an Personen, die Tabak aus illegalen Quellen beziehen, hat sich seit 2023 sogar, Achtung, verdoppelt. Ja, 2025 hat mehr als jeder fünfte Tabak auch mindestens einmal illegal gekauft. Warum? Na klar, die Preise steigen und illegal wird der Tabak dann entweder von Freunden oder unter der Ladentheke von Zeitungsgeschäften und Eckläden gekauft. Roger, herzlichen Glückwunsch, du hast ein tolles Buch gewonnen. Das ist wirklich ein toller Wälzer, 24 Euro würde der kosten, im Buchhandel 432 Seiten im Piper Verlag erschien Die Evolution des Gehirns von Paul Goldsmith. Ich versuche dir das jetzt aber noch mit diesem Angebot hier abzuluxen.
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0: Ne, du weißt, wir können dir das jetzt als Urlaubslektüre schicken, das Buch, dann ist das Spiel zu Ende. Oder du nimmst noch eine Frage, dann hast du am Ende beides verloren, Buch und Abo, oder beides gewonnen.
3: Ich muss sagen, ich bin ein absoluter Fan der Zeitschrift Mare und freue mich total, wenn ich die gewinnen würde. Also ich mache weiter.
0: Frage Nummer 4 kommt hier.
2: Käferlarven als Skelettreiniger. Schwarzkäferlarven sind klein, gefräßig und könnten Naturkundemuseen bei einer ungewöhnlichen Aufgabe helfen. Beim Reinigen von Skeletten. Denn damit diese ausgestellt werden können, müssen sie zunächst von Geweberesten befreit werden. Ein iranisches Forscherteam hat Schwarzkäferlarven als tierische Helfer für diese Aufgabe getestet. Das Ergebnis? In nur wenigen Stunden säubern die Larven die Tierskelette, ganz ohne die Knochen zu beschädigen.
3: Das war wieder eine gute Frage vorm Frühstück.
0: Sorry.
3: Also ich finde, das hört sich absolut plausibel an und würde sagen, das stimmt.
0: Und du hast wieder recht.
3: Yippie.
0: Yeah. Roger, das würde ich mal sagen, ist nochmal ein schönes Extra zum Urlaub hinzu. Ne? Dann sage ich danke fürs Mitspielen. Schönen Urlaub noch.
3: Vielen Dank.
0: Ne? Und du weißt, eins ist ganz wichtig, jetzt nicht auflegen.
3: Das mache ich nicht.
0: Okay.
3: Alles klar.
0: Mach's gut.
3: Schöne Sendung.
0: Jo,
3: noch, Stefan.
0: Dankeschön. Danke. Tschüss, tschüss.
3: Ciao.

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0: hoffe natürlich, Sie waren im Tempodrom dabei bei Blur, die wir hier hören. Aus dem Jahr 2008. Damon Albarn, Bram Coxon, Dave Rowntree und Alex James hier zu hören mit The Universal Blur auf Radio 1. So, nächste halbe Stunde reden wir mal über Roboter. Es gibt ja so diese Prognose, dass es demnächst mehr Roboter auf der Welt geben würde als Menschen. Sie fragen sich vielleicht, wozu? Ein Beispiel haben wir gleich. Pflückroboter für die Apfelernte. Einer ist schon ausprobiert worden, wie er sich geschlagen hat. Das hören wir um kurz nach halb.
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0: 9:50.
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11: Und ich bin heute Morgen schon mal ordentlich nass geregnet worden auf dem Weg hierher. Und das legt nahe, es sind viele Wolken unterwegs, die Schauer und Gewitter im Gepäck haben bei aktuell 18 bis 21 Grad. Später dann maximal 26 Grad.
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11: Auf Radio 1 A2 Magdeburg Richtung Berlin. Zwischen Zeesa und Wollin gibt es Behinderungen durch eine ungesicherte Unfallstelle. A9 Berlin Richtung Leipzig. Zwischen Niemeck und Kleinmarzehns Behinderungen ebenfalls durch eine ungesicherte Unfallstelle. A10 westlicher Berliner Ring Richtung Dreikafeland zwischen Großkreuz und Vöben Stau an einer Baustelle. Dort brauchen Sie eine Dreiviertelstunde länger. A113 Richtung Dresden zwischen Waltersdorfer Dreieck und Schönefelder Kreuz Behinderungen nach einem Unfall. Schauen wir nach Berlin. Wegen des City-Nightlaufs kommt es in der City West zu Einschränkungen. Der Kudamm ist Höhe Breitscheidplatz gesperrt. Ab ca. 14.30 Uhr wird dann die ganze Strecke zwischen Breitscheidplatz und Halensee gesperrt. Gesperrt werden auch Lewisham und Brandenburgische Straße einschließlich des Tunnels am Adenauerplatz. Wir wünschen Ihnen da, wo es geht, eine gute Fahrt.
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0: Hallihallo, Pflückroboter bei der Apfelernte. Können die was? Einer ist jetzt ausprobiert worden am Bodensee. Was der drauf hat und was man da noch irgendwie drauf schaufeln muss an Fähigkeiten, das hören wir gleich hier bei den Profis. Und das ist Tame Impala mit Dracula.

0: Ja, und jetzt ärgere ich mich schon wieder, dass ich diesen Titel nicht drin hatte in meiner persönlichen Top 10 von Songs von Schauspielern und Schauspielerinnen. Denn Sie wissen vielleicht, morgen gibt es wieder einen Radio 1 Sommersonntag, in dem wir nur singende Schauspieler und Schauspielerinnen hören werden. Und die wäre natürlich prädestiniert dafür, fantastische Schauspielerin Minnie Driver, ja, die tatsächlich auch schon mal in GoldenEye James Bond aufgetreten ist als Nachtclub-Sängerin. Aber einen Oscar hat sie bekommen für Good Will Hunting, ist auch schon eine Weile her, 1997. Und diese Nummer hier, Everything I've Got in My Pocket, hat sie tatsächlich in die Charts gebracht. Minnie Driver, also Daumen drücken, vielleicht klappt es ja morgen auch in den Top 100 der besten singenden Schauspieler und Schauspielerinnen am Sommersonntag auf Radio 1. So, ich finde, man muss ja nicht immer alles wörtlich nehmen, was Elon Musk so von sich gibt. Aber drüber nachdenken ist in der Regel nicht verkehrt. Zum Beispiel über seine Vision, dass es in Zukunft mehr Roboter als Menschen auf der Welt geben wird. Also Milliarden Roboter. Und falls Sie sich fragen, wozu sollten wir so viele Roboter brauchen? Naja, eine Möglichkeit wäre als Erntehelfer. Ja, am Bodensee passiert das bereits. Da entwickelt Thomas Dietmüller Pflückroboter. Er ist Professor für Produktion und Produktentwicklung an der Dualen Hochschule Baden-Württemberg. Ravensburg. Herr Dietmüller, guten Morgen.
1: Guten Morgen, Herr Krawski.
0: Ich dachte immer, Apfelernte ist ganz einfach, da tritt der Bauer gegen den Stamm, die Äpfel fallen runter, auflesen, fertig. Ist das nicht so?
1: Ja, was Sie meinen, ist das Fallobst, das geht tatsächlich so ähnlich, das fällt einfach runter. Die Äpfel, die wir aber im Supermarkt kriegen, die sind sehr schön und die werden alle von Hand geerntet. Also am Bodensee sind das 250.000 Tonnen und da muss jeder Apfel von Hand vom Baum gepflückt werden.
0: Wie, da kommt ein Erntehelfer, stellt eine Leiter an den Baum und klettert drauf und versucht irgendwie mit so einem kleinen Pflückding die Äpfel von den Zweigen zu holen?
1: Ja, ja, das Pflückding ist die Hand und das sind Erntehelfer, das sind Saisonarbeitskräfte, die dann durch die Plantage laufen.
0: Wahnsinn.
1: Und, ein Apfel nach dem anderen vorsichtig. Ja, das ist ein sehr empfindliches Apfel, ist ein empfindliches Obst. Ja,
0: ja ich bin ja ein Dorfkind, aber ich habe gedacht, so richtig in der Großproduktion wird das schon mit Maschinen gemacht. So, jetzt also haben Sie einen Roboter entwickelt, der das übernehmen soll. Wie sieht der denn aus? Zwei Beine, Arme, Kopf und natürlich zwei Pflückhände?
1: Ja, natürlich fährt der durch die Plantage, ja, das ist ein kleiner Raupenantrieb und ist ein bisschen größer als der R2-D2, kleiner wie ein Traktor und ist bestückt mit lauter Sensoren, also Kamerasysteme, LiDARs, also verschiedene kleine, größere Sensoren, die da auf dem Roboter sitzen und der fährt in Schrittgeschwindigkeit, fährt er durch die Plantage und macht sich zunächst mal ein Bild von dem, was er da um sich herum sieht.
0: Aber er ist jetzt kein humanoider Roboter. Sie haben jetzt nicht darauf geachtet, dass er so aussieht wie ein Feldarbeiter, oder?
1: Nein. Der sieht eher aus wie ein Fahrzeug.
0: Wie ein Rasenmäher mit ein paar Aufbauten obendrauf.
1: Genau, ein höherer Rasenmäher. Das ist ein gutes Bild. Ja.
0: Und Sie haben für diesen Roboter jetzt eine virtuelle Welt gebaut, um seine Sensorik zu trainieren. Wozu das?
1: Genau, diese Apfelroboter, die müssen natürlich entwickelt werden, die müssen erprobt werden. Das passiert immer im Feld. Und jetzt ist halt so, dass die Apfelernte nur ein paar Wochen im Jahr geht. Und wenn man außenrum noch entwickeln möchte, dann fehlt einem die Plantage. Ich kann also nicht testen, wie gut ist mein Sensor, wie gut ist mein Bewegungsablauf für das Pflücken von dem Apfel. Und dazu haben wir diese virtuelle Welt entwickelt. So ein digitaler Zwilling, in dem man das ganze Jahr den Apfelroboter trainieren kann, verschiedene Szenarien durchspielen kann. Und das erleichtert natürlich die Entwicklungsarbeit, macht die nicht nur schneller, sondern auch günstiger.
0: Aber einen Feldversuch haben Sie auch schon gemacht mit dem realen Roboter, ne?
1: Ja, jetzt ist gerade Erntezeit. Wir waren also vor ein paar Tagen waren wir mit dem realen Roboter draußen im Feld unterwegs und haben den erprobt.
0: Was sind die größten Herausforderungen? Also wo ist es für diesen Roboter noch am schwierigsten?
1: Naja, er hat einige Schwierigkeiten. natürlich muss er die Geschwindigkeit erstmal hinkriegen. Ja? Also die 6 Sekunden pro Apfel, ja, das wäre so der Zielwert.
0: Wie viel, schafft denn ein Feldarbeiter?
1: Ja, der ist deutlich schneller. allerdings kann auch der Roboter nachts arbeiten. Er kann also um die den ganzen Tag arbeiten. Das wäre also eine Herausforderung, das so schnell zu machen, dass auch wirklich die Produktivität da ist. Und natürlich muss auch sicher sein, also wenn so ein Roboter autonom durch das durch die Plantage fährt und es taucht dann eben ein Mensch auf, ein Reh oder ein Igel, dann darf da niemand zu Schaden kommen. Und das ist also der Sicherheitsaspekt, den wir berücksichtigen müssen. Und ja, das sind die wichtigsten Herausforderungen.
0: Kann er schon reife Äpfel von unreifen unterscheiden?
1: Absolut, ja. Das ist die KI, die das macht. Also wir haben da verschiedene Algorithmen und mit diesen Modellen unterscheidet der reife, nicht reife Äpfel. Und das unabhängig davon, was das für ein Apfel, eine Apfelart ist. Viele Äpfel werden ja rot, wenn sie reif sind. Manche bleiben grün. Ja? Und das weiß die KI, das kann sie also unterscheiden. Und das ist ein Das macht sie sehr zuverlässig.
0: Und den richtigen Druck auszuüben, ohne den Apfel fallen zu lassen, klappt das schon? Oder gibt es noch ziemlich häufig Apfelmus beim Pflücken?
1: Wichtige Aufgabe, ja. Also der Greifer, den wir da haben, das hat drei Finger und der muss natürlich ganz soft um den Apfel herumgreifen. Eine kleine Drehbewegung, wie es eben der Erntehelfer auch macht. Und einen kleinen Winkel zieht er dann den Apfel vom Baum und an der kleinen Sollbruchstelle am Stiel reißt dann der Apfel ab. Das ist also der Ablauf. Und es darf, nein, darf nicht, der Apfel darf nicht beschädigt werden, sonst wäre alles umsonst.
0: Also möglicherweise die Zukunft der Apfelernte wird ausprobiert. Hier ein Roboter als Erntehelfer, als Pflückroboter entwickelt vom Team um Thomas Dietmüller. Er ist Professor für Produktion und Produktentwicklung an der Dualen Hochschule Baden-Württemberg-Ravensburg. Die hatten wir auch noch nicht im Programm, Herr Dietmüller. Schön, Sie mal hier gehabt zu haben und schönes Wochenende wünsche ich Ihnen. Danke für das Gespräch.
1: Gerne, Ihnen auch.
0: Danke.

Ach so, nächste halbe Stunde wollte ich Ihnen noch sagen, was wir da machen. Da reden wir über die Extremhitze in der Stadt. Ich weiß, nicht der richtige Tag dafür. Und darüber, was denn diese Hitze mit den Pflanzen und Tieren macht. Naja, die können nicht einfach die Klimaanlage anmachen oder am Vorhang zu. Kurz nach 10 mehr.

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11: Weltfußballverband FIFA stoppt Investorenpläne. Erdbeben der Stärke 4,7 erschüttert Italien und das Wetter. Viele Wolken bringen heute Schauer und Gewitter bei maximal 24 bis 26 Grad. Aktuell haben wir Temperaturen um die 19 Grad in Berlin und Brandenburg. Mehr dazu gleich aus der Radio 1 Nachrichten- und Serviceredaktion. Und bis dahin hören wir Kevin Morby zu mit Javelin.

0: 10 Uhr.
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2: Der Druck ist für FIFA-Chef Infantino wohl doch zu groß geworden. Der Fußball-Weltverband rudert zurück und gibt seine Pläne zum Verkauf von WM-Anteilen an Investoren auf. Vorher gab es heftige Proteste dagegen. Unter anderem der Europäische Fußballverband UEFA hatte damit gedroht, nicht mehr an Wettbewerben der FIFA teilzunehmen. Zur Kehrtwende der FIFA, Philipp Hofmeister.
3: In der offiziellen Mitteilung des Weltverbands ist die Rede davon, dass Infantinos, Zitat, Projekt zu Spannungen und Spaltungen geführt habe und dass man deshalb, unabhängig vom Ausmaß der Unterstützung, diesen Vorschlag nicht weiterverfolgen werde. Die wohl deutlich realistischere Lesart ist dann aber doch diese. Infantino beugt sich diesem massiven Druck, diesem heftigen Gegenwind, der ihm entgegengebracht wurde und der ihn selbst in dieser Deutlichkeit wohl auch überrascht haben dürfte. Aber die Idee, Teile der kommerziellen WM-Rechte an privaten Investoren zu verkaufen und damit noch mehr Milliarden aufs FIFA-Konto zu scheffeln, die ist damit jetzt wirklich fürs Erste vom Tisch.
2: Ein Erdbeben der Stärke 4,7 hat am Abend Italien erschüttert. 21 Menschen wurden verletzt. Das Epizentrum lag in der Nähe der Metropole Neapel. In der Nacht gab es einige Nachbeben. Zur aktuellen Lage Anna Giordano.
4: In der Nacht waren bei der Feuerwehr zahlreiche Notrufe eingegangen, unter anderem wegen steckengebliebener Aufzüge sowie herabfallender Putz- oder Mauerteile. Weil ein Hochspannungsmast umgestürzt war, musste die Stromversorgung umgeleitet werden. In westlichen Stadtteilen Neapels evakuierte der Katastrophenschutz mehr als 20 Familien. Zudem haben laut italienischen Medien viele Menschen aus Angst vor Nachbeben freiwillig ihre Häuser verlassen. In Neapel und der Küstenstadt Pozzuoli wurden Notunterkünfte eingerichtet. Der Hafen in Pozzuoli bleibt vorerst geschlossen, weil die Kaimauern Risse aufweisen.
2: Vertreter der Europäischen Union wollen heute bei einer Krisensitzung über die Vorfälle in der spanischen Exklave Ceuta beraten. Etwa 50.000 Menschen aus Marokko hatten dort in den vergangenen Tagen versucht, das Gebiet der Europäischen Union zu erreichen. Keine einzige Person habe die Grenze zum EU-Festland überschritten, versicherte Migrationskommissar Brunner. Nach Angaben des spanischen Außenministeriums sind nahezu alle der irregulär eingereisten Menschen von Ceuta nach Marokko zurückgekehrt. Die Opfer des Terroranschlags beim Berliner Christopher Street Day sollen schnell finanzielle Unterstützung bekommen. Der Opferbeauftragte des Bundes Weber sagte der deutschen Presseagentur, dass die Menschen Anspruch auf sofortige Hilfe haben. Timo Maszewski.
5: Der Bundesopferbeauftragte hat nach eigenen Angaben bereits Kontakt zu den Angehörigen der Getöteten und den Verletzten aufgenommen. Sie hätten umfassende Informationen über Unterstützungsmöglichkeiten bekommen, so Weber. Verletzten und Hinterbliebenen von Todesopfern steht nach seinen Worten zudem schnelle finanzielle Unterstützung von mindestens 3.000 Euro zu. Im Todesfall seien es bis zu 30.000 Euro. Auch hier bietet die Geschäftsstelle des Bundesopferbeauftragten Hilfe an, etwa beim Ausfüllen der nötigen Anträge.
2: Bei den Unwettern über Deutschland ist in der Nacht ein Mensch ums Leben gekommen, weitere sind schwer verletzt worden. In Rathen in der sächsischen Schweiz wurde ein Mann von einem Baum erschlagen. Nach Angaben der Bergwacht sind wahrscheinlich vorher Teile eines Hangs abgestürzt. Die Polizei sprach von einer unübersichtlichen Lage und brachte nach eigenen Angaben 40 Menschen in Sicherheit. Schäden und viele Feuerwehreinsätze als Folge der Gewitter werden unter anderem auch aus Süddeutschland gemeldet. Und das waren unsere Radio 1 Nachrichten um 10.04 Uhr. 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
2: Ja, bei uns in Berlin hat es in der Nacht ja auch ordentlich gekracht, aber das war alles nicht ganz so schlimm. Im Moment sind viele Wolken unterwegs, die Schauer und Gewitter im Gepäck haben, bei aktuell 18 bis 21 Grad, später dann maximal 26 Grad. Und morgen am Sonntag soll es trocken bleiben bei bis zu 29 Grad.
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2: Auf Radio 1 A2 Magdeburg Richtung Berlin zwischen Ceesa und Wollin Behinderungen durch eine ungesicherte Unfallstelle. A9 Berlin Richtung Leipzig zwischen Niemeck und Kleinmarzehns gibt es ebenfalls Behinderungen wegen einer ungesicherten Unfallstelle. A10 westlicher Berliner Ring Richtung Dreikaffeland zwischen Großkreuz und Vöben Stau an einer Baustelle, dort 45 Minuten plus. A113 Richtung Dresden zwischen Waltersdorfer Dreieck und Schönefelder Kreuz Behinderungen nach einem Unfall. B87 Frankfurt-Oder Richtung Luckau zwischen Beeskow West und Ranzig kommt es nach einem Unfall zu Behinderungen. Stadtverkehr Berlin wegen des City-Nightlaufs kommt es in der City West zu Einschränkungen. Der Kudamm ist Höhe Breitscheidplatz gesperrt. Ab ca. 14.30 Uhr wird dann die ganze Strecke zwischen Breitscheidplatz und Halensee gesperrt. Gesperrt werden auch Lewisham und Brandenburgische Straße, einschließlich des Tunnels am Adenauerplatz. Wir wünschen Ihnen eine gute Fahrt.
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0: Hallihallo. Eigentlich wollten wir an dieser Stelle gleich mal fragen, was macht denn eigentlich diese brütende Hitze, ja, in der Stadt mit Tieren und Pflanzen? Wir drehen das gleich mal um und fragen, was macht denn dieser strömende Regen mit denen?
6: Oh.

0: können Sie heute auch. Like Fred Astaire, Singing in the Rain. Ja, James war das hier aus Manchester, diese Band mit Just Like Fred Astaire bei den Profis auf Radio 1. Dachgeschosswohnungen waren im Berlin der 80er, 90er Jahre schwer begehrt. Ja, da waren ja auch Tage über 30 Grad noch eher selten. Eine Kollegin hat mir gerade verraten, dass sie die Fenster ihrer Dachgeschosswohnung von außen mit dieser Goldfolie abgeklebt hat. Also diesen Rettungsfolien für Unfallopfer. Und sie sagt, das würde das Dachgeschoss schön kühl halten. Aber was machen Tiere und Pflanzen in der Stadt bei so einer Affenhitze, wie wir die hatten die letzten Tage? Kennen die ähnlich gute Tricks? Das frage ich die Geoökologin Dr. Sonja Knapp. Sie ist die Leiterin der AG Makroökologie am Themenbereich Ökosysteme der Zukunft beim Helmholtz-Zentrum für Umweltforschung in Halle an der Saale. Frau Knapp, guten Morgen.
1: Guten Morgen.
0: Sie kennen ja vielleicht diesen Hilde-Knef-Song, ich brauche Tapetenwechsel, sprach die Birke und macht sich in der Dämmerung auf den Weg. Ne, schön wäre es, wenn sie das könnte, aber was machen Stadtbäume denn dann, wenn sie nicht laufen können, wenn es ihnen zu heiß wird?
1: Nun, was einige Pflanzen können, ist die Blätter so bewegen, dass sie nicht so viel Sonneneinstrahlung abbekommen. Da ist eine Strategie schon mal Blatt hängen lassen. Manche Pflanzen, das ist mir aber eher von krautigen Arten bekannt, die können die Blätter richtig aus der Sonne rausdrehen. Kompasslattich zum Beispiel, deshalb heißt der auch so, weil er sich so dreht quasi in Sonnenrichtung. Das wäre eine Strategie, die sie akut fahren können. Ansonsten, ja, stehen die da eben und kriegen Sonne und Hitze und Trockenheit ab.
0: Bilde ich mir das ein oder sieht man an den heißen Tagen, die wir jetzt gerade hatten, ungewöhnlich viel Laub auf den Straßen?
1: Das kann sein, weil letztlich ist es ja so, Bäume nehmen mit ihren Wurzeln Wasser aus dem Boden auf, ziehen das über ihre Leitbahnen nach oben in die Blätter. Und wenn sie dann Photosynthese betreiben, dann verdunstet ein Teil des Wassers über die Spaltöffnungen, die Pflanzen in ihren Blättern haben. Je weniger Wasser aber im Boden drin ist, desto weniger können sie in die Blätter hochziehen und die Folge ist, dass die Blätter verwelken und dann fallen sie eben irgendwann runter. Insofern kann das durchaus sein, ja.
0: Kriegen Stadtpflanzen auch wie wir Menschen einen Sonnenbrand?
1: Können sie, ja. Bäume können etwas bekommen, was man auch Sonnenbrand nennt. Das ist letztlich ein Schaden, der an der Rinde entsteht durch zu hohe Sonneneinstrahlung. Also die Rinde kann dann aufreißen durch zu hohe Spannung, zu hohe Einstrahlung. Und in den Riss in der Rinde können dann natürlich in Folge auch Erreger wie beispielsweise Pilze besser eindringen.
0: Und die Hitze ist ja nur ein Stressfaktor, ne, für die Stadtflora im Sommer. Welche sehen Sie noch?
1: Ja, gerade bei Bäumen, insbesondere bei Straßenbäumen, kann man das schön illustrieren. Denn Straßenbäume haben für gewöhnlich einen sehr kleinen Wurzelraum. Sie können sich vorstellen, die Wurzeln eines gesunden, ausgewachsenen Baumes, die sind ungefähr so groß wie die Krone. Den Platz gibt es aber im Stadtboden nicht. Sprich, die Wurzeln sind schon mal eingeengt. Dann ist viel Versiegelung um so einen Straßenbaum drumherum. Der Boden unter der Straße ist auch verdichtet. Und selbst was die Baumscheibe angeht, also den Erdbereich direkt um den Stamm rum, da laufen Leute drüber, dann wird mal ein Auto drauf abgestellt. Sprich, auch dieser Bereich ist verdichtet. Und wenn es denn dann mal regnet, dann trinkt das Wasser viel schlechter ein. Zum einen fließt ein großer Teil über die Kanalisation ab und kommt gar nicht erst in den Boden. Und das, was die Baumscheibe erreicht, trinkt schlecht ein, weil die so verdichtet ist.
0: Wir haben ja gerade so ein Regenband, das von Wittenberg aus über Berlin und Brandenburg hinwegzieht, ungefähr in der Breite von Berlin. Das heißt, wir haben jetzt 4-5 Stunden Regen am Stück hier. Ist das nicht etwas, wo die Bäume sagen, yeah, endlich, jetzt geht's mir wieder gut?
1: Ich denke, es ist auf jeden Fall eine zwischenzeitliche Erleichterung, aber man muss es ja in Relation setzen zum Gehalt des Wassers im Boden. Und wir hatten in großen Teilen Deutschlands einen sehr trockenen Winter letzten Winter. Auch im Frühjahr hat es in mehreren Monaten relativ wenig geregnet und jetzt Juni, Juli waren insgesamt auch sehr trocken. Sprich, der Wassergehalt im Boden geht immer weiter runter, auch wenn ab und zu mal ein Schauer kommt, der wird ein bisschen nachfüllt. Aber summa summarum ist im Boden relativ wenig Wasser drin. Und das, was jetzt runterkommt, das dringt ja erstmal in den oberflächlichen Boden ein, wenn es denn überhaupt eindringen kann, wie gerade beschrieben. Es muss aber für so ein Baumwurzelraum ja auch weiter runterkommen, also gerade für Tiefwurzler, die eher aus der Tiefe des Bodens Wasser aufnehmen. Sprich, so ein einzelner Regenschauer bringt da noch nicht so rasend viel.
0: Nun könnte man ja Stadtbäume regelmäßig gießen, ne? Genauso Rasenflächen, Grünstreifen einfach mit Wasser versorgen, aber davon wird ja gerade im Sommer abgeraten. Warum?
1: Nun, wir sehen ja, dass in Deutschland und sicher nicht nur bei uns immer mehr Konflikte um Wasser entstehen, weil wir merken, oh, auch bei uns wird es im Sommer inzwischen knapper. Und dann überlegt man natürlich, wie priorisieren wir. Zum Gießen. Bäume in der Stadt, zumindest die Jungen, werden normalerweise von den Stadtverwaltungen gewässert, weil es gerade die jungen Bäume sind, die noch besonders viel Unterstützung brauchen. Manchmal wird aufgerufen, dass die Bevölkerung mithilft. Kann man machen. Da sollte man aber darauf achten, dass das Wasser möglichst langsam eindringen kann, dass es auch wirklich versickert. Also zum Beispiel mit so einem Gießsack, den man am Stamm festmachen kann. Ansonsten, wenn es ums Wassersparen im Garten geht, kann ich persönlich zu Tröpfchenbewässerung raten, weil die auch sehr langsam und gezielt langsam das Wasser an die Pflanze bringt. Und natürlich trocken angepasste Pflanzen pflanzen. Da muss man gar nicht so viel gießen.
0: Wie die Stadtnatur bei hohen Temperaturen im Sommer an ihre Grenzen gerät, hat uns die Geoökologin Dr. Sonja Knapp verraten. Sie leitet die AG Makroökologie am Themenbereich Ökosysteme der Zukunft beim Helmholtz-Zentrum für Umweltforschung in Halle an der Saale. Frau Knapp, danke, dass Sie bei uns waren, bei den Profis auf Radio 1. Vielen Dank und schönes Wochenende.
1: Ihnen auch. Dankeschön. Danke.

ganz oft bei Aldous Harding ist auch dieser Songtitel nicht so leicht zu interpretieren. Ja, aus Neuseeland, Aldous Harding, die selber sagt, ich mache Gothic Folk. Ja. Das Tambourin hier sehr hübsch. Venus in the Zinnia gibt mir aber die Gelegenheit, Sie hinzuweisen auf das nächste Thema hier bei den Profis auf Radio 1. Denn da geht es um die Venus also. Ach nee, noch gar nicht in einer halben Stunde, sondern am Ende dieser Sendung um 11.40 Uhr werden wir über die Venus reden. Und zwar die Frage, warum die Venus denn nicht so oft besucht werden soll wie der Mars und ob die Venus nicht vielleicht aktiver ist als gedacht. Ich war wieder meiner Zeit voraus. Oh.

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0: Let me love you like a woman, so heißt dieser Song von Lana Del Rey. Sie hören das bei den Profis auf Radio 1, wo wir in der nächsten halben Stunde uns mal mit Grenzen beschäftigen. Und zwar nicht die europäischen Außengrenzen in Marokko, die ja gerade sehr stark in den Schlagzeilen waren, in Ceuta, wo die europäische Außengrenze gestürmt wurde, sondern wir reden über eine der längsten Landgrenzen der Welt, die zwischen China und Russland, wie die entstanden ist und wie sie sich verändert hat. Dazu gibt uns ein Historiker Auskunft um kurz nach 10:30 mehr dazu.
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3: 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Wie plump. 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
0: 10:50.
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5: Heute ganz, ganz früh durch einen unfassbar lauten Donnerschlag geweckt worden und dann auf dem Weg hierher komplett nass regnen lassen. Das war mein Tag bis jetzt. Für Ihre Tagesplanung bedeutet das, viele Wolken bringen immer wieder Schauer und Gewitter bei aktuell 18 bis 21 Grad, später dann maximal 26 Grad. Und morgen am Sonntag soll es trocken bleiben bei bis zu 29 Grad.
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5: Auf Radio 1, Vorsicht auf der A117 stadtauswärts. Auf der Überleitung zur A113 stadteinwärts liegen Fahrzeugteile auf der Fahrbahn. A2 Magdeburg Richtung Berlin zwischen Ziesa und Wollin. Behinderungen durch eine ungesicherte Unfallstelle. A9 Berlin Richtung Leipzig zwischen Niemeck und Kleinmarzehns. Behinderungen durch eine ungesicherte Unfallstelle. A10 westlicher Berliner Ring Richtung Dreikafelland zwischen Großkreuz und Vöben Stau an einer Baustelle. Dort brauchen Sie eine Dreiviertelstunde länger. A113 Richtung Dresden zwischen Waltersdorfer Dreieck und Schönefelder Kreuz Behinderungen nach einem Unfall. B87 Frankfurt-Oder Richtung Luckau zwischen Beeskow West und Ranzig kommt es nach einem Unfall zu Behinderungen. Schauen wir nach Berlin. Wegen des City-Nightlaufs kommt es in der City West zu Einschränkungen. Der Kudamm ist Höhe Breitscheidplatz gesperrt. Ab ca. 14.30 Uhr wird dann die ganze Strecke zwischen Breitscheidplatz und Halensee gesperrt. Gesperrt werden auch Lewisham und Brandenburgische Straße einschließlich des Tunnels am Adenauerplatz. Wir wünschen Ihnen eine gute Fahrt.
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0: Hallo, Grenzen entstehen nicht einfach so, Grenzen werden von Menschen gezogen. Warum es die zwischen China und Russland gibt, wie alt die schon ist und wie die sich entwickelt hat, das erforscht ein Historiker und den hören wir gleich hier, bei den Profis. Bis dahin Vampire Weekend featuring Steve Lacy mit Sunflower.

0: Das ist Tom Hessler, der sich der Assistent nennt und wie ich finde sehr intelligente, auch durchaus Musik mit Humor macht. Wenn der Scirocco weht, der Assistent bei den Profis auf Radio 1. So, Grenzen zwischen Staaten sind oft Orte von Konflikten. Thailand baut gerade einen großen Grenzzaun zu Kambodscha. Sie haben das mitgekriegt, zigtausende Migranten haben in Ceuta von Marokko aus die europäische Außengrenze gestürmt und sind einen Tag später wieder zurück nach Marokko. Und die Berliner Mauer, klar, die fasziniert noch heute Touristen. Eine der längsten Landgrenzen der Welt, das ist die zwischen China und Russland, mehr als 4000 Kilometer lang. Und wie die sich im Laufe der Geschichte gewandelt hat, das erforscht der Historiker Dr. Sören Urbanski. Er ist Professor für osteuropäische Geschichte an der Ruhr-Uni Bochum. Herr Urbanski, guten Morgen.
1: Guten Morgen, Herr Karkowski. Ich grüße Sie.
0: Grenzen sind ja nicht von alleine gekommen, sondern die muss ja irgendwann mal entstanden sein, auch diese große Grenze zwischen China und Russland. Seit wann gibt es die und wie ist die entstanden?
1: Ja, also China und Russland haben Beziehungen zueinander seit ungefähr 4 Jahrhunderten und anfangs beschnupperten sie, sag ich mal, einander eher, weil das waren Expeditionen von Kosaken, die dann in diese chinesischen Territorien vorgedrungen sind und auch die chinesische Seite war eher schwach aufgestellt, also mit einigen Bannertruppen, wie die damals hießen. Und dennoch kam es irgendwann zu einem Konflikt und beide Seiten versuchten, den beizulegen und schlossen einen Vertrag. Den Vertrag von Nerchinsk, das war der erste Vertrag in China mit einer europäischen Machtschluss, das war im Jahr 1689 und dort wurde auch erstmals eine Grenze festgelegt, ein Stück der heutigen Grenze, das bis heute Bestand hat, also ungefähr 350 Jahre.
0: 1689, wir Berliner wissen natürlich, wie schmerzhaft das sein kann, wenn Familien und Freunde durch künstliche Grenzziehungen getrennt werden. Wie war das denn damals zwischen China und Russland? Haben die Regierenden da Rücksicht genommen auf die Ethnien in der Region?
1: Eigentlich nicht, aber es hatte wiederum auch kaum Konsequenzen, einfach aus dem Umstand heraus, dass diese Grenze zwar in Karten auch oft in der Landschaft durch Grenzmarkierungen festgelegt worden ist, aber die sehr, sehr schwach kontrolliert worden ist, unter anderem auch von sozusagen Grenzwachbataillonen, die jeweils diesen indigenen Gruppen auch angehörten. Also es waren nicht unbedingt ethnische Russen oder Han-Chinesen, die da an der Grenze standen, sondern eher Buryaten und andere indigene Völker und die sozusagen die Nomaden-Tierhaltung, die es vorher gab, die setzte sich normal fort. Das Einzige, was sich änderte, dass es an einem bestimmten Ort der Grenze, nämlich in der Stadt Kjachta, einen offiziellen Warenumtauschplatz gab. Und das war, dieser Teil der Grenze wurde dann wirklich intensiv kontrolliert und auch genau überwacht, wie die Waren dann die Grenze überquerten. Aber jenseits davon gab es de facto keine Kontrolle und Moskau oder damals St. Petersburg und Peking waren sehr, sehr weit weg.
0: Ich vermute mal, das hat sich irgendwann geändert, oder?
1: Ja, das ist aber noch gar nicht so lange her. Das ist erst im späten 19. Jahrhundert und dann im frühen 20. Jahrhundert, dass sich da wirklich was daran änderte. Das hing zum einen mit dem Bau von Eisenbahnen zusammen, also der transsibirischen Eisenbahn, sodass der Staat dann auch sehr viel stärker sozusagen an der Grenze präsent war. Das führte dann dazu, dass die Zollgrenzen, die es ja auch schon früher gab, an die Staatsgrenze verlegt worden sind. Die waren früher gar nicht in der Staatsgrenze, sondern im Landesinneren. Und dann gab es eine Reihe von militärischen Konflikten zwischen dem Russischen Reich und China und später zwischen der Republik China und der Sowjetunion und dann auch noch zwischen Japan und der Sowjetunion, was dazu wiederum dazu führte, dass diese Grenze massiv militarisiert worden ist. Das war dann um das Jahr 1930 und erst ab dann kann man wirklich von einer effektiv kontrollierten Grenze sprechen, die dann auch zunehmend unüberwindbar wurde für die Einheimischen oder die Anrainer.
0: Und bis dahin, bevor die Grenze eine richtige harte Grenze wurde, wie wichtig war die Grenze in der Geschichte für den Austausch zwischen beiden Völkern, also Waren und Personen? Wie viel ging da hin und her?
1: Also ich sag mal so, im 18. und 19. Jahrhundert war China ein wichtiger Handelspartner für Russland. Das waren dann nie mehr als 10% des Außenhandels, aber es waren halt Waren, die es anderswo nicht gab. Stichwort Rhabarber, Stichwort Tee, Stichwort Seide, solche Dinge. Und für die Menschen in den Grenzregionen, da gab es einen sehr intensiven Austausch im späten 19., frühen 20. Jahrhundert. Es gab mal eine Zeit, wo es mehrere hunderttausend Chinesen gab, die auf der russischen Seite lebten und auch mehrere 200.000 Russen, die auf der chinesischen Seite lebten. Aber das änderte sich dann in der Zwischenkriegszeit, also zwischen dem Ersten und Zweiten Weltkrieg, wo es zu einer, ich sag mal so, Deportation und auch freiwilligen Rücksiedlung dieser Menschen kam und es sozusagen ethnisch homogenisiert wurde, dieser Grenzraum.
0: Nun sind wir schon wieder fast 100 Jahre weiter, seit Russland wegen seines Angriffskrieges auf die Ukraine von vielen Völkern geächtet und sanktioniert wird, ist dem Kreml die Nähe zu China wieder wichtig geworden. Merkt man das an der Grenze? Also verstärkt diese Annäherung auch den kleinen und großen Grenzverkehr?
1: Also zum einen muss man sagen, dass sich der bilaterale Handel zwischen China und Russland seit 2022, aber auch schon vorher, seit 2014 stark intensiviert hat. Aber das ist weniger Grenzhandel als Handel zwischen Zentralprovinzen beider Länder. Also ich sag mal so, die China importiert ganz viel Öl und Erdgas und das wird nicht in der Grenzregion gefördert, sondern im Norden Sibiriens. Umgekehrt werden viele Waren, die sozusagen China nach Russland exportiert, auch in weiter von der Grenze entfernten Regionen hergestellt. Aber dennoch kann man sagen, dass es auch im Kleinen gewisse Dynamiken gibt. Und zwar war es bis 2014 so, dass viele Russen, die im Grenzgebiet lebten, nach China zum Einkaufen gefahren sind. Man muss sich das ein bisschen vorstellen, wie bis vor nicht allzu langer Zeit, dass Deutsche sozusagen nach Polen gefahren sind zum Friseur, um Zigaretten zu kaufen und solche Dinge. Und das änderte sich aber nach 2014 mit der Annexion der Krim. Schwächte sich der Rubel, aber auch gegenüber der chinesischen Währung, sodass die Kaufkraft sich auch umkehrte und es auf einmal für die Chinesen spannend wurde, in den russischen Osten zu fahren. Und heute ist es so, dass man viele chinesische Touristen in Russland hat und sozusagen sich diese Menschenströme eher so ein bisschen umgekehrt haben. Ja, also es ist auch eine ganz eigene Dynamik, die wiederum indirekt mit Russlands Krieg gegen die Ukraine zusammenhängt.
0: Die Entwicklung der langen Grenze zwischen China und Russland wird erforscht vom Historiker Dr. Sören Urbanski. Er ist Professor für osteuropäische Geschichte an der Ruhr-Uni Bochum und war zu Gast bei uns bei den Profis auf Radio 1. Herr Urbanski, danke, dass wir mal wieder was Neues gelernt haben. Danke dafür und Ihnen schönes Wochenende.
1: Schönen Tag, ja.
0: Danke Ihnen auch. Tschüss.

Musik von Billy Nomades. Der Titel The Test. Zu den faszinierendsten, wie soll ich sagen, Prozederen in der Medizin gehört der Placebo-Effekt. Der Placebo-Effekt, Sie wissen, das ist, wenn man zum Beispiel eine Pille nimmt, in der gar nichts drin ist, dann wird Ihnen aber gesagt, die wird Ihnen helfen und dann hilft die auch tatsächlich. Jetzt gibt es neue Forschungen dazu, sind Hirnscans gemacht worden in ganz vielen Studien. Es gibt eine Metastudie, die diese ganzen Hirnscans ausgewertet hat, um herauszufinden, ob denn die gleichen Placebo-Effekte, also Pillen nehmen oder gut zureden, die gleichen Hirnareale betreffen. Und warum das spannend sein kann, das erfahren wir um kurz nach 11 hier bei den Profis auf Radio 1.

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1: Weltfußballverband FIFA stoppt Investorenpläne. Opfer des Anschlags auf Berliner CST sollen schnell entschädigt werden. Das Wetter, viele Wolken, bringen Schauer und Gewitter. Bei maximal 24 bis 26 Grad. Aktuell haben wir Temperaturen um 19 Grad. Mehr dazu gleich aus der Radio 1 Nachrichten- und Service-Redaktion. Bis dahin, The Strokes mit Going Shopping. 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

0: 11 Uhr.
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3: Der Fußballweltverband FIFA rudert zurück und gibt seine Pläne zum Verkauf von WM-Anteilen an Investoren auf. Vorher gab es heftige Proteste dagegen. Unter anderem der Europäische Fußballverband UEFA hatte damit gedroht, nicht mehr an Wettbewerben der FIFA teilzunehmen. Zur Kehrtwende von FIFA-Boss Infantino, Philipp Hofmeister.
4: In der offiziellen Mitteilung des Weltverbands ist die Rede davon, dass Infantinos, Zitat, Projekt zu Spannungen und Spaltungen geführt habe und dass man deshalb, unabhängig vom Ausmaß der Unterstützung, diesen Vorschlag nicht weiterverfolgen werde. Die wohl deutlich realistischere Lesart ist dann aber doch diese. Infantino beugt sich diesem massiven Druck, diesem heftigen Gegenwind, der ihm entgegengebracht wurde und der ihn selbst in dieser Deutlichkeit wohl auch überrascht haben dürfte. Aber die Idee, Teile der kommerziellen WM-Rechte an Privatinvestoren zu verkaufen und damit noch mehr Milliarden aufs FIFA-Konto zu scheffeln, die ist damit jetzt wirklich fürs Erste vom Tisch.
3: Die Opfer des Terroranschlags beim Berliner Christopher Street Day sollen schnell finanzielle Unterstützung bekommen. Der Opferbeauftragte des Bundes Weber sagte der deutschen Presseagentur, dass die Menschen Anspruch auf sofortige Hilfe haben. Timo Maschewski berichtet.
5: Der Bundesopferbeauftragte hat nach eigenen Angaben bereits Kontakt zu den Angehörigen der Getöteten und den Verletzten aufgenommen. Sie hätten umfassende Informationen über Unterstützungsmöglichkeiten bekommen, so Weber. Verletzten und Hinterbliebenen von Todesopfern steht nach seinen Worten zudem schnelle finanzielle Unterstützung von mindestens 3.000 Euro zu. Im Todesfall seien es bis zu 30.000 Euro. Auch hier bietet die Geschäftsstelle des Bundesopferbeauftragten Hilfe an, etwa beim Ausfüllen der nötigen Anträge.
3: In Brandenburg haben queerfeindliche Vorfälle zugenommen. Im vergangenen Jahr seien fast 590 Fälle erfasst worden. Das sind fast 17% mehr als im Vorjahr. Das belegt der Monitoring-Bericht der Potsdamer Fachstelle für geschlechtliche und sexuelle Vielfalt, der dem evangelischen Pressedienst vorliegt. Dabei wurden vor allem Beleidigungen, Sachbeschädigungen und Bedrohungen dokumentiert, aber auch Körperverletzungen. Brandenburgs Gesundheitsminister Wilke hat sich gegen die Sparpläne der Bundesregierung bei bestimmten Pflegebedürftigen ausgesprochen. Hintergrund ist ein Entwurf, der vorsieht, dass der Entlastungsbetrag für den Pflegegrad 1 gestrichen werden soll.
6: Unser Ziel ist es ja, dass Menschen möglichst lange selbstständig zu Hause leben können, dass sie sich Unterstützung organisieren können und das ist auch am besten für die Gesellschaft und am besten für die Kosten. Wenn man also genau da ansetzt und sagt, diese Hilfs- und Begleitungsstrukturen, diesen Einstieg in selbstbestimmte Pflege und Unterstützung, den nimmt man weg, dann macht man einen Teil des Grundgedankens, der eigentlich hilfreich ist für Pflege der Zukunft, kaputt.
3: Brandenburgs Gesundheitsminister René Wilke von der SPD in RBB 24 Brandenburg aktuell. Vertreter der Europäischen Union wollen heute bei einer Krisensitzung über die Vorfälle in der spanischen Exklave Ceuta beraten. Etwa 50.000 Menschen aus Marokko hatten dort in den vergangenen Tagen versucht, das Gebiet der Europäischen Union zu erreichen. Nach Angaben des spanischen Außenministeriums sind nahezu alle der irregulär eingereisten Menschen von Ceuta nach Marokko zurückgekehrt. Ein Erdbeben der Stärke 4,7 hat am Abend Italien erschüttert. 21 Menschen wurden verletzt. Das Epizentrum lag in der Nähe der Metropole Neapel. In der Nacht gab es einige Nachbeben. Zur aktuellen Lage Anna Giordano.
7: In der Nacht waren bei der Feuerwehr zahlreiche Notrufe eingegangen, unter anderem wegen steckengebliebener Aufzüge sowie herabfallender Putz- oder Mauerteile. Weil ein Hochspannungsmast umgestürzt war, musste die Stromversorgung umgeleitet werden. In westlichen Stadtteilen Neapels evakuierte der Katastrophenschutz mehr als 20 Familien. Zudem haben laut italienischen Medien viele Menschen aus Angst vor Nachbeben freiwillig ihre Häuser verlassen. In Neapel und der Küstenstadt Pozzuoli wurden Notunterkünfte eingerichtet. Der Hafen in Pozzuoli bleibt vorerst geschlossen, weil die Kaimauern Risse aufweisen.
3: Das waren unsere Radio 1 Nachrichten. 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
3: Es gibt kein schlechtes Wetter, nur die falsche Kleidung. Deshalb ist das mit den Wolken, Schauern und Gewittern heute auch gar nichts zum Beschweren. Aktuell haben wir 18 bis 21 Grad. Später wird der Regen dann wärmer bei maximal 26 Grad.
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3: Auf Radio 1 A10 westlicher Berliner Ring Richtung Dreikafelland zwischen Großkreuz und Vöben Stau an einer Baustelle. Sie brauchen eine Dreiviertelstunde länger. Und in Richtung Dreieckwerder staut es sich zwischen Potsdam Nord und Vöben plus 20 Minuten dort. A113 Richtung Dresden zwischen Waltersdorfer Dreieck und Schönefelder Kreuz Behinderungen nach einem Unfall. Die B101 Berlin-Trebin ist zwischen Thyro und Trebin Nord wegen Brückenschäden in beiden Richtungen gesperrt. B115 Jüterbock Richtung Lübben zwischen Golzen und Brierow befindet sich eine ungesicherte Unfallstelle. Stadtverkehr Berlin, wegen des City-Night-Laufs kommt es in der City West zu Einschränkungen. Der Straßenzug Kudamm bis Kleiststraße ist zwischen Joachimsthaler Straße und an der Urania gesperrt. Ab etwa 14.30 Uhr wird dann die restliche Strecke bis Halensee gesperrt. Schauen wir noch zur S-Bahn. Dort gibt es Bauarbeiten. Bis morgen Betriebsschluss sind deshalb die Linien S3, 5, 7 und 9 zwischen Friedrichstraße und Zoo unterbrochen. Es werden Busse eingesetzt. Wir wünschen Ihnen eine gute Fahrt.
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0: Hallihallo. Wenn Sie mal beim Arzt sind und der Arzt oder die Ärztin sagt zu Ihnen, jetzt piekst ein bisschen, wird aber nicht wehtun, dann könnte es sein, dass allein dieses wird nicht wehtun dazu beiträgt, dass Sie den Schmerz nicht als solchen empfinden oder zumindest nicht so stark, als würde der Arzt sagen, jetzt piekst ein bisschen, das kann ganz schön wehtun. Das ist interessant, was unser Gehirn da macht und genau das ist jetzt untersucht worden, diese Placebo-Effekte. Und dann sind wir sehr gespannt auf die Ergebnisse der Studie gleich.

klingt ein bisschen nach Faithless, oder? Ist aber Anthony Schmerick aus Manchester. Ich mag das ja, wenn Leute mich auf der Tanzfläche ansprechen. Das macht er hier auf Chalk. Er ist nämlich auch Spoken Word Poet Anthony Schmerick.

0: bei den Profis auf Radio 1. Schmerzen sind nichts, was offenbar nichts, was sich objektiv messen lässt. Wenn der Arzt Sie fragt, wie weh tut Ihnen das auf einer Skala von 1 bis 10? Ja, dann weiß der Arzt eigentlich nur, wie Sie den Schmerz einschätzen, aber natürlich nicht, ob ihm das genauso weh tun würde. Die Schmerzwahrnehmung, also die Art, wie wir Schmerz empfinden, die lässt sich beeinflussen, das weiß man schon lange. Und das ist oft verblüffend einfach nachzulesen in einer Metastudie zum Placebo-Effekt. Beteiligt daran war auch die Neurowissenschaftlerin und Psychologin Professor Dr. Katja Wiech vom Universitätsklinikum Essen. Frau Wiech, guten Tag.
1: Guten Tag.
0: Sie haben sich für Ihre Metastudie die Hirnscans von mehr als 400 Teilnehmern rausgesucht aus insgesamt 16 Studien. Wonach genau haben Sie da gesucht?
1: Ja, das war eine ganz interessante Studie, die wir gemacht haben über diese 16 Studien hinweg. Also haben wir uns angeguckt, wie eigentlich die Placeboanalgesie im Hirn vermittelt wird auf unterschiedliche Weise. Also Placeboanalgesie ist ja die Schmerzlinderung, die wir empfinden, wenn wir ein Präparat beispielsweise bekommen, das gar keinen aktiven Wirkstoff enthält, also so etwas wie Ibuprofen eben nicht drin ist. Mhm. Wir aber denken, dass dieses Präparat eine Schmerzlinderung macht. Und das wird also komplett sozusagen, diese Schmerzreduktion wird komplett über das Gehirn gesteuert. Und in dieser speziellen Studie haben wir uns verschiedene Arten und Weisen angeschaut, wie man solch eine Placeboanalgesie induzieren kann. Das kann man nämlich einmal machen, indem man den Probanden, war das in diesem Fall, also gesunde Probanden, das machen wir häufig so in experimentellen Studien erstmal eben nicht an Patienten und Patientinnen, indem man ihnen Informationen gibt über das Präparat, was sie bekommen, und ihnen erzählt, dass das eben eine Schmerzlinderung macht. Das wäre sozusagen eine rein verbal induzierte Placeboanalgesie. Oder man kann das auch kombinieren mit einer positiven Erfahrung von Schmerzlinderung. Also wir haben verglichen, ist diese reines das Erzählen darüber oder das Erzählen plus die positive Erfahrung mit dem Präparat, sehen die unterschiedlich aus. Also zum einen im Verhaltenseffekt, ne, in der Schmerzreduktion, die diese Personen erlebt haben, aber auch im Gehirn.
0: Mhm. Aber wenn das gesunde Probanden waren in diesen 16 Studien, die Sie ausgewertet haben, hatten die dann trotzdem Schmerzen?
1: Ja, das können wir experimentell induzieren auch. Das ist natürlich also ethisch sozusagen komplett reguliert, was wir da tun dürfen. Aber für diese kurze Zeit arbeiten wir beispielsweise mit kurzen Hitzereizen. Die machen also keine, hinterlassen natürlich keine bleibenden Schäden, aber induzieren kurzfristig das Gefühl, dass man, wie als man kurz auf eine heiße Herdplatte fasst, ganz kurz. Ja, das kann schon durchaus sehr schmerzhaft sein. Mhm. Das brauchen wir aber natürlich, um diese Effekte untersuchen zu können. Mhm. Und das ist natürlich dann auch angepasst an die individuelle Person. Aber genau, also das sind diese Vorstudien, die wir machen, dann bevor wir uns das dann später bei Patienten und Patientinnen anschauen.
0: So, jetzt haben Sie also geguckt, ob verschiedene Placebo-Methoden, ob die alle diese dieselben Hirnregionen ansprechen. Was haben Sie rausgefunden?
1: Wir haben herausgefunden, dass es Regionen gibt, die auf beide Formen von Induktion reagieren. Also ob sie nur die reine Information bekommen, zum Beispiel wenn ihnen das jemand erzählt, oder wenn sie diese verbale Instruktion noch mit einer positiven Erfahrung begleiten. Da gibt es Regionen, die sind sozusagen aktiv, die kümmern sich nicht wesentlich um die Art, woher diese Information kommt, sondern die vermitteln einfach sozusagen die Schmerzreduktion. Und dann gibt es aber andere, also zunächst einmal, was wir sehen konnten auf der Verhaltensebene, das war ganz spannend, war, dass diese zusätzliche positive Erfahrung einen deutlichen Effekt hat, also deutlich nochmal die Schmerzreduktion verstärkt, um 33%.
0: Was ist das genau, was Sie die zusätzliche positive Erfahrung nennen?
1: Das ist in dem experimentellen Kontext, also wenn wir das tatsächlich im Labor machen, sagen wir diesen Probanden, dass sie nochmal denselben Hitzereiz zum Beispiel bekommen. Aber was sie nicht wissen in dem Moment, wenn sie denken, sie bekommen jetzt dieses starke Schmerzmittel, ist, dass wir die Temperatur herunterregeln. Also wir induzieren praktisch künstlich den Effekt eines Schmerzmedikamentes, aber das ist eben alles nur experimentell sozusagen verändert. Aber sie bekommen, also die Probanden bekommen die Erfahrung, wenn ich diese Tablette nehme vorher, wird der Schmerz tatsächlich geringer. Und das macht man zunächst, Genau, wenn ich das ganz kurz sagen darf, das macht man zunächst und dann schaut man hinterher, wenn man sozusagen wieder den Original-Hitzereiz gibt, sehen wir da eine Modulation. Also wir induzieren praktisch künstlich eine positive Erfahrung.
0: Weiß denn die Forschung eigentlich schon, wie das kommt? Also warum sich das Schmerzempfinden mit ein bisschen Heile-Heile und gut zureden und Placebo-Pillen austricksen lässt? Wie das funktioniert und warum?
1: Ja, da wissen wir sehr, sehr viel mittlerweile drüber und versuchen das natürlich auch zunehmend in die Klinik umzusetzen. Was wir wissen, ist, es gibt bestimmte Hirnareale, die sozusagen interessiert sind an komplexeren Umständen. Also das sind jetzt nicht nur diese reinen Schmerzareale, sondern das sind Areale, die sich damit beschäftigen, was ihnen Dinge bedeuten, was für sie wichtig ist, welche Ziele sie haben. Und diese Areale, die üben sozusagen von oben herunter auf diese Schmerzareale einen Einfluss aus und können die beispielsweise weniger empfindlich machen. Und diese Areale werden konkret angesteuert, zum Beispiel durch das, was Sie gerade Heile-Heile genannt haben. Mhm. Also das kann eine Placebo-Analgesie sein, also ein Präparat, von dem wir denken, dass es eine Schmerzreduktion macht. Das können aber auch andere Dinge sein. Das kann die Kommunikation, die positive Kommunikation mit dem Behandler oder der Behandlerin sein. Aber wir sprechen Hirnareale an, die sozusagen tatsächlich einen Einfluss haben auf die Regionen, die dann sich mit Schmerz beschäftigen.
0: Über Ihre Metastudie zum Placebo-Effekt, die Neurowissenschaftlerin und Psychologin Professor Dr. Katja Wiech vom Uniklinikum Essen bei den Profis auf Radio 1. Frau Wiech, danke, dass Sie bei uns waren. Schönes Wochenende.
1: Ihnen auch, vielen Dank.
0: Danke. 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

0: Ja, das ist ja wieder dieser Song über eine tragische Fernbeziehung zwischen einer Frau auf der Erde und ihrem Geliebten, der gerade in einer Umlaufbahn um den Mars ist. Und das gibt mir nochmal Gelegenheit, auf unser Venus-Thema zu teasen, denn um kurz nach 11:30 werden wir hier über die Venus reden. Da gibt es nämlich neue Erkenntnisse, was auf der Venus-Oberfläche so los ist. Und ich frage natürlich auch, wann fliegen wir denn endlich mal zur Venus und nicht immer nur träumen vom Mars?
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0: Das ist die Stimme der Schweizer Musikerin Daniela Weinmann, die sich Odd Beholder nennt. Internet famous, ganz neue Musik hier auf Radio 1.
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0: 11:30.
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5: Im Moment sind noch viele Wolken unterwegs, die Schauer und Gewitter im Gepäck haben. Aktuell haben wir 19 bis 22 Grad. Später wird es dann freundlicher und auch die Sonne kommt mal raus bei bis zu 26 Grad. Und morgen am Sonntag soll es trocken bleiben bei bis zu 29 Grad.
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5: Auf Radio 1 A9 Berlin Richtung Leipzig zwischen Niemeck und Kleinmarzehen ist Stau wegen Bauarbeiten. Sie brauchen eine Dreiviertelstunde länger. A10 südlicher Berliner Ring Richtung Dreieck-Spreeau zwischen Dreieck-Nutetal und Ludwigsfelde-West ist nach einem Unfall die rechte Spur gesperrt. Westlicher Berliner Ring Richtung Dreieck-Havelland zwischen Großkreuz und Vöben Stau an einer Baustelle, auch dort eine Dreiviertelstunde plus. Und in Richtung Dreieckwerder staut es sich zwischen Potsdam-Nord und Vöben, dort plus 30 Minuten. A13 Berlin Richtung Dresden zwischen Bestensee und Großkürres ist nach einem Unfall die linke Spur blockiert. Die Unfallstelle ist noch nicht gesichert. B115 Jüterbock Richtung Lübben zwischen Golzen und Prirow befindet sich eine ungesicherte Unfallstelle. Stadtverkehr Berlin, wegen des City-Nightlaufs kommt es in der City West zu Einschränkungen. Der Straßenzug Kudamm bis Kleiststraße ist zwischen Joachimsthaler Straße und an der Urania gesperrt. Und ab etwa 14.30 Uhr wird dann die restliche Strecke bis Hallensee gesperrt. Wir wünschen eine gute Fahrt.
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0: Hallihallo, wir fliegen gleich mal zur Venus, fragen mal nach, was ist da los? Warum hört man von der Venus vergleichsweise wenig im Vergleich zum Mars? Jetzt aber doch was Neues über die Oberfläche der Venus. Ja, ja.
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0: Caribou mit Home bei den Profis auf Radio 1. Die Venus ist in unserem Sonnensystem der Planet, der am zweitdichtesten dran ist an der Sonne. Außerdem nach Sonne und Mond das hellste Objekt am Himmel. Die Venus ist ungefähr so groß wie die Erde, aber ihre Atmosphäre, ja, das ist eine einzige Katastrophe, denn die besteht zu 96% aus dem Treibhausgas CO2. Warum alle vom Mars reden und kaum einer von der Venus? Keine Ahnung, an Dr. Taras Geria kann es nicht liegen. Der Professor für Geodynamik an der ETH Zürich besucht die Venus regelmäßig in Computermodellen. Herr Geria, guten Tag.
1: Guten Tag und liebe Grüße an alle Zuhörende auch.
0: Sie untersuchen riesige, tausende Kilometer lange Gräben auf der Oberfläche der Venus. Aber wie geht das vom Computer aus? Wie machen Sie das?
1: Ja, genau. Eigentlich Inspiration kriegen wir von Magellan-Radarbildern. Und da sieht man diese große, riesige Gürtel von Graben um fast die ganze Venus. Und man fragt ja sich, ob dieser Gürtel aktiv ist oder nicht. Und direkte Beobachtungen sind leider nicht möglich, weil die Oberflächenbedingungen sind sehr weit von eigentlich unsere technischen Möglichkeiten. Aber was kann man tun? Kann man das diese Grabensysteme mit Computermodellen modellieren und dann anschauen, ob die noch immer aktiv sind oder tot.
0: Die Venus galt lange als geologisch inaktiver Planet. Was bedeutet das genau?
1: Ja, inaktiver Planet bedeutet, dass es gibt die dicke und starke Kruste um die ganze Planet und diese Kruste bewegt sich kaum und dann gibt es keine Deformation und ist geologisch die Planete schon tot. Mhm. Und das war so eine frühere Idee. Wir möchten das anschauen.
0: Und jetzt legen Ihre Untersuchungen aber nahe, dass die Venus doch noch geologisch aktiv sein könnte. Woran merken Sie das denn?
1: Ja, genau. Kann man indirekte Daten benutzen, zum Beispiel Topographie, diese Oberflächenstrukturen, und kann man mit Computern modellieren die Signaturen, die über moderne Aktivität sagen. Und für Graben, das sind sogenannte Grabenflanken oder man nennt das auch Grabenschulter. Wenn diese Schulter hoch und breit sind, mehr als 100 Kilometer, dann geht das um moderne Aktivität. Das heißt, die sind aktiv, die bewegen sich. Mhm. Und es gibt auch vielleicht Venusbeben da.
0: Venusbeben, okay. Und wenn es so wäre, was würde das ändern? Warum ist es wichtig, über geologische Aktivitäten der Venus Bescheid zu wissen?
1: Ja, genau. Das ist so eine Schwesterplanete von der Erde, aber die Oberflächenbedingungen sind sehr unterschiedlich. Und man fragt sich, ob die Erde war einmal wie Venus in Vergangenheit oder wird wie Venus in zukünftig. Und deswegen ist das sehr wichtig. Mhm. Dann wir möchten unsere eigene Planete zu verstehen mit Venus.
0: Sie und Ihr Team sind beteiligt an einer ESA-Mission zur geologischen Untersuchung der Venus und ihrer Atmosphäre. Heißt das, dass Sie die Venus irgendwann auch mal besuchen wollen, persönlich?
1: Ja, das wünsche ich natürlich, aber es ist technisch nicht möglich. Ja, vielleicht in 100 Jahren werden die Menschen bereit, auf Venus zu landen. Aber dann muss ich das virtuell tun oder mit Radaruntersuchungen oder mit anderen Methoden.
0: Aber schöner als auf dem Mars ist es da doch bestimmt, oder?
1: Ja, genau. auf dem Mars geht das vielleicht schneller, in 30, 50 Jahren. Kann man schon erwarten, auf Mars zu landen.
0: Also, dieser Mann hat seine Augen auf der Venus. Dr. Taras Geria, Professor für Geodynamik an der ETH Zürich, der in Computermodellen die geologischen Aktivitäten der Venus untersucht und herausgefunden hat, sie ist wahrscheinlich geologisch aktiver, als wir bisher gedacht haben. Herr Geria, danke, dass Sie bei uns waren, bei den Profis auf Radio 1.
1: Danke sehr und alles Gute.
0: Danke.

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Frauen sind abends 6 Minuten eher müde als Männer. Forschende der Charité haben eine Testmethode entwickelt, bei der mit einer Haarprobe der Chronotyp einer Person bestimmt wird. 4000 analysierte Haare zeigen, die innere Uhr wird durch viele Faktoren, wie zum Beispiel das Alter, beeinflusst. Aber auch das biologische Geschlecht hat vermutlich einen kleinen Anteil. Die Ergebnisse zeigen, dass Frauen abends im Schnitt 6 Minuten eher müde sind als Männer.

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4: Weltfußballverband FIFA stoppt Investorenpläne. Demo gegen politische Instrumentalisierung des CSD-Anschlags in Berlin. Und das Wetter, viele Wolken bringen Schauer und Gewitter bei maximal 24 bis 26 Grad. Mehr dazu gleich aus der Radio 1 Nachrichten- und Service-Redaktion. Und dann kommt der wunderbare Knut Elstermann mit 12 Uhr mittags dem Filmmagazin. Das waren die Profis. Ich bin Stefan Karkowski. 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
2: Eine Woche nach dem Anschlag auf den CSD in Berlin versammeln sich heute unter anderem in Hamburg wieder tausende Menschen zum Christopher Street Day. Die Polizei setzt dabei doppelt so viele Beamte ein als gewohnt. An der Veranstaltung beteiligt sich auch der Berliner CSD-Verein. In Berlin demonstrieren heute ab 14 Uhr Menschen dagegen, dass der Anschlag politisch instrumentalisiert wird. Gefordert wird stattdessen echter Schutz für queere Menschen. Mitorganisiert wird die Demo unter anderem von Sky Kersten.
3: Es wird gerade im politischen Diskurs sehr viel versucht, mit Hasskriminalität gegen queere Menschen Rassismus zu begründen. Und das ist aber absoluter Blödsinn, weil während eine gesamte marginalisierte Community noch trauert, wird dieser Anschlag von rechten politischen AkteurInnen für Islamfeindlichkeit instrumentalisiert. Dabei müssen wir jetzt mehr denn je als Zivilgesellschaft zusammenstehen.
2: Sky Kersten war vorhin hier auf Radio 1 im Interview mit InitiatorInnen der Demo auf dem Berliner Bebelplatz. Das ganze Interview können Sie auch auf unserer Homepage nachhören. Nach einem schweren Unwetter ist der Nationalpark Sächsische Schweiz in Teilen für Besucherinnen und Besucher gesperrt. Wegen Sturmschäden besteht nach Angaben der Behörden akute Lebensgefahr. Betroffen sind die Gebiete rund um die Bastei, Rathen, Hohnstein und das Polenztal. Bei dem Unwetter wurde gestern ein 28-Jähriger an der Felsenbühne Rathen von einem Baum erschlagen. 13 Menschen sind verletzt, einige von ihnen schwer. Vertreter der Europäischen Union wollen heute bei einer Krisensitzung über die Vorfälle in der spanischen Exklave Ceuta beraten. Etwa 50.000 Menschen aus Marokko hatten dort in den vergangenen Tagen versucht, das Gebiet der Europäischen Union zu erreichen, die meisten von ihnen schwimmend. 67 Menschen sind dabei ums Leben gekommen. Nach Angaben des spanischen Außenministeriums sind nahezu alle der irregulär eingereisten Menschen von Ceuta nach Marokko zurückgekehrt. Ein Erdbeben der Stärke 4,7 hat am Abend Italien erschüttert. 21 Menschen wurden verletzt. Das Epizentrum lag in der Nähe der Metropole Neapel. Zur aktuellen Lage Anna Giordano.
4: In der Nacht waren bei der Feuerwehr zahlreiche Notrufe eingegangen, unter anderem wegen steckengebliebener Aufzüge sowie herabfallender Putz- oder Mauerteile. Weil ein Hochspannungsmast umgestürzt war, musste die Stromversorgung umgeleitet werden. In westlichen Stadtteilen Neapels evakuierte der Katastrophenschutz mehr als 20 Familien. Zudem haben laut italienischen Medien viele Menschen aus Angst vor Nachbeben freiwillig ihre Häuser verlassen. In Neapel und der Küstenstadt Pozzuoli wurden Notunterkünfte eingerichtet. Der Hafen in Pozzuoli bleibt vorerst geschlossen, weil die Kaimauern Risse aufweisen.
2: Der Fußball-Weltverband FIFA rudert zurück und gibt seine Pläne zum Verkauf von WM-Anteilen an Investoren auf. Vorher gab es heftige Proteste dagegen. Unter anderem der Europäische Fußballverband UEFA hatte damit gedroht, nicht mehr an Wettbewerben der FIFA teilzunehmen. Zur Kehrtwende von FIFA-Boss Infantino Philipp Hofmeister.
5: In der offiziellen Mitteilung des Weltverbands ist die Rede davon, dass Infantinos, Zitat, Projekt zu Spannungen und Spaltungen geführt habe und dass man deshalb unabhängig vom Ausmaß der Unterstützung diesen Vorschlag nicht weiterverfolgen werde. Die wohl deutlich realistischere Lesart ist dann aber doch diese. Infantino beugt sich diesem massiven Druck, diesem heftigen Gegenwind, der ihm entgegengebracht wurde und der ihn selbst in dieser Deutlichkeit wohl auch überrascht haben dürfte. Aber die Idee, Teile der kommerziellen WM-Rechte an private Investoren zu verkaufen und damit noch mehr Milliarden aufs FIFA-Konto zu scheffeln, die ist damit jetzt wirklich fürs Erste vom Tisch.
2: Das waren unsere Radio 1 Nachrichten um 12.04 Uhr. 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
2: Im Moment sind noch viele Wolken unterwegs, die Schauer und Gewitter im Gepäck haben. Aktuell 19 bis 23 Grad, später dann maximal 26 Grad und dann kommt auch häufiger die Sonne raus.
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2: Auf Radio 1 A9 Berlin Richtung Leipzig zwischen Brück und Niemegk ist nach einem Unfall eine Spur gesperrt. Und weiter Richtung Leipzig staut es sich zwischen Niemegk und Kleinmarzehns an einer Baustelle. Sie brauchen eine Dreiviertelstunde länger. A10 westlicher Berliner Ring Richtung Dreikafelland zwischen Großkreuz und Vöben Stau an einer Baustelle. Und in Richtung Dreieckwerder staut es sich zwischen Potsdam Nord und Vöben. Die A13 ist in Richtung Dresden nach einem Unfall zwischen Bestensee und Großköris gesperrt. Stadtverkehr Berlin, wegen des City-Night-Laufs kommt es in der City West zu Einschränkungen. Der Straßenzug Kleiststraße bis Kurfürstendamm ist zwischen an der Urania und Joachimsthaler Straße gesperrt. Wir wünschen Ihnen eine gute Fahrt.
1: Und ich danke dir.
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6: Hi, mein Name ist Peter Parker. Ihr wisst nicht mehr, wer ich bin, aber wir kannten uns mal. Etwas Schlimmes sollte passieren. Und der einzige Weg, es zu verhindern, war, dass mich alle vergessen. Denn ich bin nicht nur Peter Parker. Ich bin Spider-Man.
1: Spider-Man 4, Spider-Man A Brand New Day. Wir lassen uns dieses große Kinoereignis natürlich in dieser Sendung nicht entgehen, reden aber auch über viele andere Filme, die im Kino angelaufen sind in dieser Woche. The Invite zum Beispiel, diese Komödie um zwei sehr verschiedene Paare. Der neue Film von Pedro Almodóvar ist da, Bitteres Fest. Für uns natürlich auch ein Grund, genau hinzusehen. Immer überraschender spanischer Meisterregisseur. Und wir gehen ins Filmmuseum Potsdam. Dort nämlich ist die große DEFA-Ausstellung eröffnet worden. Ein sehr origineller Zugriff auf die Geschichte der DEFA und es ist ja auch Lokalgeschichte hier für Potsdam-Babelsberg. Und damit herzlich willkommen zu 2 Stunden Kino im Radio. Hallo allerseits.

0: Und manchmal muss Spider-Man den schwierigen Weg wählen, selbst wenn es Peter Parker das Herz bricht.
1: Wir wollen jetzt reden über einen Superhelden, der den Kinosommer und ein ganzes Genre retten könnte, das sich in den letzten Jahren ja etwas abgenutzt hat. Seit Donnerstag schwingt Spider-Man wieder über die Kinoleinwand und natürlich durch New York City. Spider-Man Brand New Day heißt das vierte Einzelabenteuer mit Tom Holland als Peter Parker bzw. als Spider-Man. Meine liebe Kollegin Anna Wollner ist da, die ich erstmal herzlich grüße.
2: Hallo lieber Knut.
1: Und natürlich eine absolute Fachfrau ist, wenn es um dieses Genre geht, hat, ich darf das ja auch mal kurz sagen, ein wunderschönes Marvel-Sweatshirt an.
2: Extra
1: das
2: für dich.
1: Sieht richtig gut aus. Danke dir. Ist auch wirklich nur für mich. Die anderen sehen sie alle nicht, meine Liebe. Also, Marvel tritt ja jetzt etwas mit diesem Film zurück. Würdest du da zustimmen? Also, Marvel dominiert es nicht, wenn man so sagen kann.
2: Nee, also eigentlich erzählt der Film genau das Gegenteil von dem, was Marvel zuletzt gemacht hat. Immer größer, immer mehr Figuren, immer mehr Universen. Irgendwann war Peter Parker ja fast zur Nebenfigur seiner eigenen Geschichte geworden. Und Brand New Day zieht ihm jetzt wirklich den Boden unter den Füßen weg, nämlich nach dem epischen Ende von No Way Home vor 5 Jahren. Wir erinnern uns, aber es erinnert sich niemand mehr an ihn. Also nicht MJ, seine Freundin, nicht Ned, sein bester Freund, wirklich niemand. Spider-Man wiederum kennt natürlich jeder und Peter Parkers Existenz ist ausgelöscht durch diesen Zauberspruch von Dr. Strange am Ende von No Way Home. Und genau das macht aber die Figur plötzlich wieder spannend, denn Spider-Man war nie deshalb ein guter Superheld, weil er der Stärkste war, sondern immer, weil er ja auch ein Stück weit der Verletzlichste gewesen ist. Und Tom Holland hat mir im Interview erzählt, dass genau darum der Film kreist.
3: The thing that this movie highlights the most is that it's really easy to become lost if you don't have.
4: Der Film erzählt davon, wie leicht man sich selbst verlieren kann, wenn man keine Gemeinschaft mehr hat, keine Freundschaften, keine Menschen, die einen lieben. Und genau das passiert Peter Parker in diesem Film.
2: Das ist eigentlich die Tragödie des Films. Spider-Man rettet jeden Tag andere Menschen, aber niemand rettet Peter Parker.
1: Ich finde der Tom Holland wirklich eine Idealbesetzung, muss ich dir sagen. Wir hatten ja schon so viele, könnte man in Stunden drüber reden, wer war der beste Spider-Man, aber ich finde ihn wirklich gut, er hat so eine Normalität, sowas, ja eben wirklich vom Jungen von nebenan, das macht er hervorragend und das ist auch eine Art von Normalisierung des Mythos, wenn man es will und dennoch anders, wollen wir festhalten, auch wenn Marvel sozusagen mit dem eigenen Mythos zurücktritt, es ist noch genug Comic-Nerdtum da drin zu finden.
2: Ja, aber nie als Selbstzweck, also wenn man mal die grandiose Eröffnungssequenz weglässt, wo wirklich Comic-Titel zitiert werden in Bewegtbild, aber hier entwickelt Peter auch plötzlich organische Netze, beziehungsweise ja eigentlich Spider-Man. Seine Sinne verändern sich, sein Körper spielt verrückt. Das ist natürlich eine Anspielung auf spätere Comic-Geschichten, in denen Spider-Man noch stärker mit der Spinnennatur verschmilzt. Gleichzeitig erzählt der Film damit aber auch was ziemlich Universelles. Peter ist Anfang 20, der Körper verändert sich schneller als sein Selbstbild und plötzlich passt gar nichts mehr so richtig zusammen.
5: Spinnen besitzen 3 Lebenszyklen. Zwischen den Zyklen kann es die Spinne anfällig für Gefahren machen. Und für die Spinnen, die das überleben, bedeutet das eine Art von Wiedergeburt.
2: Eigentlich ist das gar kein Film über Superkräfte, sondern über den Moment, in dem man merkt, dass man jemand anderes wird.
1: Und dennoch, Anna, muss man ja ganz klar sagen, das ist für die Fans nicht unwichtig. Es fühlt sich dennoch nach Spider-Man an.
2: Ja, total, weil der Film sich wieder daran erinnert, wo diese Figur eigentlich hingehört, wo sie herkommt. Also Spider-Man ist ja wahrscheinlich der einzige Superheld, dessen Superkraft untrennbar mit seiner Heimatstadt verbunden ist. Also Spider-Man funktioniert nur in New York. Diese Häuserschluchten sind sein Spinnennetz, Feuerleitern, Dachterrassen, Straßenschluchten gehören zu dieser Figur wie das Cape zu Batman und nach den Ausflügen ins Multiversum wird New York hier wieder zum eigentlichen Star des Films. Wenn Peter durch Manhattan schwingt, geht es nicht nur um spektakuläre Bilder, sondern wirklich auch um das Gefühl, endlich wieder dort zu sein, wo diese Figur zu Hause ist und wo sie hingehört.
1: Anna, mir ist erstmal jetzt klar geworden, er spielt ja diese Figur, also Tom Holland, jetzt bereits seit 10 Jahren. Mhm. Irgendwie ist er für mich immer noch so jung und so frisch, dabei ist er ja auch. Aber nutzt sich das jetzt irgendwann mal ab? Meinst du vielleicht bei den nächsten Filmen, werden wir auch so einen Überdruss empfinden?
2: Überhaupt nicht. Also er hat sich diese Neugier bewahrt, die viele, finde ich, die Superhelden spielen, irgendwann nicht mehr haben, die das einfach nur noch so aus dem Ärmel schütteln. Aber es gibt hier wirklich eine Szene, die fand ich großartig, weil die das für mich auf den Punkt gebracht hat. Da kämpft er gegen, ich glaube, ein Dutzend Ninjas. Und diese Szene allein ist schon spektakulär, weil

0: Weil er in jeder Action-Szene auch immer andere Fähigkeiten braucht und nutzen muss. Und er hält in seinem Spinnenkostüm an zu kämpfen, guckt sich einmal um und sagt, das ist eigentlich ziemlich cool. Und in dem Moment habe ich gar nicht Spider-Man gesehen, sondern wirklich Tom Holland, der noch so eine Ehrfurcht vor seiner Rolle hat, der eben kein abgeklärter Action-Star ist, sondern jemand, der selbst noch Freude daran hat, Spider-Man zu sein. Und genau deshalb ist er für mich wirklich der perfekte Spider-Man, der perfekte Peter Parker. Und ich hoffe, dass er noch lange diesen Anzug tragen wird.
1: Also können wir jetzt nochmal zusammenfassen, Anna, es ist einer der besseren Marvel-Filme, vielleicht sogar, weil es gar nicht so sehr Marvel ist, könnte
0: ja,
1: man zuspitzen.
0: Ja, es ist vor allem einer der klügsten, weil er versteht, dass Spider-Man nie von der Größe seiner Gegner gelebt hat, sondern von der Fallhöhe seines Helden. Peter Parker verliert ja hier wirklich alles, was ihm Halt gegeben hat, Familie, Freunde, die eigene Identität. Das klingt nach einem klassischen Superheldenfilm, ist aber eigentlich eine Coming-of-Age-Geschichte über jemanden, der lernen muss, ohne Sicherheitsnetz zu leben. Also ausgerechnet Spider-Man, das ist natürlich eine schöne Ironie. Und Brand New Day ist für mich wirklich der stärkste Auftritt von Tom Holland seit Homecoming. Weniger Marvel-Maschinerie, wirklich mehr Peter Parker. Genau das hat dieser Held gebraucht und verdient und ich finde, wir auch.
1: Und Anna Wollner war ein bisschen berührt bei der Presseverführung. Und
0: möglicherweise habe ich am Ende geweint.
1: Ja, wollen wir sagen. Nicht auch Kritiker und Kritikerinnen haben ein Herz und deines hast du ja deutlich gezeigt. Ich danke dir ganz herzlich. Wir sprachen über Spider-Man Brand New Day oder einfach nur ganz kurz Spider-Man 4. Das könnte man auch so
0: sagen. Oder einfach Spider-Man an der Kinokasse sagen.

0: 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Man sollte immer verliebt sein. Das ist der Grund, warum man nie heiraten sollte. Mit diesem eingeblendeten Zitat von Oscar Wilde beginnt der Film The Invite, den man schon so als Kammerspiel bezeichnen könnte. Theaterstück war ja auch die Grundlage, das merkt man auch. Also das Ganze spielt an einem Abend in einer Wohnung in San Francisco. Vor und hinter der Kamera steht Olivia Wilde. Mit ihrem Regiedebüt Booksmark, ging es um zwei Streberinnen, die auch mal so richtig Party feiern wollen, hat sich die Schauspielerin eben auch einen Namen gemacht als Regisseurin. Jetzt also der zweite Film, an einem Abend erzählt er, und es scheint so, als hätte diese Regisseurin eine gewisse Vorliebe für einen zeitlich sehr klar abgesteckten Rahmen. Und damit erstmal hallo, liebe Anke Lewicke, grüß dich.
1: Hallo, lieber Knut Elstermann.
0: Anke, jetzt haben wir also diese Ausgangssituation, lass uns die doch vielleicht mal beschreiben. Um wessen Wohnung handelt es sich? Ist ja nicht ganz unwichtig bei diesem Film, wer wo ist.
1: Nee, da wohnen Joe und Angela drin, ein Ehepaar, die schon länger zusammen sind. Gespielt werden sie von Olivia Wilde und Seth Rogen. Und schon nach wenigen Szenen bekommt man eigentlich mit, dass die beiden frustriert mit ihrem Leben sind, womöglich aber auch mit dem gemeinsamen Zusammenleben. Er wollte Musiker werden, ist jetzt aber Musiklehrerin. Sie dekoriert den ganzen Tag die Wohnung, die gerade renoviert wurde, die trotzdem immer unbewohnter aussieht. Also es ist da eine ganz seltsame und genervte Stimmung, als er von der Arbeit nach Hause kommt. Und dann hat sie auch noch die neuen Nachbarn von oben eingeladen und er hat da überhaupt gar keine Lust zu, auch weil die immer so viel Krach beim Sex machen. Also das ist die Ausgangssituation. Und Knut, ich kann es dir ja nur einfach mal so sagen, ich bin so ein bisschen genervt von Ehe- und Beziehungskrisen in der US-amerikanischen Mittelschicht. Das will ich eigentlich alles nicht mehr sehen, dieses Leiden in schöner Umgebung. Aber hier, da wird ja mit einer Handkamera gearbeitet und die hat mich dann doch irgendwie mitgerissen, weil die in der Stagnation doch irgendwie noch sowas wie eine Regung sucht. Und dann kommt ja das Paar von oben und die sind ja auch so ein Spiegelbild vielleicht. Vielleicht waren wir ja auch mal so, weil das Paar von oben, gespielt von Penelope Cruz und Edward Norton, agiert ja sehr körperlich. Und dann kommt es immer mehr, ja, zu verbalen Schlagabtäuschen. Könnten wir die Handlung so zusammenfassen?
0: Ja, Anke, das hast du schön gemacht und es sind auch wirklich tolle Dialoge, muss man schon sagen. Also gerade so in der ersten halben Stunde lacht man sich ja wirklich krumm und scheckig. Es ist so witzig, wie die sich dann diesen Schlagabtausch liefern. Das Ganze wird ja oft verglichen, ich finde übrigens zu Recht, mit dem Film von Polanski, Der Gott des Gemetzels. Da ging es ja auch um zwei Paare, die aufeinandertreffen und in beiden Fällen eskaliert das alles irgendwann mal. Hier in diesem Falle drehen sich ja die Gespräche dann sehr schnell um das Thema Sex, Gruppensex, Orgien, die man auch anbietet, die da oben offenbar ja immer gefeiert werden, das hören die ja da unten. Und wir hören gleich mal einen Augenblick rein, was da so diskutiert wird.
2: Wie wird man eingeladen? Oder lädt man selbst Leute ein? Vielleicht gibt es keine Regeln. Gibt es Regeln? Kann ja, jeder mit jedem machen, also machen, was er will?
3: Es gibt auch Cons.
2: Oh ja. Ja, man klar. Muss immer also abwägen.
3: Es Pro gibt Vorteile, und Contra gibt es ja bei allem.
2: Auch sicher. Nachteile.
4: Nein, ich meine richtige Convention.
3: Ah, so wow. Richtig in einem Hotel?
4: Ja.
3: Oh wow, wie die Comic-Con.
2: Convention ist ja sehr wichtig. Dort gibt es auch eine Menükarte.
3: Oh, eine Karte.
2: Eine Auswahl an Sachen, auf die man steht. Gut, da ist Struktur drin.
0: Ja, Anke, wie ist es denn dir ergangen? Also erschien dir das, was da verhandelt wird, irgendwie glaubwürdig? Oder merkte man immer wieder, das ist ein Theaterstück? Es ist ja auch schon mal verfilmt worden. Es gab ja schon mal einen spanischen Film, eine Art Remake davon. Also, oder hast du das Gefühl gehabt, das ist jetzt hier was erzählt mitten aus dem Leben?
1: Naja, also das Theaterhafte versuchen sie ja mit, wie ich meinte, mit der Handkamera schon wegzubekommen. Dann gibt es ja auch immer noch ein akustisches mit. Also wenn es so richtig in einem Dialog zur Sache geht, hören wir ja auch immer noch so ein Cello. Was ich ganz interessant fand, war, dass der Film auf 35 mm gedreht wurde. Also so den sterilen oder eher sterilen digitalen Bildern wollte man da so was Warmes entgegensetzen. Vielleicht auch so eine Tiefe, damit das Bühnenbild so ein bisschen verschwindet. Und mir ist es ja so ein bisschen anders gegangen als dir. Also ich habe gebraucht, um in den Film reinzukommen, fand ihn dann aber stellenweise doch ziemlich lustig, habe mich dann aber gefragt, ob er nicht offensiver noch die Erotik hätte verhandeln müssen, also mehr wie so ein Boulevardtheater, ich weiß nicht, Frivolität oder Verliebtsein gab es doch eigentlich in keiner Szene. Und dann habe ich aber wiederum gedacht, vielleicht hat das ja auch eine Konsequenz, weil die sind, obwohl sie eben zum Gruppensex gehen, sind sie ja trotzdem alle Gefangene eines bürgerlichen Lebensstils und egal welchen Sex man hat. Ich finde, das stellt der Film schon ganz gut klar.
0: Ja, also amüsiert habe ich mich auch prächtig, eben andersrum als du, ist ja manchmal so, aber ich hatte auch so ein Problem damit, als die Figuren dann alle gesetzt waren. Das ging mir bei dem spanischen Film auch schon so. Wenn dann irgendwie klar ist, welche Rollen da eingenommen werden, dann tritt der Film dann auch auf der Stelle irgendwann mal. Also dann hat er auch so ein paar Hänger, wo ich dachte, zieht am Schluss nochmal etwas an, aber so zwischendurch hatte ich das Gefühl, jetzt habe ich hier schon alles verstanden.
1: Ja, die Figuren haben dann zu wenig Eigenleben, also die sind zu sehr auf eine Funktion gecastet. Also Penelope Cruz soll nicht nur sexy aussehen, sie soll den Sex dann ja auch noch verbalisieren und hat dann da auch noch sowas Therapeutisches eben drin. Macht ja auch klar, wenn man zu so einer Sexparty geht, hat man so eine Menükarte, damit man weiß, was der andere will. Also das ist schon ziemlich spießig und der Einzige, der mich immer so ein bisschen noch überrascht hat, ist vielleicht der Ehemann, der Joe, weil der sowas hat von so einem frühen Woody Allen. Also das ist so ein ewiger Grandler, aber der bringt unsere Schwächen und Neurosen doch manchmal ganz schön auf den Punkt. Das hat mir noch gefallen.
0: Seth Rogen, also ist für dich der Star dieses Films, der ja doch Star besetzt ist mit 4 Stars, nämlich jetzt ist der Film im Kino zu sehen. The Invite. Bedanke mich ganz herzlich bei Anke Lewicke. Danke, tschüss.
1: Tschüss, Knut.

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7: Und wir laden Sie gleich ganz herzlich ein. Kino Open Air wird ja auch wieder. Also heute ist ja nur so ein kleiner Ausrutscher dieses Sommers. Und heute Abend wird es auch schon schöner. Es ist eine Filmreihe im Schloss, also im Humboldt-Forum. Und die hat so richtig in sich. Das ist das, was man in Berlin so liebt. Also nicht einfach nur Filme, sondern ein richtiges Event. Und da ringsum gibt es auch noch das passende Essen und Trinken. Also all das können wir gleich bereden mit der sehr verdienstvollen Kuratorin dieser Reihe dort im Schloss, nämlich mit Dorothee Wenner. Freue mich sehr auf Ihren Besuch. Gleich ist sie bei uns. Vorher gibt es Joan as Police Woman mit Shame.

0: 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Ich habe ja schon gesagt, also das ist eine tolle Reihe, die wir da gerade erleben können. Und zwar geht es am kommenden Freitag los, zwei Wochenenden, also nächstes Wochenende und dann das Wochenende drauf im Schloss. Nein, es heißt ja ganz offiziell im Humboldt-Forum. 5 Jahre alt übrigens diese Einrichtung, höchst umstritten, wie wir alle wissen, in jeder Hinsicht, was die Inhalte betrifft, aber auch was die Architektur betrifft. Dieses Schloss wird aber immer wieder belebt und schon seit 4 Jahren mit dieser tollen Filmreihe, mit diesem tollen Event. Freue mich erstmal sehr, dass sie da ist, die Kuratorin, selbst natürlich auch eine renommierte Filmemacherin, immer wieder gern hier bei uns gesehen. Dorothee Benner, hallo.
1: Hallo.
0: Schön, dass du mal wieder da bist als Kuratorin, in dem Falle also von dieser Reihe mit dem schönen Namen Box Office Around the World. Ich würde sagen, fast ein Festival. Ne? So nennst du es, glaube ich, auch selbst.
1: Ja. Ist ein Filmfestival.
0: Ist ein Filmfestival und ich habe vorhin schon gesagt, da warst du noch draußen. Also das mag man ja in Berlin auch so, nicht einfach nur einen Film zeigen oder irgendwie ein Konzert machen, sondern wenn, dann muss das ein Gesamtpaket sein. Ist es bei dir auch? Du zeigst Filme aus aller Welt, aber du zeigst eben nicht nur die Filme.
1: Nee, wir zeigen aus 6 Ländern Filme, populäres Kino, nicht in Konkurrenz mit anderen von den 102 Festivals, Filmfestivals, die wir in Berlin haben, sondern Filme aus Ländern, die habe tatsächlich ich ausgesucht, wo es große Filmindustrien gibt. Also mit Mali zum Beispiel könnte man das im Moment nicht machen, aber in Ländern, wo wirklich viel Kino produziert wird und wir gleichzeitig große Communities in Berlin haben. Da suchen wir nach populären Filmen, die nicht oder selten bei uns ins Kino kommen. Und die suche ich nicht alleine aus, sondern da arbeiten wir jeweils in den Communities ganz eng zusammen mit Leuten, die entweder sowieso im Kinobereich tätig sind oder die sich für Kino sehr interessieren.
0: Also das ist das erstmal tolle Konzept zu sagen, wir zeigen dich jetzt, was im Forum, finde ich natürlich auch ein vertrautes Feld, läuft, ist auch gut, da laufen tolle, besondere Filme, aber eben bei euch läuft das, was die Menschen eben auch wirklich massenhaft sehen, deshalb im Box Office, das sind Kracher, das sind große Erfolge.
1: Ja, das ist für uns das entscheidende Kriterium, zu versuchen herauszufinden, warum hat das so Klick gemacht. Das ist ja das Tolle beim Film, dass es so viele Kriterien gibt, wo alle immer denken, man kann das so planen wie ein Kühlschrank und der ist dann das Erfolgsrezept. Nein, es funktioniert oder es funktioniert nicht. Und wir sind immer ein bisschen auf der Suche nach diesem Geheimnis. Mhm. Warum ist dieser Film so besonders populär geworden? Und das ist ein wichtiges Kriterium, aber für uns geht es nicht danach, dass wir nur den Film mit dem höchsten kommerziellen Erfolg zeigen, sondern natürlich auch Filme, wo es interessant ist, sich darüber Gedanken zu machen. Warum hat dieser Film sowas bewirkt im Land, wo der produziert wurde?
0: Ich finde das ein wunderbares Konzept, einfach mal zu sagen, so eine Filme sagen ja auch was über das Land aus. Sie sagen was aus über die Verfasstheit der Menschen, über ihre Sehnsüchte und Nöte und Träume. Also gerade eben im kommerziell erfolgreichen Kino kann sich das ja spiegeln. Vielleicht können wir es mal konkret machen irgendwie. Weil du jetzt gerade sagst, große Filmindustrien, also Nigeria ist dabei, ist klar. Also es wundert mich nicht, aber Vietnam zum Beispiel ist inzwischen schon auch so ein Land, wo, wie du sagst, so eine Filmindustrie funktioniert?
1: Sehr gut. Also Vietnam hat immer schon, also es liegt ein bisschen an der sozialistischen Tradition, das Kino sehr, sehr ernst genommen. Was wir in diesem Jahr haben, ist ein besonderer Film, und zwar ein Period-Film, der, also ein historischer Film, der in Saigon 1965 spielt, also kurz vorm Krieg. Und das war sowas, was es bislang nicht gab. Das ist was total Neues, diese Ära, wo es auch um Verbrecher geht und um Leute, die sich so an Paris orientieren. Das ist wirklich phänomenal neu, auch fürs vietnamesische Kino, wie sehr auf einmal das Land anders auf seine eigene Geschichte guckt.
0: Und das ist der Film Mesdames Tan Sac, wenn ich so richtig ausspreche. Läuft dann am 9., also dann am nächsten Wochenende, also 3 Filme jeweils an den 3 Tagen, von Freitag bis Sonntag, wird der zu sehen sein. Und ich finde es ja so reizvoll, dieses Konzept zu sagen, wir reden auch mit den Leuten, also aus den Communities. Was bringen die denn ein? Also die kennen die Filme vielleicht da gar nicht dann oder haben es eben nur von dort gehört? Das ist ein großer Erfolg.
1: Nee, die wählen schon mit aus.
0: Die wissen das schon, was das ist.
1: Und dann überlegen wir uns, was machen wir? Also zum Beispiel bei dem indischen Film Badwara, da geht es um die Trennung des Landes, die Teilung des Landes 1947, basiert auf einem Theaterstück. Das heißt, wer Lahore nicht gesehen hat, hat nicht gelebt. Also diesen Status von dieser Stadt, die so ein Anziehungspunkt war für Leute von unterschiedlichsten Kulturen, unterschiedlichsten Ländern. Dafür stand Lahore und das war auf einmal zu Ende, als das Land geteilt wurde. Und das versuchen wir nachzukonstruieren vor dem Film sozusagen als Einstimmung drauf, wofür stand Lahore, indem wir so eine Marktsituation nachinszenieren. Da arbeiten wir zusammen mit Masala Kraut und die bringen zum Beispiel auch so Leute mit, die aus der pakistanischen und aus der indischen Community persönliche Familiengeschichten erzählen. Das ist so ein Beispiel und die Idee stammt von denen. Und wir haben aber für jeden Film uns was anderes ausgedacht. Also anfangen tun wir ja mit dem thailändischen Film, der heißt Gohan. Ja. Gohan ist der Name von einem streunenden Hund.
0: Ja, super niedlich.
1: Dessen
0: übrigens.
1: Leben wird in drei Kapiteln erzählt, wo er ein kleiner Welpe ist, erwachsener Hund und Rentier. Und als kleiner Hund muss er sich vor so einem 7-Eleven, also vor so einem Späti in Chonburi in Thailand, einen neuen Besitzer suchen. Und er angelt sich einen japanischen, so einen Ingenieur, der ist furchtbar einsam und traurig in Thailand. Und über Gohan entwickelt er so wieder die Freude am Leben. Und so weiter. Also in drei Kapiteln drei unterschiedliche Regisseure. Und da haben wir uns gedacht, wir versuchen für den Film eben nicht nur die thailändische Community, die zum großen Teil schon von ihren Verwandten gehört haben, oh, den Film musst das du unbedingt ich, ja. sehen und den gibt's noch nicht auf Netflix und gibt noch nicht auf Amazon, dass die kommen. Aber der Film soll für uns ja auch sowas sein wie der Mittelpunkt, wo sich Berliner und Berlinerinnen aus aller Welt treffen. Und dazu haben wir jetzt eine Aktion gestartet, wo wir die Berliner Hundefreunde und Hundefreundinnen versuchen zu erreichen. Mit zwei Wettbewerben, ein Gohan Lookalike und einer, der heißt Sternstunden mit Hunden, wo Leute uns ihre tollsten Hundeadoptionsgeschichten erzählen können. Da arbeiten wir mit dem Tierheim zusammen. Da kommt eine ganz tolle Frau, die hat selbst so eine fantastische Tieradoptionsgeschichte. Und das machen wir so zur Einführung, weil Hundefilme anders als Lassie heute ja ein bisschen anders über das Verhältnis zwischen Hund und Mensch reden.
0: Also ich habe ja so ein kleines Plakat in der Hand, du hast ja extra auch so Plakate gedruckt, das ist so hinreißend. Jetzt verstehe ich auch, warum dieser niedliche weiße Hund ja dreimal drauf ist. Das sind also die drei Lebensstationen, schön, dass du es mal erklärt hast. Das ist dann der Eröffnungsfilm.
1: Das ist der Eröffnungsfilm.
0: Gohan, also wir haben es gehört, mit so viel Liebe auch eingefädelt das Ganze, als ich jetzt noch mehr wissen will, auch über die anderen Filme, was du dir da so hast einfallen lassen, reden wir gleich drüber.

0: Dorothee Wender ist bei uns zu Gast, Kuratorin des Filmfestivals, Open Air Filmfestivals im Schlüterhof. Das ist auch mal so, ganz deutlich zu sagen, wo wir überhaupt sind im Schloss, nämlich Box Office Around the World. Und das sind eben Erfolgsfilme aus 6 Ländern. An 2 Wochenenden werden die präsentiert. Nächstes Wochenende geht es los. Am Freitag einiges hast du schon beschrieben. Also dieses Grundprinzip zu sagen, wir stellen so eine Atmosphäre her, die schon was zu tun hat mit den Ländern. Das gilt für alle Filme. Also da gibt es immer irgendwie was Besonderes zu essen und zu trinken.
1: Besonderes zu essen und zu trinken. Und vor allem haben wir uns sehr viel Mühe gegeben. Wir müssen ja vor dem Film was machen. Wir können erst um 9 anfangen, vorher ist es zu hell. Ja. Und dass wir so eine Art Einführung machen, also ein bisschen was an Informationen liefern, aber auch so ein bisschen den Blick öffnen für das, was vielleicht zu diesem Geheimnis führen könnte, warum die Filme so populär geworden sind.
0: Und dafür gibt es dann Gäste, die sich auskennen.
1: Wir haben teilweise Gäste, also wir haben, es ist ein bisschen so schwierig, für 40 Minuten Gäste aus dem anderen Kontinent einfliegen zu lassen. In dem Fall von Nigeria, Toyin Abraham, eine absolut fantastische Frau, die ist gleichzeitig Drehbuchautorin, Produzentin, Regisseurin und Hauptdarstellerin ihres Films, war es so, als ich dann da angerufen habe bei der Produktion, kam 2 Tage später der Anruf: Mensch, die war so bewegt, die ist noch nie von einem internationalen Festival eingeladen worden. Sie will kommen. Sozusagen auf eigene Kosten und so, weil wir das, also kriegen wir sonst auch finanziell nicht ganz hin. Jetzt kommt sie aber und ich finde das ganz toll. Sie hat einen Film gemacht, der zum ersten Mal so leichtfüßig als Komödie über die Auswirkungen des Biafra-Kriegs, muss man sagen, in Nigeria. Also das ist seitdem so, dass das Verhältnis zwischen den Igbo und Yoruba sehr kompliziert ist. Und sie schafft das, nicht nur als Komödie, aber als Dramakomödie darüber zu berichten. Und das hat wahnsinnig viel ausgelöst. Und zwar auch, weil sie so Gen Z-Konflikte mit in diese Familiengeschichte gebracht hat, sich selbst ironisiert. Und da bin ich total drauf gespannt auf das Gespräch mit ihr.
0: Owasabi Auntie ist der Film und da sieht man eben noch nie eingeladen, noch nie irgendwo gewesen, weil sowas natürlich unterm Radar dann läuft bei so Kunstfestivals, die schauen da nicht so genau hin, aber hier in dem Fall ein kommerzieller Riesenerfolg und Nigeria ist ja eben auch wirklich eine der ganz großen Filmnationen und Filmindustrien in Afrika.
1: Nein, auf der Welt.
0: Auf der Welt sogar?
1: Ja.
0: Hast du mir nicht mal erzählt, dass die mehr produzieren als in Bollywood?
1: Ich weiß nicht. Nee, das, ein bisschen weniger.
0: Ja, okay, aber
1: also die Zahlen ist eine andere Sache, aber es ist mutmaßlich die zweitgrößte Industrie der Welt.
0: Wahnsinn. Und das läuft letztlich auch außerhalb unserer Wahrnehmung, muss man ganz genau sagen.
1: Ja.
0: Wo freust du dich jetzt besonders bei dieser Atmosphäre? Denn ich stelle mir vor, wir wissen alle, wir kennen die Problematiken des Humboldt-Forums. Nicht irgendwie fehlt da noch das Leben. Die bemühen sich, wie ich finde, sehr. Also es gibt viele Möglichkeiten, auch so Ideen rauszugehen, vor dem Haus schon Leute einzuladen. Aber irgendwie nach 5 Jahren finde ich nach wie vor, die Seele, so richtig ist sie vielleicht noch nicht erfunden worden für dieses Haus. Ist das, was du machst, auch ein Beitrag für?
1: Ich hoffe. Dazu erzähle ich eine kurze Lieblingsanekdote. Also ich gehe ja immer dann gerne rum und quassel Leute an, von denen ich denke, dass die sich dafür interessieren würden. Und ich war letztes Jahr im Dong Xuan Center, also in dem großen vietnamesischen Zentrum in Lichtenberg, habe da Flyer verteilt, kam ins Gespräch mit einer sehr netten Dame. Wir haben die Telefonnummern ausgetauscht. Die wusste gar nicht, wo das Humboldt-Forum war. Dann kam sie, hat mich angerufen und am Abend selbst hat sie gesagt, Mensch, ich wusste gar nicht, dass es so ein großes vietnamesisches Zentrum in der Mitte von Berlin gibt. Und das fand ich irgendwie so toll. Also, dass das manchmal klappt, dass das Humboldt-Forum eben das macht, wo das als Plattform genommen wird, wo sich eben auch nicht nur die Community, sondern die Community mit Gästen aus aller Welt und Berliner Filminteressierten. Und manchmal versuchen wir auch vermehrt, dass die argentinische Community die vietnamesischen Filme guckt und so.
0: Also ich kann nur sagen, Büro, was du da machst, ist also viel mehr als Kuratorin zu sein. Du bist jetzt in dem Falle auch Kulturvermittlerin und baust dann ganz viele Brücken bei diesem kleinen Festival, das also am nächsten Wochenende beginnt, Wochenende drauf auch nochmal. 6 Filme sind das Eintritt, 10 Euro, ermäßigt 5 Euro. Wo das Humboldt-Forum ist, muss ich glaube ich nicht sagen. Das kennt jeder, findet jeder, aber dieses Festival auf jeden Fall ist ein wunderbares Geschenk, auch für das Humboldt-Forum, finde ich. Danke dir sehr und viel Erfolg.
1: Ich danke.

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1: 1984 von George Orwell im Globe Theater. Big Brother is watching you. Dieser Satz hat sich eingeprägt. 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Kann er Julia trauen oder gehört sie zur Gedankenpolizei? 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
1: Um 13 Uhr mit Ina Dietz.
2: Eine Woche nach dem Anschlag auf den Berliner CSD versammeln sich gerade unter anderem in Hamburg wieder tausende Menschen zum Christopher Street Day. Die Polizei setzt dabei doppelt so viele Beamte ein wie gewohnt. An der Veranstaltung beteiligt sich auch der Berliner CSD-Verein. Auf dem Berliner Bebelplatz demonstrieren ab 14 Uhr Menschen dagegen, dass der Anschlag politisch instrumentalisiert wird. Gefordert wird stattdessen echter Schutz für queere Menschen. Mitorganisiert wird die Demo unter anderem von Sky Kersten.
3: Es wird gerade im politischen Diskurs sehr viel versucht, mit Hasskriminalität gegen queere Menschen Rassismus zu begründen. Und das ist aber absoluter Blödsinn, weil während eine gesamte marginalisierte Community noch trauert, wird dieser Anschlag von rechten politischen AkteurInnen für Islamfeindlichkeit instrumentalisiert. Dabei müssen wir jetzt mehr denn je als Zivilgesellschaft zusammenstehen.
2: Sky Kersten war vorhin hier auf Radio 1 im Interview. Das ganze Gespräch können Sie auf unserer Homepage nachhören. In Brandenburg haben queerfeindliche Vorfälle zugenommen. Im vergangenen Jahr seien fast 590 Fälle erfasst worden. Das sind fast 17% mehr als im Vorjahr. Das belegt der Monitoringbericht der Potsdamer Fachstelle für geschlechtliche und sexuelle Vielfalt, der dem evangelischen Pressedienst vorliegt. Dabei wurden vor allem Beleidigungen, Sachbeschädigungen und Bedrohungen dokumentiert, aber auch Körperverletzungen. Aus dem Meer vor der spanischen Exklave Ceuta hat die spanische Polizei inzwischen 67 Menschen tot geborgen. Sie hatten versucht, von Marokko aus schwimmend nach Ceuta zu gelangen. In den vergangenen Tagen hatten etwa 50.000 Menschen die Grenze auf dem Weg illegal überquert. Zur aktuellen Situation Hans-Günther Kellner.
4: Inzwischen sind nur noch rund 2000 der Migranten in Ceuta, berichtet das spanische Innenministerium. Wer nicht freiwillig nach Marokko zurückkehrt, muss nach einem spanisch-marokkanischen Rücknahmeabkommen mit der Ausweisung rechnen. Die spanische Regierung betont, keiner der in den letzten Tagen nach Ceuta gekommenen Menschen sei auf spanische Festland gebracht worden. Unterdessen hat Spaniens Regierungschef Pedro Sanchez eine Dringlichkeitssitzung der EU-Innenminister beantragt und die Reaktionen einiger europäischer Regierungen scharf kritisiert.
2: In Frankreich ist der massive Waldbrand westlich von Bordeaux inzwischen unter Kontrolle, das teilte Innenminister Nunes mit. In Griechenland dagegen breiten sich die Feuer immer weiter aus. Landesweit gibt es inzwischen mehr als 70 Brände, einer davon ist 60 Kilometer von der Hauptstadt Athen entfernt. Einzelheiten dazu von Anna Giordano.
5: Einige Häuser verbrannten, mehrere Ortschaften mussten am Morgen vorsorglich evakuiert werden. Hunderte Einsatzkräfte sind im Dauereinsatz. Starker Wind und Trockenheit fachen die Flammen immer wieder an. In der Nacht und bei schweren Sturmböen mussten Löschflugzeuge teils am Boden bleiben. Für Attika und die Insel Euböa gilt für das Wochenende die höchste Warnstufe. Auch auf der Halbinsel Peloponnes brennt es an mehreren Fronten. Leichte Entwarnung gibt es dagegen von der Urlaubsinsel Kreta. Dort hat die Feuerwehr einen Großbrand im Süden weitgehend unter Kontrolle.
2: Nach einem schweren Unwetter sind Teile des Nationalparks Sächsische Schweiz für Besucherinnen und Besucher gesperrt. Wegen Sturmschäden besteht nach Angaben der Behörde akute Lebensgefahr. Betroffen sind die Gebiete rund um die Bastei sowie Rathen, Hohnstein und das Polenztal. Bei dem Unwetter wurde gestern ein 28-Jähriger an der Felsenbühne Rathen von einem Baum erschlagen. 13 Menschen sind verletzt, einige von ihnen schwer. Und das waren unsere Radio 1 Nachrichten um 13.04 Uhr. 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
2: Im Moment sind noch viele Wolken unterwegs, die Schauer und Gewitter im Gepäck haben können. Bei 16 bis 22 Grad. Später kommt auch mal die Sonne raus bei maximal 26 Grad.
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2: Ich bringe den Satz noch zu Ende.
6: Ja, Satz noch, genau.
2: Morgen am Sonntag, da wird nämlich alles besser. Es soll trocken bleiben bei bis zu 29 Grad.
6: Das musste noch gesagt werden,
2: genau.
6: Natürlich.
2: Jetzt schauen wir auf die Straßen A9 Berlin Richtung Leipzig. Zwischen Brück und Niemegk ist nach einem Unfall die rechte Spur gesperrt. A10 nördlicher Berliner Ring Richtung Dreieck-Barnim. Zwischen Mühlenbeck und Dreieck-Pankow ist nach einem Unfall die Richtungsfahrbahn gesperrt. Westlicher Berliner Ring Richtung Dreieck-Havelland zwischen Großkreuz und Vöben. Stau an einer Baustelle. Dort brauchen Sie eine Dreiviertelstunde länger. Und in Richtung Dreieck-Werder staut es sich zwischen Potsdam-Nord und Vöben. Dort plus 20 Minuten. Die A13 ist in Richtung Dresden nach einem Unfall zwischen Bestensee und Großköris gesperrt. Schauen wir nach Berlin. Wegen des City-Nightlaufs kommt es in der City West zu Einschränkungen. Der Straßenzug Kleiststraße bis Kurfürstendamm ist zwischen an der Orania und Joachimsthaler Straße gesperrt. Und ab etwa 14.30 Uhr wird dann die restliche Strecke bis Halensee gesperrt. Wir wünschen Ihnen eine gute Fahrt.
6: Und ich danke dir.
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1: Und in dieser halben Stunde sind wir also draußen im Filmmuseum Potsdam. Da kann ich Ihnen den Besuch nur unbedingt empfehlen. Das ganze Haus steht in diesem Jahr im Zeichen des 80. Geburtstags der DEFA. Es gibt eine sehr sehenswerte Foyer-Ausstellung. Dort wird so erzählt von den Gründungsjahren, den ja doch demokratischen Jahren. Also wie ist die DEFA überhaupt entstanden? Mit vielen Dokumenten, vielen Fotos. Dann haben wir eine Dauerausstellung, natürlich auch Hinweise auf wichtige DEFA-Filme. Es gibt eine große Retrospektive und ganz wichtig, und darum geht es vor allem, das war der Grund meines Besuchs, die neue Ausstellung, eine Sonderausstellung, ohne Frühstück, ohne Diskussion. Und das ist natürlich ein Zitat von Wolfgang Kohlhase aus dem Film Solo Sunny. Ich habe mich getroffen mit dem Kurator dieser Ausstellung, mit Guido Altenhof, und war sehr gespannt, gibt es noch was über die DEFA, was man so noch nicht gesehen, so noch nicht gehört hat. Und ich kann Ihnen schon sagen, ja, das gibt es, nämlich im Filmmuseum Potsdam. Und damit herzlich willkommen in der zweiten Runde von 12 Uhr mittags, noch immer eine Sendung für Leute, die mehr vom Kino wissen wollen.

0: Zeit genommen hast. Hallo Guido.
1: Schönen guten Tag.
0: Und ich freue mich auch sehr, dass diese Ausstellung schon gut besucht ist. Also sind schon viele Leute da, die sich in Ruhe das ansehen. Man sollte sich auch Zeit nehmen. Es ist eine sehr intensive Ausstellung und es ist nicht einfach nur so ein Gang durch die DEFA-Geschichte. Das gab es ja auch schon und da gibt es auch viele Bücher drüber, sondern ihr habt euch was Besonderes ausgedacht. Dieser ja sehr schmale, lange Saal, der gar nicht so einfach zu bespielen ist, ist hier eingeteilt in verschiedene Abteilungen. Vielleicht kannst du erstmal dieses Grundprinzip beschreiben. Also welche Abteilungen sind das und warum eben diese Entscheidung?
1: Ja, wir haben natürlich gedacht, einige der Filme sind ja nun wirklich auch schon sehr alt. Der erste Film in der Ausstellung, den wir hier haben, ist von 1946, der letzte von 1990. Auch das sind schon viele Jahrzehnte. Und wir wollten es auf gar keinen Fall chronologisch machen, sondern wir haben nach Themen gesucht, die jedermann jederzeit angehen. Und Themen wie zum Beispiel Essen und Trinken, Sex und Liebe, Rebellion und Rückzug, Emanzipation, Mode und Bekleidung und haben uns daraufhin mal die DEFA-Filme angeguckt. Was ich aber am verrücktesten finde, ist diese Missachtung und dieser Hochmut, wenn es darum ging, Heiteres unterzubringen in den Kinos. Und da haben wir auch ein paar sehr schöne Beispiele in der Ausstellung. Und das war natürlich, die Gefahr des Subversiven war beim Heiteren viel, viel größer als zum Beispiel bei irgendwas Dramatischem oder wirklich authentisch Daherkommenden. Und insofern, das ist eigentlich auch immer so ein bisschen mein Anliegen gewesen, dass das heitere Genre, das sind manchmal eher Versuche, manchmal aber auch richtige Knaller, die da entstanden sind, dass das wirklich auch mal zum Tragen kommt, weil das sind auch leider Filme, die jetzt heute in der Filmgeschichte und in den Rückblicken viel zu kurz kommen. Und wir haben überhaupt in der Ausstellung, wir haben alle üblichen Verdächtigen, zu Recht üblichen Verdächtigen, Solo, Sunny, Beunruhigung, Bis dass der Tod euch scheidet, und die haben ihren wesentlichen Ruf auch zu Recht, aber wir haben auch versucht, ganz viele Filme, die jetzt nicht so präsent sind, in die erste Reihe zu holen, auch die hatten was zu sagen, die haben manchmal genauso deutlich was zu sagen, nur Gegenwartsfilme, also man wird keine Märchenfilme finden, man wird nicht Goiko auf dem Gaul sehen, aber wir haben geguckt, wie hat die DEFA, durch welche Brille hat die DEFA auf ihre eigenen Zeit geguckt, haben dann gehofft, dass eindeutig wird, was ist politisch, was ist ideologisch gemeint, was ist wirklich realitätsnah und was sind einfach Wunschträume, weil die Filmschaffenden waren ja genauso Teil der DDR-Gesellschaft und es war ein Dialog mit dem Publikum. Sie haben nicht für das Publikum gemacht, sie haben dieselben Erfahrungen geteilt und das war für uns so ein bisschen das Auswahlkriterium für die Filme und dann beginnt immer der kuratorische Wahnsinn, welcher Film passt oder welche Szene passt, was haben wir dazu auszustellen und wie kann man das alles sinnvoll aufeinander beziehen. Naja, und das haben wir halt probiert.
0: Und das kann man sehen, das Ergebnis jetzt also dieses großen Prozesses, die Filme zu finden, zuzuordnen zu den einzelnen Themen und gleich die Frage, warum überhaupt nur Spielfilme? Also es gibt ja hier ausschließlich Spielfilme, die ihr präsentiert. Unter diesen 700 etwa, die DEFA produziert hat, habt ihr euch auf diesen Bereich beschränkt. Warum?
1: Also Spielfilme können, glaube ich, den Zeitgeist am besten einfangen. Man sieht, was die Leute anhaben, man sieht, was die Leute auf dem Teller haben, welche Musik sie hören, wie sie miteinander umgehen. Der Dokumentarfilm ist sicherlich auch ein sehr dankbares Medium dafür. Das Problem ist beim Dokumentarfilm nur, was bleibt von denen übrig? Dokumente, Akten, Fotos, nicht gering zu schätzen, aber wirklich wichtig für die Forschung, für eine Ausstellung, ist das aber eben so ein bisschen schwierig, also weil das ist dann vielleicht doch zu trocken.
0: Dokumentarfilme werden im Rahmen der Retrospektive natürlich gezeigt. Es gibt dann ein großes Filmbegleitprogramm, also da wird man auch dokumentarische Arbeiten sehen können. Jedes habe ich so einen wirklich interessanten Eindruck, weil ich denke, ich habe mich auch jetzt ein ganzes Berufsleben lang mit DEFA sehr intensiv beschäftigt und denke, ich kenne auch eine ganze Menge inzwischen. Aber hier habe ich so ganz viele neue Eindrücke und habe auch den Eindruck, hier ist ein anderer Blickwinkel. Hier gibt es andere Filme, vielleicht gar nicht so bedeutend in der Filmgeschichte, die uns doch was sagen über DDR. Und eben durch diese thematische Zuordnung sind es eben ganz andere Schneisen, die ihr da geschlagen habt in der Geschichte. Also was erhoffst du dir auch vielleicht von dieser Ausstellung mit diesem, ja, wie ich betone das, nochmal neuen und auch sehr erfrischenden Ansatz?
1: Naja, man darf jetzt natürlich kein generelles Wissen beim Publikum voraussetzen. Also wie gesagt, da gibt es die Leuchttürme, die vielleicht den Leuten präsent sind. Insofern ist es auch gar nicht schlimm, einfach mal so zu tun, als wären alle Filme Leuchttürme, die aus der DEFA sind, wenn sie irgendwas zu sagen haben, was zu unserem Thema passt. Und deswegen haben wir gedacht, okay, nur dann sind wir doch mal frech und holen mal welche nach vorne, die noch nie vorne standen. Weil wenn man jetzt davon ausgeht, dass man sich nicht so für Film und Filmgeschichte interessiert, aber vielleicht doch interessiert ist an dem Thema und an der DDR, weil man von woanders

0: Das kommt, dann kann man doch auch mal sozusagen nicht sagen, okay, das sind jetzt unsere Vorzeigeobjekte, sondern es gab eine Menge Vorzeige.
1: Jetzt sitzen wir hier übrigens an einem gedeckten Tisch. Das ist die Abteilung Essen und Trinken. Also auch mal zu sagen, was ist denn das jetzt überhaupt für ein Film? Also da sind doch alte DDR-Kochbücher, kommen mir sehr vertraut vor. Wo sind wir hier?
0: Also die Station Essen und Trinken beinhaltet wie alle anderen Stationen jeweils einen Kinder- und einen Jugendfilm. Und das heißt, dass wir eben auch die Jüngsten und die etwas älteren Jüngsten ansprechen wollen. Und also dieser gedeckte Tisch, an dem wir hier sitzen, das ist Mitmachangebot für wirklich die Kleinen. Wir lernen einen Tisch zu decken, was jetzt ein bisschen weit weg ist von Film und Filmgeschichte, aber es spielt in einigen Filmen wirklich eine Rolle. Und deswegen haben wir gedacht, okay, also warum soll man das nicht aufgreifen und warum soll man den Kids hier nicht die Möglichkeit geben, ohne Zeigefinger was zu lernen, nämlich wo kommen Messer und Gabel hin und wo steht das Glas?
1: Und hier stehen zum Beispiel auch die Originaltöpfe aus dem Film Der Mann, der nach der Oma kam, der ja auch eine absolute Küchenfee ist, nicht? Denn er hilft ja im Haushalt und macht ganz tolle Sachen in dieser überaus erfolgreichen DEFA-Komödie. Es gibt an fast allen Stationen Möglichkeiten für Kinder auch mitzumachen, finde ich ganz wichtig, denn die haben mit DEFA-Geschichte natürlich überhaupt noch nichts am Hut, aber werden vielleicht dadurch auch neugierig. Wir stehen jetzt auch mal gleich auf vom gedeckten Tisch und sehen uns weiter um an verschiedenen Stationen dieser Ausstellung. Ohne Frühstück, ohne Diskussion, 80 Jahre DEFA-Filme.

0: Ohne Frühstück, ohne Diskussion, die große Ausstellung zum 80. Geburtstag der DEFA ist ja auch natürlich hier im Potsdamer Filmmuseum ein Stück Regionalgeschichte, denn die DEFA-Geschichte hat sich abgespielt hier auf unserem Studiogelände in Potsdam-Babelsberg. Guido Altendorf ist der Kurator dieser Ausstellung und wir haben ja schon ein bisschen geplaudert über deine Idee, über das Anliegen. Jetzt sind wir also in den verschiedenen Abteilungen. Das ist jetzt hier Abteilung Emanzipation, also wichtiges Thema, Frauenbilder auch im DEFA-Film. Und wir stehen hier also, ich sag mal, in einer schon irgendwie heiligen Ecke. Das ist Solosani, für mich ja nach wie vor der allerbeste DEFA-Film überhaupt von Konrad Wolf. Zeitlos schön, zeitlos lebendig, Guido. Und hier hast du auch verschiedene sehr schöne Dinge zusammengetragen, wo ich auch etwas ergriffen davor stehe, muss ich schon sagen.
1: Ja, also einmal hat es natürlich ganz konkret mit dem Titel unserer Ausstellung zu tun, ohne Frühstück und ohne Diskussion. So schmeißt Solosani früh morgens ihren Liebhaber raus und dachten, okay, das ist eine Menge DDR, was in diesen Zeilen steckt. Also danke Wolfgang Kohlhase, dem Autor. Und wir haben auch die entsprechende Drehbuchseite hier, damit man es nochmal nachprüfen kann. Und diesen Satz sagt Sunny in einem Kimono in dem Film. Und den haben wir in unseren Sammlungen und der ist auch in der Ausstellung zu sehen. Und wenn sie sich am Schluss, als sie sich wieder gerappelt hat, der neuen Band vorstellt, da trägt sie diese Lederjacke, diese berühmte mit dem Fuchskragen. Den Fuchskragen haben wir leider nicht in Sammlung, aber die Lederjacke haben wir und die ist auch hier in der Vitrine zu sehen. Die berühmte Szene, ich nenne Eckenpinkler einen Eckenpinkler. Also,
0: und dieser Film hat ja deshalb auch diese klassische Bedeutung, nicht weil er eben auch über die Zeit hinausgeht, in der er entstanden ist und viele Themen verhandelt, die uns heute noch beschäftigen. Jetzt hast du also schon diese beiden schönen Objekte hier angesprochen. Das gehört bei einer Filmausstellung dazu. Wir wollen ja auch was sehen. Wir wollen Gegenstände sehen, Objekte sehen, die von den Filmen noch da sind. Und da, finde ich, hast du relativ viele Entdeckungen auch gemacht. Also diesen Kimono zum Beispiel, ich habe den noch nicht gesehen.
1: Der Kimono ist auch ein herrliches Beispiel für, wir nutzen Sachen mehrfach. Also den hat nicht nur Sunny an bei der DEFA, den tragen auch andere Schauspielerinnen in anderen Filmen. Es sind etliche Sachen aus unseren eigenen Sammlungen, die auch wirklich sehr reichhaltig sind. Aber wie es eben so ist, das Dilemma, in dem Kuratoren stecken, wir wollen diesen Film unbedingt drin haben und haben aber nichts Gutes. Und dann sind wir mit Hilfe einer Kollegin, die früher bei der DEFA gearbeitet hat, in den Kostümfundus und in den Requisitenfundus und haben dort wirklich, wirklich wunderschöne Sachen noch identifizieren können. Die sind dort ja nicht nach Filmen abgelegt, sondern einfach nach Objekten und nach Epochen. Und also dadurch haben wir jetzt zum Beispiel aus Moritz in der Litfaßsäule das komplette Kostüm des kleinen Moritz haben wir dort im Kostümfundus gefunden.
0: Eine super alte Lederhose habe ich auch noch getragen als Kind, ja.
1: Ich kann mich an sowas auch erinnern. Also ich würde heute nicht mehr reinpassen, aber auf jeden Fall wenig Leder in der DDR. Insofern war das was Besonderes, ja.
0: Solosani taucht dann nochmal auf in der Abteilung Wohnen, weil da also ganz wunderbare Fotos zu sehen sind vom alten Prenzlauer Berg, wo das ja alles gedreht wurde, wo man also ganz genau sehen kann, mit wie viel Liebe auch das alles gestaltet wurde und wie genau man hingesehen hat. Also das sind wichtige Dokumente für den Prenzlauer Berg, den es so nicht mehr gibt. Wir gehen jetzt allerdings in eine andere Abteilung, die ich auch sehr wichtig finde, nämlich Freiheit und Fernweh. Also zwei große Themen für DDR-Bürger. Guido, das ist also jetzt die Abteilung und da zuckt man ja auch erstmal zusammen, wenn es um diese beiden großen Begriffe geht, also Freiheit und Fernweh, weil alle gerne reisen wollten. Inwieweit hat sich das dann im DEFA-Film dann auch gespiegelt?
1: Auf ganz, ganz unterschiedliche Art und Weise. Also es gab einen Film, der sich ganz explizit mit Republikflucht beschäftigt hat und kein, sagen wir mal, kein Staatsauftrag war. Das war der Film Die Flucht von Roland Gräf. Da geht es darum, dass ein Arzt, dessen Projekt an einer Klinik nicht gefördert wird, sich dann ernsthaft mit Republikflucht auseinandersetzt, dann trifft er auf Fluchthelfer. Die Leute im Westen sind sehr an seinen Forschungen interessiert und dann sagt er zu und dann verliebt er sich aber in seiner Klinik im Osten, denkt drüber nach, dann vielleicht doch zu bleiben aus privaten Gründen. Der Film ist erstaunlicherweise auch gezeigt worden. Pikanterweise wird dieser Arzt von Armin Müller-Stahl gespielt, der dann gleich danach in Westen übergesiedelt ist. Und dieser Film, der entstand in der Zeit der Ausbürgerung von Wolf Biermann. Es war also sozusagen brenzlig an allen Ecken und Enden für diesen Film und sowieso in der DDR. Umso erstaunlicher, dass es diesen Film gab. Und dann gab es natürlich auch das komplette Gegenprogramm, also Filme, die echt gezeigt haben, was in der DDR komplett unmöglich war. Sonne, Mittelmeer und Palmen. Da ist der Film Mit mir nicht, Madame, ein wunderbares Beispiel. Da geht's um Modespionage. Da gibt's schnittige Autos. Da gibt's Songs mit englischen Texten. Die Kritik hat den Film komplett zerfetzt. Das Publikum hat den geliebt. Also zum ersten Mal sah ein Film von der DEFA aus wie ein Westfilm. Also das ist echt verrückt.
0: Also, und so konnten die DDR-Bürger dann also sehr bunt sehen im Kino eine Welt, die sie aber selber gar nicht betreten konnten. Deshalb eben auch Freiheit und Fernweh in dieser Abteilung. Wir gehen jetzt zur dritten, für uns letzten Abteilung und reden natürlich über Liebe und Sex, ganz klar. Ich muss es sogar noch mal genauer sagen, Guido, jetzt wo wir in der Teilung sind, die heißt Sex und Liebe und nicht Liebe und Sex. Also es geht erstmal auch um Sexualität und da erinnere ich mich auch, und da gibt es ja auch Beispiele für, dass die DEFA nicht unbedingt da zimperlich war. Also es gab durchaus sehr freizügige Sexszenen zu sehen im DEFA-Film. Das gehörte quasi fast dazu und ist eben auch hier ein wichtiges Thema.
1: Es ist aber wichtig dabei zu betonen, dass so wenn es um Sex in Filmen geht, es ist weit entfernt von dem, was wir unter Pornografie verstehen im Westen. Und man sagt, auch bei in DEFA-Filmen viel, viel mehr nackte Haut als zum Beispiel in Westfilmen, außer eben als dann die berühmte Aufklärungswelle der 60er Jahre über die Westdeutschen kam. Auch die FKK-Kultur im Osten war ja jetzt kein Zufall. Also das war ein ganz versucht natürlicher Umgang mit Nacktheit, auch eine Art von kleinem Befreiungsakt, während die Zwänge woanders ja umso größer waren. Und das ist hier auch so ein schönes Beispiel für Nachnutzung, Nachhaltigkeit bei der DEFA. Also dieser Kerzenleuchter, den sieht man zum ersten Mal, wenn man genau hinguckt, auch in der Legende von Paul und Paula. Und im Traum von Elch ist er in einer zentralen Szene, wo der Mann und die Frau zusammen sind, der Strom ausfällt und es gibt einen wunderbaren, sehr erotischen Tanz mit dem Kerzenleuchter in der Dunkelheit. Und das Stück ist hier in der Vitrine zu sehen. Und wenn man jetzt um die Geschichte weiß, dass der auch in Paul und Paula verwendet wurde, okay, dann schließt sich der Kreis der wenigen Melodramen bei der DEFA.
0: Zum Schluss will ich dir auch unbedingt die Gelegenheit geben, einfach mal zu sagen, warum sollte man herkommen? Also lad die Leute jetzt ein, die Ausstellung ist jetzt hier zu sehen, man kann herkommen. Warum sollte man das tun?
1: Also unsere Hoffnung ist einerseits, dass man eben auch DEFA-Filme, wenn man damit jetzt nicht so richtig viel anfangen kann, einfach mal entdeckt. Andererseits ist es vielleicht auch insgeheim unser Wunsch, dass man die DDR in den Spielfilmen ein bisschen differenzierter sieht, dass es nicht nur eine Fußnote in der deutschen Geschichte ist, dass es kein monolithisches Gebilde war, dass das ein Land war, was sich im Lauf seiner Existenz auch sehr verändert hat. Nicht nur in der Filmpolitik, sondern generell, auch das kann man an den Sachen ablesen in der Ausstellung. Und dass es vor allen Dingen sehr viel bunter war, als man die DDR irgendwie assoziieren würde.
0: Bis zum 2. Mai ist diese Ausstellung hier zu sehen, also bis ins nächste Jahr hinein. Dazu gibt es ein umfangreiches Begleitprogramm, also viele Filme, viele Diskussionen, viele Gäste, die herkommen werden und eben über diese Filme diskutieren, ohne Frühstück, ohne Diskussion. Eigentlich müsste das heißen, ohne Frühstück mit Diskussion, mit sehr vielen Diskussionen hier im Filmmuseum Potsdam. Ich bedanke mich sehr herzlich bei dem Macher dieser Ausstellung, bei Guido Altendorf. Dankeschön.
1: Sehr, sehr gern geschehen.

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8: In dieser letzten halben Stunde gibt es einen neuen Film von Pedro Almodóvar. Das ist ja immer ein Ereignis, wenn ein neuer Film des spanischen Regisseurs zu uns ins Kino kommt. Bitteres Fest heißt dieses Werk und wir wollen erinnern, und das ist eine sehr, sehr traurige Nachricht, die uns in dieser Woche ereilt hat. Glenn Hansard, der große irische Folkmusiker, ist bei einem Motorradunfall in Dublin gestorben. Wir verbinden ihn natürlich in dieser Sendung vor allem mit Filmen. Deshalb wollen wir an ihn in wenigen Augenblicken erinnern.

0: Was hat das mit dem Kult auf sich? Kultregisseurin, gehören Sie zu einer Sekte?
1: Soll ich den Bademantel ausziehen?
2: Ja, gerne. Wir sind gleich soweit.
1: Okay. Was muss ich tun?
3: Hast du Monika etwas erzählt, womit sie mir drohen könnte?
1: Ich? Nein.
4: Das war ein kleiner Ausschnitt aus dem neuen Film des spanischen Kultregisseurs, kann man hier wirklich mal sagen. Pedro Almodóvar, der lief in Cannes im Wettbewerb, ist jetzt bei uns angelaufen. Bitteres Fest heißt er. Und natürlich ist unser Mann für den spanischen Film jetzt hier bei mir im Studio, Wolfgang Hamdorf, nicht? Herzlich Grüße, hallo.
5: Ja, hallo Knut.
4: Ja, viele der Filme von Pedro Almodóvar handeln ja von kreativen Menschen, also irgendwie auch von sich selber. Es sind Schriftsteller, Filmemacher und diese Geschichten erzählen ihm oft auch von den Krisen dieser Menschen. Das ist ja hier ganz genauso. Also ein ganz typisches Beispiel, finde ich, für das, was er immer so gern erzählt, nämlich davon, wie Kunst und Leben ineinander greifen. Hier sind es ja ganz konkret auch zwei Handlungsstränge, muss man auch erstmal verstehen, da braucht man eine Weile.
5: Ja, das ist, er erzählt da so eine Metaebene, das ist eine Geschichte über das Erzählen. Also die erste Geschichte spielt um den 6. Dezember 2004 herum, das ist der spanische Verfassungstag, immer mit einem ganz langen Wochenende in der Vorweihnachtszeit verbunden. Und die Protagonistin ist die Werbefilmregisseurin Elsa, die vorher Autorenfilmerin war und auch schon zwei Kultfilme gemacht hat und da wieder gerne anknüpfen wollte. Die eigentliche Erzählebene führt dann in das Jahr 2026. Ihr Protagonist ist Raul, Drehbuchautor und Regisseur, und der arbeitet an einem Drehbuch, und schon bald wird deutlich, dass es sich hier um Elsa, ihren Lebensgefährten Bonifacio sowie ihre Freundin Patricia und Natalia handelt. Und mit fiktiven Elementen angereichert ist also diese Elsa so eine Art Alter Ego Rauls. Und er erhofft sich von dieser Autofiktion ein Ende seiner ganz langen Schaffenskrise. Und in der Geschichte verwendet er eben sehr viel von sich selbst, aber eben auch von Personen, die ihm am nächsten stehen. Von seinem Lebensgefährten Santi und von seiner langjährigen Assistentin Monika.
4: Jetzt klingt das vielleicht erstmal sehr verwirrend. Ich muss auch sagen, als ich den Film gesehen habe, in Cannes im Wettbewerb, man braucht so einen Augenblick, aber wenn man dann hintergestiegen ist, dann macht es auch sehr viel Spaß, diese beiden Ebenen ineinander irgendwie selbst auch zu verschränken, in Beziehung zu setzen. Es geht nämlich immer um die Beziehung von Wirklichkeit und von Fiktion, von Inspiration und von Leben. Es geht aber eben auch um die Frage, und das beschäftigt ja viele Menschen, die so mit Autofiktion zu tun haben, die darüber auch schreiben, nämlich ob man nicht das Vertrauen der Menschen, mit dem man ja lebt, ausbeutet, ob man das nicht benutzt. Das Leben wird zum Stoff für die eigenen Arbeiten.
5: Ja, das ist so eine Form von Aussaugen des Lebens der anderen, also ihre Erlebnisse, aber auch eben ihre Tragödien. Und ja, gegen die Schreibblockade und gegen seine eigene Ideenarmut verwendet Raul dann eben Geschichten, die ihm ganz im Vertrauen erzählt worden sind. Und dann knallt es am Schluss. Also wenn Monika, seine jahrzehntelange Vertraute und Assistentin, ihm gründlich die Meinung sagt. Und das gehört alles, sagt Pedro Almodóvar, zur bösartigen Natur künstlerischer oder kreativer Menschen.
6: Es stimmt, dass wir Schriftsteller noch convertimos en...
5: Es stimmt, wir Schriftsteller können für die Menschen in unserem Umfeld zu gefährlichen Wesen werden. Ich glaube, es geht darum, niemanden zu verletzen. In dem Moment, wo man inspiriert wird und sich diese Inspiration zu eigen macht, sie mit der eigenen Fiktion vermischt und weiterschreibt, ist das ein Moment des absoluten Egoismus, aber auch ein Moment absoluter Freiheit, den man sich selbst gewähren muss. Sobald das Drehbuch fertig ist, sollte man darüber nachdenken, ob es etwas enthält, was jemanden verletzen könnte.
6: Si hay algo que puede hacer daño a alguien.
4: Also das Pedro Almodóvar über seinen Film Bitteres Fest, war ja so, Wolfgang, der zornige Rebell und auch der bunte, der schräge Vogel, der Punker, wenn man auch so will, des spanischen Kinos in den 90er Jahren. Sind wir jetzt, ich glaube schon eine ganze Weile, in der Phase des Spätwerks. Also auch dieser Film wirkt ja in einer gewissen Weise so abgeklärt.
5: Naja, wenn man jetzt wirklich seine ersten Filme Anfang der 80er Jahre sieht, da geht es um Sex und Drogen, um sexuelle Minderheiten, Subkultur und das schrille Leben in Madrid und Barcelona. Und dieses unglaubliche Fabulieren in seinen Filmen, diese rasanten Geschichten, und das ist ruhiger geworden. Heute nehmen die Protagonisten seiner Filme auch noch viele Pillen zu sich, aber gegen Panikattacken. Früher nahm man eben Drogen und heute nur noch Medikamente. Und da zeigt Almodóvar natürlich schon, wie er und sein Umfeld sich geändert haben, aber auch, wie die ganze spanische Gesellschaft sich geändert hat.
4: Es sind ja auch wirklich jetzt 40 Jahre ins Land gegangen, sowohl was sein eigenes Leben betrifft, aber eben auch das Land hat sich verändert.
5: Ja, es ist auch ein schöner Film übers Altern. Also Almodóvar ist eben nicht mehr der junge Mann vom Dorf, der das spanische Kino revolutioniert, sondern er ist mittlerweile ein Altmeister des internationalen Autorenfilms und der an seinen Filmen gemessen wird und immer noch davon träumt, noch besser zu werden. Und diese Angst vor dem Scheitern, vor der Schreibblockade und dem kreativen Ende, das ist Raul Rossetti, sein Protagonist. Und auch wenn Almodóvar immer unterstreicht, dass er mit seinen 76 Jahren im Gegensatz zu seinem Protagonisten wahnsinnig viele Projekte und Ideen im Kopf hat.
4: Wolfgang, lass uns vielleicht noch mal was sagen über diese Schauspieler, denn es sind hervorragende Darsteller, fantastische Charakterdarsteller. Stell uns die mal vor.
5: Ja, Sie meinen, das alter Ego Almodóvar, Leonardo Sbaraglia, ganz großer argentinischer Schauspieler, der auch schon oft mit ihm zusammengearbeitet hat und ja auch diese Zweifel immer sehr gut rüberbringt. Der hat auch einen Wandel gemacht von diesem ganzen Jugendstar eigentlich zu so einem sehr gesetzten, älter werdenden Mann auch. Dann ist Barbara Lenny als Elsa, ist eine ganz, ganz großartige
4: Spanierin. Die ist sicherlich eine der bekanntesten.
5: Die auch wirklich so einen Facettenreichtum hat. Und persönlich, meine Lieblingsschauspielerin, die ich auch immer eigentlich beobachtet habe über die Jahre, Jahrzehnte, ist Aitana Sánchez-Gijón, die wirklich ganz, auch als ganz junge Frau anfing und mittlerweile also in dem Film ja so eine Stärke hat, so ein Spektrum zwischen Liebe und Aggression. Das ist schon ganz unglaublich. Also ein sehr gutes Ensemble in diesem Film.
4: Das finde ich auch. Ein letztes Wort noch zum Titel. Bitteres Fest heißt der im Original übrigens auch so?
5: Ja, Amarga Navidad heißt eigentlich bittere Weihnacht. Und das hat natürlich auch damit zu tun, dass die Geschichte von Elsa in der Weihnachtszeit spielt, in der Vorweihnachtszeit und eben auch nun Weihnachten natürlich so ein Punkt ist, wo eigentlich Gefühle hochkommen, Geselligkeit angesagt ist. Und es ist aber auch, und das ist ganz wichtig, eine Kurzgeschichte von Almodóvar gewesen, die er unter diesem Titel gemacht hat, um Frauen, die Trauer verarbeiten. Und es ist natürlich der ganz große Bolero von Chavela Vargas, die ja Almodóvar immer begleitet hat mit ihrer Musik und die in dem Film ja auch eine wichtige Rolle spielt.
4: Danke auch für diese Erklärung, für diesen Hintergrund noch. Wolfgang Martin Hamloff war das über Bitteres Fest. Und Wolfgang, ich musste immer denken, ich glaube, es geht vielen so an dieses Meisterwerk von 2019, nämlich Leid und Herrlichkeit. Das war ja auch eine Erzählung, wo er von sich berichtet hat, von seinem Leiden, seinem Altern. Das war aber eine ganz große Tragödie. Und ich würde sagen, das ist vielleicht die etwas heitere, ironische Antwort darauf. Also beide Filme gehören irgendwie zusammen.
5: Ja, und er lässt ja auch Hoffnung aufs Weiterschreiben.
4: Bitteres Fest jetzt bei uns im Kino. Ich danke dir ganz herzlich.
5: Ja, danke, Knut.

0: Das war wirklich eine furchtbare Nachricht und ich habe gemerkt, dass viele Menschen sehr betroffen waren, dass der Musiker Glenn Hansard sehr vielen Leuten etwas bedeutet. Der war ja auch oft hier in Deutschland. Viele haben seine Konzerte besucht, mochten seine Songs und ich verbinde und wahrscheinlich auch viele Hörer und Hörerinnen dieser Sendung ihn vor allem natürlich mit Filmen. The Commitments, da war ja schon zu sehen und dann in diesem zauberhaften Musikfilm Once, das ist längst ein Musikfilmklassiker, da spielte er diesen Straßenmusiker Guy, der von der ganz großen Karriere träumt, von dem großen Durchbruch. Zusammen mit Markéta Irglova hat er die Musik geschaffen und hat ja auch dieses berühmte Lied geschrieben, Once. Die beiden haben dafür einen Oscar bekommen. Und 2008 waren sie beide bei uns im Radio 1 Studio. Wir haben uns über diesen Film unterhalten, auch über die Oscarverleihung, über diese ja für sie auch ganz überwältigende Erfahrung. Und dann haben sie beide eben dieses Lied Once eingespielt. Also diese Fassung, die Sie jetzt hier hören werden, die gibt's wirklich nur so bei uns exklusiv gespielt auf Radio 1. Und es ist eine sehr schöne, aber eben auch eine sehr schmerzliche Erinnerung an Glenn Hansard, der viel zu früh gestorben ist. Also dieses Lied Once natürlich jetzt auch im Gedenken an diesen großen, beliebten, sehr menschlichen Musiker Once.
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Once, gespielt live auf Radio 1 2008 in unserem Radio 1 Studio im Admiralspalast war das damals noch. Und dass wir dieses Lied jetzt spielen konnten, verdanke ich meiner lieben Kollegin Marion Brasch. Die hat sich nämlich diesen Mitschnitt aufgehoben. Und als jetzt diese traurige Nachricht kam, hat sie mich gleich angerufen, hat gesagt, du, ich hab das noch, willst du das spielen? Und das wollte ich natürlich, um an Glenn Hansard zu erinnern. Marion Brasch ist jetzt auch dran, nämlich mit dem Weekender. Der folgt jetzt gleich auf 12 Uhr mittags. Ihnen viel Freude dabei und ein schönes Wochenende. Machen Sie es gut. Tschüss.

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1: mit Ina Dietz. Eine Woche nach dem Anschlag auf den Berliner CSD zieht seit dem Mittag in Hamburg ein Protestzug zum Christopher Street Day durch die Stadt. Die Polizei setzt dabei doppelt so viele Beamte ein wie gewohnt. An der Veranstaltung beteiligt sich auch der Berliner CSD-Verein. Auf dem Berliner Bebelplatz beginnt in diesen Minuten eine Demo dagegen, dass der Anschlag, bei dem eine Frau getötet wurde, politisch instrumentalisiert wird. Gefordert wird stattdessen echter Schutz für queere Menschen. Mitorganisiert hat die Demo unter anderem Sky Kersten.
2: Es wird gerade im politischen Diskurs sehr viel versucht, mit Hasskriminalität gegen queere Menschen Rassismus zu begründen. Und das ist aber absoluter Blödsinn, weil während eine gesamte marginalisierte Community noch trauert, wird dieser Anschlag von rechten politischen AkteurInnen für Islamfeindlichkeit instrumentalisiert. Dabei müssen wir jetzt mehr denn je als Zivilgesellschaft zusammenstehen.
1: Sky Kersten war vorhin hier auf Radio 1 im Interview. Das ganze Gespräch können Sie auf unserer Homepage und in der App nachhören. Aus dem Meer vor der spanischen Exklave Ceuta hat die spanische Polizei inzwischen 67 Menschen tot geborgen. Sie hatten versucht, von Marokko aus schwimmend nach Ceuta zu gelangen. In den vergangenen Tagen hatten etwa 50.000 Menschen die Grenze auf dem Weg illegal überquert. Zur aktuellen Situation Hans-Günther Kellner.
3: Inzwischen sind nur noch rund 2.000 der Migranten in Ceuta, berichtet das spanische Innenministerium. Wer nicht freiwillig nach Marokko zurückkehrt, muss nach einem spanisch-marokkanischen Rücknahmeabkommen mit der Ausweisung rechnen. Die spanische Regierung betont, keiner der in den letzten Tagen nach Ceuta gekommenen Menschen sei auf spanische Festland gebracht worden. Unterdessen hat Spaniens Regierungschef Pedro Sanchez eine Dringlichkeitssitzung der EU-Innenminister beantragt und die Reaktionen einiger europäischer Regierungen scharf kritisiert.
1: Auch nachdem FIFA-Präsident Infantino seinen umstrittenen Plan zum Verkauf von WM-Anteilen aufgegeben hat, geht der Machtkampf im Weltfußball weiter. Die UEFA fordert in einer Stellungnahme Konsequenzen und entzieht dem FIFA-Chef ihr Vertrauen. Luise Kropf berichtet.
4: Präsident Gianni Infantino wird in der Stellungnahme auch namentlich erwähnt. Er habe sein Versprechen nach Transparenz nicht eingehalten. Auch das Thema Finanzen bekommt seinen Platz. Die UEFA fordert auf struktureller Ebene Änderungen. Vor allem die Verteilung der Gelder an die Mitgliederverbände soll einer Überprüfung unterzogen werden. Geschlossen wird die Stellungnahme mit den Worten: Die Aufgabe, das Vertrauen in die FIFA wiederherzustellen, habe gerade erst begonnen.
1: In Frankreich ist der massive Waldbrand westlich von Bordeaux inzwischen unter Kontrolle, das teilte Innenminister Nunes mit. In Griechenland dagegen breiten sich die Feuer immer weiter aus. Landesweit gibt es inzwischen mehr als 70 Brände. Einer davon ist 60 Kilometer von der Hauptstadt Athen entfernt. Einzelheiten von Anna Giordano.
5: Einige Häuser verbrannten, mehrere Ortschaften mussten am Morgen vorsorglich evakuiert werden. Hunderte Einsatzkräfte sind im Dauereinsatz. Starker Wind und Trockenheit fachen die Flammen immer wieder an. In der Nacht und bei schweren Sturmböen mussten Löschflugzeuge teils am Boden bleiben. Für Attika und die Insel Euböa gilt für das Wochenende die höchste Warnstufe. Auch auf der Halbinsel Peloponnes brennt es an mehreren Fronten. Leichte Entwarnung gibt es dagegen von der Urlaubsinsel Kreta. Dort hat die Feuerwehr einen Großbrand im Süden weitgehend unter Kontrolle.
1: Gute Nachrichten gibt es aus Jüterbog. Dort ist der Brand auf dem ehemaligen Militärgelände gelöscht. Das teilte ein Sprecher der Feuerwehr mit. Der Brand war am Donnerstag ausgebrochen und hatte sich auf rund 300 Hektar ausgedehnt. Die Waldbrandgefahr in ganz Brandenburg ist mit dem Regen sehr deutlich gesunken. In den meisten Regionen gilt aktuell die niedrigste Stufe 1. Und das waren unsere Radio 1 Nachrichten um 14.04 Uhr. 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
1: Im Moment sind noch viele Wolken unterwegs, die Schauer und Gewitter im Gepäck haben können. Wir haben 19 bis 22 Grad. Später kommt auch mal die Sonne raus bei maximal 26 Grad.
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1: Auf Radio 1 A9 Berlin Richtung Leipzig zwischen Brück und Niemegk ist nach einem Unfall die rechte Spur gesperrt. A10 nördlicher Berliner Ring Richtung Dreieck Barnim. Zwischen Mühlenbeck und Dreieck Pankow ist nach einem Unfall die Richtungsfahrbahn gesperrt. Westlicher Berliner Ring Richtung Dreieck Havelland zwischen Großkreuz und Vöben Stau an einer Baustelle. Sie brauchen eine Dreiviertelstunde länger. Und in Richtung Dreieck Werder staut es sich zwischen Potsdam Nord und Vöben, dort plus 30 Minuten. A24 Berlin Richtung Hamburg zwischen Dreieck Havelland und Kremmen Behinderungen nach einem Unfall. Und in Richtung Berlin ist in der Ausfahrt Kremmen ein Fahrzeug liegen geblieben. Vorsicht auch auf der B273 Marquarter Chaussee Richtung A10 Anschlussstelle Potsdam Nord. In Höhe Marquardt gibt es Behinderungen durch eine ungesicherte Unfallstelle. Schauen wir noch nach Berlin. Wegen des City-Nightlaufs kommt es in der City West zu Einschränkungen. Der Straßenzug Kleiststraße bis Kurfürstendamm ist zwischen an der Urania und Joachimsthaler Straße gesperrt. Und ab etwa 14.30 Uhr wird dann die restliche Strecke bis Halensee gesperrt. Wir wünschen Ihnen da, wo es geht, eine gute Fahrt.
6: Danke Ihnen.
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6: Tag.

Art Deco waren das und Survival of the Fittest. In den 4 Stunden dieses Weekenders, also bis 18 Uhr, haben wir einiges vor, wie immer. Gleich werfen wir nochmal einen Blick zurück ins Studio 1 im Bikini, wo wir in der letzten Woche wieder fantastische musikalische Gäste hatten. Gestern zum Beispiel aus Peru, Renata Flores war bei uns, die heute spielen wird bei dem Durchlüften-Festival im Humboldt-Forum, im Schlüterhof. Und wir stellen Ihnen einen

0: Transmission. Fast 50 Jahre ist dieser Song von Joy Division. Und der hat was Visionäres. Also man sollte ja nicht glauben, dass dieser Song, das würde auch so der Philosophie von Joy Division entgegenstehen, das Radio feiert. Im Gegenteil. Also ein englischer Journalist hat mal gesagt, Transmission ist kein Argument. Es ist die Dramatisierung der Erkenntnis, dass der Akt des Radiohörens deinen Verstand töten wird. Es wird deine Seele rauben. Also im Prinzip visionär im Sinne von, wir tun's nicht, aber es tun inzwischen andere. Also sprich Social Media und so weiter und so fort. So, jetzt aber zurück in die Gegenwart.
1: Yeah, we rewind.
0: Die ganze Woche senden wir ja von 19 bis 21 Uhr live aus unserem Radiowohnzimmer, dem Studio 1 im Bikini. Dort gibt es jeden Abend Live-Musik, interessante Gäste und auch jeden Abend ein wundervolles Publikum. Am Donnerstag ist der britische Singer-Songwriter Freddie Dixon zu Gast gewesen. Früher hat es für viele Musikerinnen und Musiker, gute Songs zu schreiben und auf die Bühne zu gehen, alles bedeutet. Heute gehört deutlich mehr dazu. Also ich habe es gerade schon gesagt, Streaming, Social Media, permanenter Content wird gefordert und inzwischen mischt sich auch die künstliche Intelligenz mit ein, beziehungsweise wird bei der Musikbranche mit genutzt leider. Kreativität steht also auch auf dem Prüfstand. Eigentlich gab es noch nie so viele Möglichkeiten, Musik zu veröffentlichen. Gleichzeitig empfinden viele Künstlerinnen und Künstler den Druck, ständig präsent sein zu müssen, als größer denn je. Genau darum geht es auch auf Freddie Dixons neuem Album Modern Luck. Britischer Singer-Songwriter lebt jetzt seit ein paar Jahren in Berlin, hat dieses neue Album gerade veröffentlicht und wir wollten von ihm wissen, warum ihn dieses Thema gerade jetzt beschäftigt.
2: It has got harder and harder and harder to make money and exposure and with AI and all the songs coming out every day, it's a lot harder for people to break through. And I was getting a lot of advice, so just post 5 times a day on TikTok, and then when you go viral, and then not everyone has the mental capacity to make content day in, day out. A lot of artists are more introverted and don't want to put themselves online all the time.
0: Ja, er spricht also auch für andere Künstlerinnen und Künstler, die eher introvertiert sind wie er. Also zwischen all den Gedanken über die moderne Musikwelt bleibt Freddie Dixon aber vor allem das, was ihn schon immer ausgezeichnet hat. Sehr schöner, warm klingender, dunkler, leuchtender, Indie-Pop, Singer-Songwriting at its best sozusagen. Bei uns im Studio 1 spielt er unter anderem den Titelsong seines neuen Albums Modern Luck live hier zu hören.

Ein wirklich großartiger Künstler und das ganze Album sehr, sehr hörenswert. Modern Luck, wie gesagt, heißt es. Das komplette Interview und alle drei Live-Songs, vier Live-Songs sogar hat er gespielt. Mit Freddy Dixon gibt es bei uns auf radio1.de zum Nachhören. 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
2: Morgen spielen Thievery Corporation aus Washington D.C. in Berlin in Huxleys Neuer Welt. Das Konzert ist natürlich, Huxleys heißt ja gerade einfach nur noch, das Konzert ist natürlich komplett ausverkauft, aber Sie haben die Möglichkeit, Karten zu gewinnen, allerdings nicht ohne etwas dafür zu tun. Wir spielen gleich unser lustiges Cover-Mix-Spiel und wenn Sie Glück haben und dann auch durchkommen und dann auch richtig liegen, dann haben Sie die Chance, Karten zu gewinnen für morgen Abend. Aber erstmal hören wir noch andere Musik, und zwar von Karen O and the Kids, All is Love.

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2: Auch fast 30 Jahre alt. Dieser Song war, glaube ich, die erste Single von Freundeskreis. Also auf jeden Fall gleich ganz weit oben. Dann erschien auf dem Album Quadratur des Kreises im Jahr 1997.
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2: Das ist das kleine Spiel, das wir jetzt mit Ihnen spielen wollen, und der Preis ist sehr verlockend. Morgen Abend kommen Thievery Corporation aus den USA zu uns. Sie spielen im Huxleys und das Konzert ist natürlich zu erwartenderweise ausverkauft. Sie können Tickets gewinnen und das geht so. Wie der Name schon sagt, Covermix, spielen wir einen Mix aus Original- und Coverversion und Sie müssen uns sagen, von wem beides stammt. Also wir wollen sowohl das Original als auch das Cover und natürlich den Titel selbst wissen, also Interpreten und Titel selbst. Und wenn Sie das richtig wissen, dann haben Sie möglicherweise Glück, wenn Sie dann auch noch durchkommen. Also hier ist der Mix.

Ja, also das Original war vielleicht nicht ganz so schwierig, aber von wem stammt die Coverversion? Wir wollen, wie gesagt, beides wissen. Also Original, Band, Interpret und Titel und natürlich, wer hat es gecovert? 0331 70 99 111 und während Sie anrufen, spielen wir natürlich Thievery Corporation Letter to the Editor.

0: Corporation featuring Rachel Jones. Seit den 90er Jahren gibt es jetzt dieses musikalische Kollektiv schon aus Washington D.C. und sie gelten so als die Wegbereiter der elektronischen Fusion-Musik. Morgen Abend spielen sie also im Huxleys und mal sehen, wer da hingeht. Ach so, das ist jetzt nochmal der Cover-Mix, den wir hören und dann lösen wir auf. Zwei Versionen eines Songs und am Telefon ist Erik.
1: Sei gegrüßt.
0: Hallo Erik, na, wie geht's?
1: Ach, sehr gut.
0: Ja, warum?
1: Oh, ich weiß nicht, das ist kühlt gerade so schön runter, wenn man dann Musik hören kann, die Fenster aufreißt, draußen schüttet, innen ist schön, man kann in der Wohnung tanzen.
0: Ah ja, alles okay.
1: Und dann ist es nicht so heiß.
0: Richtig, und wo reißt du deine Fenster auf in Berlin?
1: Im schönen Schöneberg.
0: Im schönen Schöneberg. Und du hast die Lösung, also Jawohl. Erzähl mal.
1: Also Depeche Mode, Never Let Me Down Again.
0: Ja.
1: Und dann dachte ich erst, es ist so ein lustiger Mittelalter-Barde, dessen Namen ich immer vergesse, der kuriose Coverversion macht. Aber dann war die Stimme von Nouvelle Vague sofort erkennbar.
0: Ja, der Stimmen, ne? Genau, ja. Also Nouvelle Vague. Stimmt, das ist richtig. Und du hast beides richtig. Du musst jetzt nicht die Stimme, die arbeiten ja immer mit unterschiedlichen...
1: Was? Ja, das wäre hart.
0: Nee, ja, das wäre wirklich
1: Stimme
0: hart.
1: Der Sängerin.
0: Genau.
1: Das wäre eine Rechercheaufgabe.
0: Ja, das ist Flavia Coelho, eine brasilianische Sängerin, und die arbeiten ja immer mit sehr unterschiedlichen Sängerinnen und Sängern, also vor allem Sängerinnen
1: die Stimme,
0: zusammen.
1: Die verbinde ich sofort mit Nouvelle Vague, ich weiß nicht warum.
0: Naja, das liegt wahrscheinlich darum, weil die haben sich ja immer so der Bossa Nova auch verschrieben, also die covern ja seit 2003, glaube ich, machen die zusammen Musik, also schon sehr, sehr lange. So 80er Jahre Hits, ne? Also vor allem so, ich weiß nicht, The Cure, The Clash, dann eben Depeche Mode und so weiter. Mhm. Und so kostümieren die Songs so ein bisschen Bossa Nova-mäßig. Und insofern, ja, du bist völlig richtig. Und dann bist du, glaube ich, auch morgen sehr richtig beim Thievery Corporation Konzert, weil...
1: Ja, also ich habe gerade nochmal geguckt, das ist für die Radiomoderatoren mit dem TH, sehr schön, Thievery Corporation und 18th Street Lounge.
0: Ja,
1: das,
0: genau,
1: die da anscheinend haben die immer sich... noch.
0: Ja.
1: Da war ich, keine Ahnung, vor 26 Jahren, das ist deren eigene Lounge, die sie als Club betreiben und da habe ich sie tatsächlich auch mal live erlebt, aber von daher gibt es sie immer noch.
0: Also du warst
1: noch, von daher alles weg.
0: Genau, also dann warst du quasi bei den Anfängen so schon noch mit dabei. Ach, das ist ja toll, na, dann wer sonst, also natürlich haben viele diese Tickets. Wärst du es auch sonst, also ich meine, wolltest du in das Konzert gehen und hast keine Tickets mehr bekommen?
1: Ich habe es überhaupt nicht mitbekommen.
0: Ah, ja.
1: Also, aber das ist so in letzter Zeit mir häufiger passiert, dass ich so dachte, das kann doch nicht wahr sein. Verpasst hier im Gretchen, grandiose DJ-Kombo und einfach nicht auf dem Laufenden. Ich
0: ja,
1: muss
0: das
1: doch mal
0: macht
1: zu
0: ja
1: Social
0: nichts.
1: Media
0: dafür,
1: und mich updaten lassen.
0: Ja,
1: oder so.
0: Aber dafür gibt es ja auch das schöne alte Radio und uns,
1: genau,
0: die euch darauf auch aufmerksam machen. Wie gesagt, das Konzert schon ganz lange ausverkauft. Du gehst morgen hin mit einer Person deiner Wahl.
1: Chaka.
0: Ja, super. Und warte mal, was wollte ich noch sagen? Ach so, genau, Nouvelle Vague. Also die Coverversion, die haben auch schon Depeche Mode früher gecovert. Da kommt aber bald, am 30. Oktober, ein ganzes Album mit Covers von Depeche Mode. A Date with Depeche Mode erscheint am 30. Oktober dieses Jahres.
1: Okay.
0: Komplett mit unterschiedlichen Sängern, unter anderem von, ich weiß gar nicht, wer da alles dabei sind, also Sky Edwards von Mochiba und ganz viele andere.
1: Auch mit dabei, okay.
0: Ja.
1: Sehr cool.
0: Ja, also lohnt sich auch. Erik,
1: okay,
0: danke, dass du dabei warst. Dann viel Spaß morgen bei dem Konzert. Und
1: auf jeden Fall.
0: Ja, habt einen schönen Tag heute noch. Einen gut durchlüfteten. Danke, tschüss.
1: Danke,
0: ciao.
1: Tschüss.

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0: Der großartige Nick Cave and the Bad Seeds, Wild God. Und in einer halben Minute oder 20 Sekunden ist es 15 Uhr.
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2: Eine Woche nach dem Anschlag auf den CSD in Berlin gibt es heute Demonstrationen zum Christopher Street Day in ganz Deutschland. Die größte zieht seit dem Mittag durch Hamburg. Dazu werden so viele Besucherinnen und Besucher erwartet wie noch nie. Frauke Reinig ist für uns dabei.
3: Liebe ist lauter als Hass, steht hier auf einem Plakat und immer wieder jetzt erst recht. Nach dem Anschlag beim Berliner CSD hat die Hamburger Polizei ihre Kräfte verdoppelt. Sie steht hinter der Community und tut alles, damit der CSD stattfinden kann und sich alle Menschen sicher fühlen. Auch ein Truck von Berlin Pride fährt bei der Demo mit. Wir wollen ein Zeichen in die Mehrheitsgesellschaft setzen, meint Thomas Hoffmann, Vorstand von Berlin Pride. Unterstützung gibt es auch von der Hamburger Politik. Neben der zweiten Bürgermeisterin Katharina Fegebank laufen auch noch etliche Mitglieder des Senats ganz vorne bei der Demo mit.
2: Auch nachdem FIFA-Präsident Infantino seinen umstrittenen Plan zum Verkauf von WM-Anteilen aufgegeben hat, geht der Machtkampf im Weltfußball weiter. Die UEFA fordert in einer Stellungnahme Konsequenzen und entzieht dem FIFA-Chef ihr Vertrauen. Luise Kropf berichtet.
4: Präsident Gianni Infantino wird in der Stellungnahme auch namentlich erwähnt. Er habe sein Versprechen nach Transparenz nicht eingehalten. Auch das Thema Finanzen bekommt seinen Platz. Die UEFA fordert auf struktureller Ebene Änderungen. Vor allem die Verteilung der Gelder an die Mitgliederverbände soll einer Überprüfung unterzogen werden. Geschlossen wird die Stellungnahme mit den Worten: Die Aufgabe, das Vertrauen in die FIFA wiederherzustellen, habe gerade erst begonnen.
2: Aus dem Meer vor der spanischen Exklave Ceuta hat die spanische Polizei inzwischen 67 Menschen tot geborgen. Sie hatten versucht, von Marokko aus schwimmend nach Ceuta zu gelangen. In den vergangenen Tagen hatten etwa 50.000 Menschen die Grenze auf dem Weg illegal überquert. Zur aktuellen Situation Hans-Günther Kellner.
5: Inzwischen sind nur noch rund 2.000 der Migranten in Ceuta, berichtet das spanische Innenministerium. Wer nicht freiwillig nach Marokko zurückkehrt, muss nach einem spanisch-marokkanischen Rücknahmeabkommen mit der Ausweisung rechnen. Die spanische Regierung betont, keiner der in den letzten Tagen nach Ceuta gekommenen Menschen sei auf spanische Festland gebracht worden. Unterdessen hat Spaniens Regierungschef Pedro Sanchez eine Dringlichkeitssitzung der EU-Innenminister beantragt und die Reaktionen einiger europäischer Regierungen scharf kritisiert.
2: Auch in den Ferien haben Eltern einen Rechtsanspruch darauf, ihre Kinder den ganzen Tag betreuen zu lassen. Diese Regelung gilt deutschlandweit ab heute, auch in Brandenburg. Einzelheiten von Annette Kufner.
6: In den Ferienzeiten mussten Erst- bis Viertklässler in Brandenburg bislang nur 4 Stunden betreut werden. Durch die neue Bundesregelung müssen Bildungseinrichtungen künftig aber auch in den Ferien eine Betreuung von 8 Stunden pro Werktag bereitstellen. Die Regelung gilt zunächst für die Kinder, die Ende August eingeschult werden und greift somit zum ersten Mal in den Herbstferien. Durch den schrittweisen Ausbau der Regelung steht diesen Kindern und den nachfolgenden Jahrgängen die Betreuung dann bis zum Ende der 4. Klasse zu.
2: In Berlin haben Eltern schon seit mehreren Jahren einen grundsätzlichen Anspruch auf Ganztagsbetreuung für ihre Kinder ab der 1. Klasse. Nach einem schweren Unwetter sind Teile des Nationalparks Sächsische Schweiz für Besucherinnen und Besucher gesperrt. Wegen Sturmschäden besteht nach Angaben der Behörden akute Lebensgefahr. Betroffen sind die Gebiete rund um die Bastei sowie Rathen, Hohenstein und das Polenztal. Bei dem Unwetter wurde gestern ein 28-Jähriger an der Felsenbühne Rathen von einem Baum erschlagen. 13 Menschen sind verletzt, einige von ihnen schwer. Und das waren unsere Radio 1 Nachrichten um 15.04 Uhr. 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
2: Am Nachmittag sollen die Schauer und Gewitter aufhören und es wird immer freundlicher. Im Moment haben wir 18 bis 20 Grad. Später können es noch ein paar Grad mehr werden. Morgen am Sonntag bleibt es dann trocken bei bis zu 29 Grad.
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2: Auf Radio 1 A9 Leipzig, nein, Berlin Richtung Leipzig. So ist es richtig. Zwischen Brück und Niemeck ist nach einem Unfall die rechte Spur gesperrt. A10 nördlicher Berliner Ring Richtung Dreieck-Barnim. Zwischen Mühlenberg und Dreieck-Pankow ist die Autobahn nach einem Unfall gesperrt. Sie stehen 1 Stunde im Stau. Letzte freie Ausfahrt ist Birkenwerder. Westlicher Berliner Ring Richtung Dreieck-Havelland. Zwischen Großkreuz und Vöben Stau an einer Baustelle plus 30 Minuten dort. Und in Richtung Dreieckwerder dauert es genauso lange, Stau zwischen Potsdam-Nord und Vöben. A12 Frankfurt-Oder Richtung Berlin, zwischen Briesen und Fürstenwalde-West dauert es eine Dreiviertelstunde länger. A24 Berlin Richtung Hamburg zwischen Dreikafeland und Kremmen, Behinderungen nach einem Unfall. B101 im Landkreis Teltow-Fläming zwischen Thyro und Trebin Nord ist die Straße wegen Brückenschäden in beiden Richtungen gesperrt. Die Straße zwischen Trebin und Thyro ist dieses Wochenende ebenfalls gesperrt. Umleitungen sind ausgeschildert. Wir wünschen eine gute Fahrt.
7: Dankeschön.
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7: Und wir legen Ihnen gleich ein sehr, sehr gutes und wichtiges Festival ins Herz, weil es ist komplett ehrenamtlich organisiert. Und warum das so ist und was da passiert, das werden wir Ihnen gleich erzählen. Das werden Sie in wenigen Minuten wissen. Vorher hören Sie noch Musik, zum Beispiel von No Twist. Komm.

0: Near Archives Vertical war letzte Woche unser Album der Woche. So, nächste Woche ist ja die Saison der Festivals. Es gibt sehr, sehr viele Festivals. So viele, dass wir natürlich nur die rauspicken, die wir vorstellen, die wir wirklich auch sehr, sehr schön und wichtig finden, wobei wir natürlich da vielen auch nicht gerecht werden. Aber dieses Festival, über das wir reden, ist so toll, dass wir darüber reden wollen. Nächste Woche startet das Jenseits von Millionen Festival auf der Burg Friedland in Brandenburg. Das ist ein kleines Indie-Festival mit einem sehr besonderen Spirit, komplett ehrenamtlich organisiert und mit einer sehr guten Benefits-Idee darüber und was uns in diesem Jahr beim Jenseits von Millionen erwartet. Das erfahren wir jetzt von Milena Möller. Hallo Milena.
1: Hallo.
0: Hallo. Wie sieht's aus? Seid ihr schon startklar? Könnt es eigentlich sofort losgehen?
1: Sofort noch nicht ganz, aber wir sind seit heute quasi schon vor Ort, wo wir das Festival machen und starten jetzt in den Aufbau.
0: Aha, okay. Dann lass uns mal ein bisschen reden über die Idee. Also das Jenseits von Millionen hat ja eine ganz besondere Philosophie für alle, die es noch nicht kennen. Was ist die Idee hinter dem Festival, außer gute Musik, gute Lesungen und so weiter zu präsentieren?
1: Genau, also das Jenseits von Millionen findet jetzt seit über 18 Jahren in Friedland statt und ist ein komplett ehrenamtlich organisiertes Benefizfestival. Das heißt, jedes Jahr gehen quasi 5 Euro von jedem gekauften Ticket und alles, was am Ende nach Deckung der Kosten übrig bleibt, quasi an ein lokales Kinder- und Jugendhilfsprojekt. Und dieses Jahr ist das hier direkt in der Region, der Boomerang e.V. in Beeskow, der ganz tolle Angebote für von Armut betroffene Familien macht.
0: Mhm. Genau. Wenn ihr das jetzt schon seit 17 Jahren macht, bist du wahrscheinlich nicht seit Anfang an dabei, oder?
1: Also ich bin jetzt seit 2018 dabei, also auch schon eine Weile, aber nicht von Anfang an.
0: Genau. Okay, nun hat sich, also wir hatten zwischendurch auch eine Pandemie und so weiter, man erinnert sich nicht gern daran, aber seitdem du dabei bist oder was du weißt, was hat sich denn, ich meine, der Benefiz-Gedanke war immer schon da, was hat sich so verändert für euch auch als Festivalmacherinnen und Macher?
1: Genau, also das Festival war schon immer ein Benefizfestival, wurde aber ursprünglich mal ins Leben gerufen für eine Flutkatastrophe in Indien. Und in den letzten Jahren haben wir uns eben noch mal viel regionaler quasi ausgerichtet. Also das ist uns total wichtig, auch mit dem Jenseits von Millionen einfach die Region zu unterstützen. Das heißt, alle unsere DienstleisterInnen sind aus der Region. Aber deswegen haben wir auch vor einigen Jahren eben beschlossen, dass wir auch immer regionale Spendenzwecke haben wollen. Und da hatten wir schon ganz viele tolle in den letzten Jahren und wollen damit eben immer hier die ganz wichtigen kleinen Vereine und Institutionen im ländlichen Raum in Brandenburg unterstützen.
0: Mhm. Ihr seid ja auch bekannt dafür, also ihr seid so ein echtes Entdecker-Festival, auch mit Konzerten und auch Lesungen, also auch Künstlerinnen und Künstler, die man vielleicht noch nicht so auf dem Schirm hat. Was heißt das für diesen Jahrgang eures Festivals?
1: Genau, also auch dieses Jahr, wir achten immer auf ein sehr diverses Booking. Wir haben immer quasi NewcomerInnen bei uns auf der Bühne. Das ist die Idee, wie du schon sagst, dass man wirklich Bands entdeckt. Das kann man auch dieses Jahr wieder bei uns machen. Zum einen werden wir am Freitag eine Wortbühne haben mit Lesungen und auch einem Workshop, unter anderem mit einer Lesung von Jakob Springfeld. Aber wir werden auch ganz viele tolle musikalische Acts haben. Wir haben quasi an beiden Tagen, unsere Hauptbühne ist auf dem Burghof in Friedland und wir haben noch eine offen zugängliche Kirchenbühne und da kann man unter anderem sich freuen auf Future Bay, auf Cabochet, auf Grenzkontrolle und viele, viele weitere Acts.
0: Wie war das, eine Kirchenbühne?
1: Nee. Eine Kirchenbühne.
0: Kirchenbühne?
1: Ja, in einer Kirche.
0: Genau. Ah, okay. Ich dachte, das andere ist ja auch interessant. Okay.
1: Wäre auch ein spannendes Konzept, ja.
0: Genau. Also es geht los am 7. und 8. Burg Friedland. Wie gesagt, ein sehr, sehr tolles Festival. Man kann also wundervolle Bands, Künstlerinnen und Künstler erleben und gleichzeitig was Gutes tun. Alle Infos unter jenseitsvonmillionen.de. Und wir haben darüber gesprochen mit Milena Möller und wir sprechen natürlich, beziehungsweise wir spielen jetzt natürlich eine Band, die dabei sein wird, die uns auch sehr vertraut und sehr ans Herz gewachsen ist, nämlich Kapatult. Hören wir von ihrem Album Immer alles gleichzeitig. Wir wünschen euch ein fantastisches Festival und viele Leute, die kommen. Vielen Dank, Milena.
1: Vielen, vielen Dank.
0: Mach's auch. Mach's gut. Dankeschön. Niemand. Tschüss. Kapatult.

0: großartige Band aus Leipzig, Kapatult. Und sie werden dabei sein beim Jenseits von Millionen Festival am nächsten Wochenende. Burg Friedland, wie gesagt. Und wir haben vergessen, dass wir natürlich nicht vergessen dürfen, wir haben Kombi-Tickets für Sie. Das heißt, 4x2 Kombi-Tickets inklusive Camping. Sie müssen nichts weiter machen, als jetzt anrufen 0331 70 99 111 und sich bewerben um diese Kombi-Tickets, wie gesagt, für beide Tage und Camping inklusive. Und da es ja ein Benefiz-Festival ist, steht es Ihnen natürlich frei, wenn Sie dort sind, auch was zu spenden für diese guten Dinge, für die da zu spenden ist. 0331 70 99 111.
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Und bitte rufen Sie wegen der Kombi-Tickets für das Jenseits von Millionen Festival nicht mehr an. Die sind alle weg. 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
2: So ist es. Eine Woche nach dem Anschlag auf dem Berliner CSE setzt der Berliner CSD e.V. heute ein Zeichen der Solidarität und nimmt kurzfristig mit einem eigenen Truck Hamburger CSD teil, der jetzt gerade stattfindet. Aus Respekt vor den Opfern tragen die Teilnehmenden schwarze Kleidung. Und wir werden gleich nach Hamburg schalten, um zu hören, wie die Stimmung dort ist und wie die Entscheidung für den Berliner Truck dort aufgenommen wird. Darüber sprechen wir in dieser halben Stunde, aber vorher hören wir unter anderem Musik von Lola Young, From Down Here.

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0: Betteroff war das im Weekender. Eine Woche nach dem Anschlag auf dem Berliner CSD finden ja in ganz Deutschland Demonstrationen zum Christopher Street Day statt. Sie haben es vielleicht schon in unseren Nachrichten gehört. Der größte Zug zieht gerade durch Hamburg. Solidarisch queer Haltung zeigen für eine Zukunft ohne Angst ist das Motto. Und wir sind jetzt verbunden mit Anna Rüther in Hamburg. Hallo Anna.
2: Hallo, moin.
0: Hallo. Inzwischen ist der Zug ja wahrscheinlich schon eine Weile unterwegs. Wie ist die Atmosphäre? Wie ist die Stimmung?
2: Ja, genau. Der Zug ist um 12 Uhr losgefahren an der Lübecker Straße, also ein bisschen nördlich von der Innenstadt. Jetzt sind die ersten Trucks schon an der Alster, an der Binnenalster angekommen. Die kommen jetzt nach und nach. Und sie kommen sehr laut, sie kommen sehr fröhlich, sehr bunt. Meine Sorge im Vorfeld, dass man vielleicht die Stimmung nicht ganz so halten können wird dieses Jahr aufgrund des schrecklichen Anschlags vom vergangenen Wochenende, die hat sich nicht bestätigt. Also die Menschen, die hier sind, sind ausgelassen, sie sind laut, sie sind bunt geschmückt, sie freuen sich. Und das Motto ist so ein bisschen, jetzt erst recht, wir wollen uns nicht verstecken und wir wollen uns nicht kleinkriegen lassen.
0: Es waren ja also sehr viele Menschen erwartet worden, so ungefähr 250.000 Menschen waren erwartet worden. Entsprechend groß sind vermutlich auch die Sicherheitsvorkehrungen und das Polizeiaufgebot, oder?
2: In der Tat, ich habe mit der Polizei auch noch mal darüber genau gesprochen. Die sagten, ja, sie sind ungefähr doppelt so viele tatsächlich wie noch im vergangenen Jahr. Aber das ganz Positive finde ich daran, man sieht sie nicht überall. Also es sind sehr viele in Zivil unterwegs. Und wenn ich so in die kleinen Straßen gucke, so die Nebenstraßen, dann sehe ich da am Ende der Straße immer noch Polizeifahrzeuge. Also sie sind schon sehr, sehr präsent, aber sie geben kein unangenehmes, bewachtes Gefühl oder so. Ich finde, das ist der Hamburger Polizei da tatsächlich an der Stelle sehr gut gelungen.
0: Mhm. Nun ist auch ganz kurzfristig war diese Entscheidung ein CSD-Truck aus Berlin dabei, aus Solidarität und um auch ein Zeichen gegen Angst und für Zusammenhalt zu setzen. Wie wurde das aufgenommen? Hast du das mitbekommen?
2: Ja, habe ich. Das muss ich mal sagen, war für mich auch so der Gänsehautmoment, weil der Truck war schon auch bunt, aber all die Berlinerinnen und Berliner, die da drauf waren, die waren schwarz gekleidet. Also da hat nichts gefunkelt und nichts geglitzert. Und das fand ich schon so bewegend, auch da zu sehen, dass sie so einen Trauerflor vorne am Scheibenwischer hatten. Und ich hatte die Gelegenheit, mit Thomas Hofmann vom Berliner CSD einmal zu sprechen.
3: Wir hoffen auf jeden Fall, dass wir als Team dadurch wieder zusammenwachsen und auch wieder Lust bekommen auf das, was wir in den vergangenen Jahren gemacht haben, nämlich uns sehr deutlich und sehr sichtbar für die queere Community einzusetzen und die Missstände, die es eben immer noch gibt, anzuprangern.
2: Ja, und ich kann mir vorstellen, dass die sich hier auch wirklich ganz gut und willkommen gefühlt haben, dass das für das Gefühl, dieses Gemeinschaftsgefühl auch ein bisschen hilfreich sein konnte.
0: Ja, man hört das im Hintergrund, also mit Trotz und Lebensfreude wird queeres Leben in Hamburg gefeiert heute. Vielen Dank, liebe Anna, und morgen gibt es dann in Berlin übrigens eine Mahnwache um 18 Uhr im Tiergarten und zwar an dem Ort, wo der Anschlag begangen wurde, Ahornsteig im Tiergarten. Vielen Dank, Anna. Tschüss.
2: Sehr gerne. Tschüss.

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0: Oracle Sisters waren das. Marseille, es ist 16 Uhr.
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2: Beim Christopher Street Day in Hamburg hat das Bühnenprogramm mit einer Schweigeminute begonnen. Damit wurde der Opfer des Anschlags auf den Berliner CSD vor einer Woche gedacht. Die Polizei schützt die Veranstaltung mit doppelt so viel Einsatzkräften wie sonst. Auch der Berliner CSD ist in Hamburg mit einem eigenen Wagen vertreten. Unsere Reporterin Anna Rüther hat auf Radio 1 beschrieben, wie sehr sie das berührt hat.
3: Das muss ich mal sagen, war für mich auch so der Gänsehautmoment, weil der Truck war schon auch bunt, aber all die Berlinerinnen und Berliner, die da drauf waren, die waren schwarz gekleidet. Also da hat nichts gefunkelt und nichts geglitzert. Und das fand ich schon so bewegend, auch da zu sehen, dass sie so einen Trauerflor vorne am Scheibenwischer hatten. Und ich hatte die Gelegenheit, mit Thomas Hofmann vom Berliner CSD einmal zu sprechen.
4: Wir hoffen auf jeden Fall, dass wir als Team dadurch wieder zusammenwachsen und auch wieder Lust bekommen auf das, was wir in den vergangenen Jahren gemacht haben. Nämlich uns sehr deutlich und sehr sichtbar für die queere Community einzusetzen und die Missstände, die es eben immer noch gibt, anzuprangern.
2: Thomas Hofmann vom Berliner CSD. Auch nachdem FIFA-Präsident Infantino seinen umstrittenen Plan zum Verkauf von WM-Anteilen aufgegeben hat, geht der Machtkampf im Weltfußball weiter. Die UEFA fordert in einer Stellungnahme Konsequenzen und entzieht dem FIFA-Chef ihr Vertrauen. Luise Kropf berichtet.
5: Präsident Gianni Infantino wird in der Stellungnahme auch namentlich erwähnt. Er habe sein Versprechen nach Transparenz nicht eingehalten. Auch das Thema Finanzen bekommt seinen Platz. Die UEFA fordert auf struktureller Ebene Änderungen. Vor allem die Verteilung der Gelder an die Mitgliederverbände soll einer Überprüfung unterzogen werden. Geschlossen wird die Stellungnahme mit den Worten: Die Aufgabe, das Vertrauen in die FIFA wiederherzustellen, habe gerade erst begonnen.
2: Auch in den Ferien haben Eltern einen Rechtsanspruch darauf, ihre Kinder den ganzen Tag betreuen zu lassen. Diese Regelung gilt deutschlandweit ab heute, auch in Brandenburg. Einzelheiten dazu von Annette Kufner.
6: In den Ferienzeiten mussten Erst- bis Viertklässler in Brandenburg bislang nur 4 Stunden betreut werden. Durch die neue Bundesregelung müssen Bildungseinrichtungen künftig aber auch in den Ferien eine Betreuung von 8 Stunden pro Werktag bereitstellen. Die Regelung gilt zunächst für die Kinder, die Ende August eingeschult werden und greift somit zum ersten Mal in den Herbstferien. Durch den schrittweisen Ausbau der Regelung steht diesen Kindern und den nachfolgenden Jahrgängen die Betreuung dann bis zum Ende der vierten Klasse zu.
2: In Berlin haben Eltern schon seit mehreren Jahren einen grundsätzlichen Anspruch auf Ganztagsbetreuung für ihre Kinder ab der ersten Klasse. In Frankreich ist der massive Waldbrand westlich von Bordeaux inzwischen unter Kontrolle. Das teilte Innenminister Nunez mit. In Griechenland dagegen breiten sich die Feuer immer weiter aus. Landesweit gibt es inzwischen mehr als 70 Brände. Einer davon ist 60 Kilometer von der Hauptstadt Athen entfernt. Einzelheiten von Anna Giordano.
7: Einige Häuser verbrannten, mehrere Ortschaften mussten am Morgen vorsorglich evakuiert werden. Hunderte Einsatzkräfte sind im Dauereinsatz. Starker Wind und Trockenheit fachen die Flammen immer wieder an. In der Nacht und bei schweren Sturmböen mussten Löschflugzeuge teils am Boden bleiben. Für Attika und die Insel Euböa gilt für das Wochenende die höchste Warnstufe. Auch auf der Halbinsel Peloponnes brennt es an mehreren Fronten. Leichte Entwarnung gibt es dagegen von der Urlaubsinsel Kreta. Dort hat die Feuerwehr einen Großbrand im Süden weitgehend unter Kontrolle.
2: Gute Nachrichten gibt es auch aus Jüterbog. Dort ist der Brand auf dem ehemaligen Militärgelände gelöscht. Das teilte ein Sprecher der Feuerwehr mit. Die Waldbrandgefahr in ganz Brandenburg ist mit dem Regen sehr deutlich gesunken. In den meisten Regionen gilt aktuell die niedrigste Stufe 1. Und das waren unsere Radio 1 Nachrichten um 16.04 Uhr. 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
2: Die Schauer und Gewitter haben sich größtenteils verzogen und es wird immer freundlicher. Im Moment haben wir 18 bis 20 Grad. Später können es noch ein paar Grad mehr werden. Und morgen am Sonntag bleibt es dann den ganzen Tag trocken bei bis zu 29 Grad.
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2: Auf Radio 1 A9 Berlin Richtung Leipzig zwischen Brück und Niemegk ist nach einem Unfall die rechte Spur gesperrt. A10 nördlicher Berliner Ring Richtung Dreieck-Barnim zwischen Mühlenbeck und Dreieck-Pankow ist die Autobahn nach einem Unfall gesperrt. Sie stehen im Moment 1 Stunde im Stau. Letzte freie Ausfahrt ist Birkenwerder. Es gab kürzlich auch einen Folgeunfall. A10 westlicher Berliner Ring Richtung Dreieck-Havelland zwischen Großkreuz und Vöben, Stau an einer Baustelle plus 20 Minuten. Und genauso lange dauert es auch in Richtung Dreieckwerder, dort Stau zwischen Potsdam Nord und Vöben. A12 Frankfurt oder Richtung Berlin zwischen Briesen und Fürstenwalde-West dauert es 30 Minuten länger. A13 Berlin Richtung Dresden zwischen Starkow und Freiwalde steht ein defektes Fahrzeug. B101 im Landkreis Teltow-Fleming zwischen Thyro und Trebbin-Nord ist die Straße wegen Brückenschäden in beiden Richtungen gesperrt. Die Straße zwischen Trebbin und Thyro ist dieses Wochenende ebenfalls gesperrt. Umleitungen sind ausgeschildert. Wir wünschen Ihnen, da wo es geht, eine gute Fahrt.
0: Dankeschön.
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0: So ist es. 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Und wenn Sie sich an diesem Spiel beteiligen, nämlich Bastard Pop, dann haben Sie die Möglichkeit, für eines der 3 Konzerte von Annemai Kantereit Tickets zu gewinnen. Aber erstmal ein bisschen Geduld. Wir hören noch andere Musik, zum Beispiel Working Man's Club Circumfan.

0: Me and You, Layout. Quatsch, Layout, so ein Blödsinn. Bonobo.
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0: Ja, genau, so heißt dieses kleine Spiel und das steht eng in Verbindung mit Freikarten, die Sie gewinnen können. Und zwar für ein Konzert von Annenmay Kantereit. Die Band spielt an vier aufeinanderfolgenden Abenden in der Wohlheide. Nee, warte mal, an 13., 14., 15., nicht 4. Für das Konzert am 15., am Donnerstag. Nee, Quatsch, am 13., ne? Genau, am 13. Also nochmal, ich fange nochmal von vorne an. Also, Annenmay Kantereit kommen nach Berlin. Sie spielen 3 Konzerte in der Wuhlheide vom 13. bis 15. August. Und für das Konzert am Donnerstag, den 13., haben Sie jetzt die Chance, Karten zu gewinnen. Und zwar bei unserem Spiel Bastard Pop. Das funktioniert folgendermaßen. Wir haben 2 Songs raffiniert ineinander gemixt und wollen wissen, dass Sie das auseinanderklamüsern und wollen wissen, wer sind die Interpreten, wie heißt der Song bzw. die Songs. Wir wollen beide Songtitel wissen und die Interpreten. Hier, so hört sich das an.

Ja, das hört sich so an, als sei es aus einem Guss, als sei das nur ein Song. Es sind aber in der Tat zwei Songs von zwei verschiedenen Interpreten. Wir wollen beide wissen, also wer sind die Interpreten, wie heißen die Songs? Rufen Sie uns an 0331 70 99 111 und Sie haben die Chance, Konzertkarten für den 13. August für eines der Konzerte von Annemai Kantereit in der Wuhlheide zu gewinnen. 0331 70 99 111 und solange Sie anrufen, spielen wir auch natürlich auch Annemai Kantereit barfuß am Klavier.

Anne-Maj-Kantereit, 10 Jahre alt, der Song. Und ich glaube, das war auch der erste, mit dem Sie bekannt wurden, mit dieser schönen Solo-Fassung. Beziehungsweise es gibt ja nur diese eine Fassung. Barfuß am Klavier. Und wir spielen das Bastard-Pop-Spiel. Also zwei Songs ineinander gemischt, die eigentlich gar nichts miteinander zu tun haben, aber gewisse Ähnlichkeiten aufweisen. Und wir hören uns den Mix nochmal an.

0: Ja, oder? Klingt wie so wirklich ja, von ein und demselben Menschen gespielt, gesungen und produziert, ist aber nicht der Fall. Was der Fall ist, das kann uns jetzt jemand sagen, nämlich Alexander. Hallo Alexander.
1: Oh, hallo.
0: Oh, hallo, welche Überraschung. Erstmal, woher rufst du an?
1: Aus Hirschgarten gerade.
0: Aus Hirschgarten, wie schön. Und hattest du einen guten Tag bis jetzt?
1: Bisschen Arbeit, ein bisschen einkaufen, aber gleich geht's aufs Hausboot. Also.
0: Oh, wie schön, herrlich, ja. Und es geht ja nicht nur aufs Hausboot, sondern vielleicht auch auf ein Konzert von Anne-Mai Kantereit. Bist du Fan?
1: Ja, durchaus. Also ich war schon mal bei einem Konzert und bin nicht so der Konzertgänger in der Regel, aber es war, also ich mag die von Anfang an, habe die auch schon als YouTube-Band sozusagen kennengelernt.
0: Ah, okay.
1: Und ja.
0: Ja, okay, jetzt musst du aber natürlich erstmal auflösen, von wem waren denn die beiden Songs?
1: Das war Daft Punk und Pharrell Williams mit Get Lucky und Jamiroquai mit Cosmic Girl.
0: Das ist absolut korrekt. Also Daft Punk, Pharrell Williams hat ihn ja auch produziert und so weiter, also bevor er selber groß wurde, glaube ich. Und ja, das ist alles korrekt. Insofern kannst du mit jemandem zusammen zu dem Konzert gehen. Herzlichen Glückwunsch am 13. Danke. August, Donnerstag, 13. August, Wuhlheide. Wärst du sonst, hättest du das sonst auch auf dem Schirm gehabt, das Konzert, oder eher so? Weil du sagtest, du bist nicht so der Konzertgänger.
1: Zwei Konzerte, so ein Schnitt im Jahr wahrscheinlich nicht mehr. Und da wäre ich wahrscheinlich nicht in die Gang ohne eure Hilfe jetzt.
0: Okay, na dann ist es doch schön, dass wir dir dazu verhelfen konnten. Und herzlichen Glückwunsch und hab einen schönen Tag. Viel Spaß auf dem Hausboot. Soll ja nicht mehr regnen dann, ne?
1: Nee, ist vorbei.
0: Ist vorbei. Nicht vorbei ist es noch mit dieser Sendung und auch nicht vorbei mit Jamiroquai, den wir jetzt aber nochmal mit seiner Version hören, nämlich Cosmic Girl. Tschüss, Alexander. Bleib
1: Danke.
0: Bitte noch drin, damit wir alles notieren
1: Natürlich.
0: Können. Ja? Bis dann. Tschüssi.
1: Tschüss.

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1: Schneller Finger, kann man da nur sagen. Ich wollte noch was sagen zu diesem Song, den wir gerade gehört haben. Grateful Dead, Touch of Grey, 60er Jahre. Und nicht ganz zufällig, weil es ist heute der Geburtstag, ist der Geburtstag von Jerry Garcia, also einem der Deadheads von Grateful Dead. Er wäre heute 84 Jahre alt geworden.
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0: Tut mir nochmal leid, wegen gestern.
1: Ich weiß nicht, was gerade los ist mit mir, ja? Weißt du, je mehr da draußen alles untergeht, habe ich das Gefühl, dass an mir etwas untergeht.
2: Was für ein toller Song von Absilon gemeinsam mit Berg, ist in diesem Monat erschienen, auch auf dem Album von Absilon auf seinem neuen Glanz Null.
3: Now we rewind.
2: Wir hatten ja am Anfang schon mal in so einen Rückgriff gemacht auf unser Wohnzimmerstudio im Bikini und ihnen erzählt, was wir da so gemacht haben. Wir hatten tolle musikalische Gäste, aber nicht nur musikalische Gäste. Wir haben auch immer Kulturgäste, die etwas Besonderes machen. Und da hatten wir zu Gast Nadine und Tom Michelberger. Die beiden organisieren das People Festival, das am 10. und 11. Oktober nach längerer Pause, nämlich 8 Jahre war es nicht mehr da, ins Funkhaus Berlin zurückkehrt. Die Idee dazu ist vor vielen Jahren, also schon, ja, ich glaube 2011 haben sie die erste kleine Version gemacht, im Michelberger Hotel entstanden. Also die beiden führen ja auch dieses sehr tolle Hotel, in dem sich Musikerinnen und Bands und so weiter treffen und wohnen und aber immer so unter diesem Gemeinschaftsgedanken. Und da sind sie auch auf die Idee gekommen, also zu sagen, okay, hier kommen so viele Künstler und Künstlerinnen vorbei auf ihren Tourneen, aber vielleicht können die auch gemeinsame Sachen machen. Also sie haben sich dann entschlossen, dass nicht nur sie nicht nur gemeinsam zum Essen quasi zu sehen beziehungsweise ihnen dieses Hotel zur Verfügung zu stellen, sondern eben auch ein Festival zu organisieren. Das ist, wie gesagt, 2011 entstanden. 2016 gab es dann die erste Version vom People Festival im Funkhaus. Nach 8 Jahren Pause kommt dieses Festival nun mit rund 180 Musikerinnen und Musikern zurück. Die wohnen alle, auch wie damals, gemeinsam im Michelberger Hotel, essen dann zusammen und verbringen dann mehrere Tage in den Studios und Sälen des Funkhauses, um dann gemeinsam Musik zu produzieren, gemeinsam Sessions zu machen und etwas auszuprobieren. Und das Ergebnis dessen, was sie dann ausprobiert haben, also bei ihren Sessions, das können wir dann erleben. Und zwar am 10. und 11. Oktober gibt es 2 Tage und Abende großartige Konzerte in verschiedenen Studios. Es gibt jetzt kein festes Line-up, sondern man lässt sich einfach auf dieses Abenteuer und auf diese großartige Idee ein und kann diesen Künstlerinnen und Künstlern begegnen. Und die beiden, Tom und Nadine Michelberger, haben uns ein bisschen davon erzählt, wie es so zugeht dort.
4: Also die Wertschätzung der Gemeinschaft der Künstler ist dieses Mal wirklich ganz zauberhaft groß. Also jeder weiß ganz genau, dass es speziell auch in diesen Zeiten was wirklich Einzigartiges ist, so in die Gelegenheit zusammenzukommen, zu haben und versorgt zu sein, in diesem geschützten Rahmen nach Berlin zu kommen. Es sind ganz viele Untergruppen, die sich schon gefunden haben. Welche Fotografen, welche Filmer, wie können wir das Publikum begeistern? Es ist ganz, ganz berührend irgendwie.
2: Ja, das ist ganz berührend und das Schöne ist, also ich glaube, der Vorverkauf läuft schon sehr, sehr gut. Man kann also schon Tickets erwerben, man kann Wochenendtickets erwerben, also Wochenendpässe, man kann Abendpässe oder Tagespässe erwerben oder eben für einzelne Konzerte dann Karten kaufen. Und in diesem Jahr mit dabei sind unter anderem Ben Howard, Patrick Watson, Henning May, Lisa Hennigan, viele weitere Künstlerinnen und Künstler, die in den 2 Festivaltagen immer wieder in neuen Konstellationen aufeinandertreffen. Unter anderem auch mit dabei ist Bosse, der, das haben die beiden uns auch verraten, mit seiner Tochter kommen wird und die werden auch gemeinsame Sachen machen und dann vielleicht auch mit anderen. Hier ist er allein, Bosse und 3 Millionen.

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0: J. Jerome 87 und damit ist es gleich 17 Uhr.
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0: mit Ina Dietz.
2: Beim Christopher Street Day in Hamburg hat das Bühnenprogramm mit einer Schweigeminute begonnen. Damit wurde der Opfer des Anschlags auf dem Berliner CSD vor einer Woche gedacht. Die Polizei schützt die Veranstaltung mit doppelt so vielen Einsatzkräften wie sonst. Auch der Berliner CSD ist in Hamburg mit einem eigenen Wagen vertreten. Darüber hat vorhin hier auf Radio 1 unsere Reporterin Anna Rüther berichtet.
3: Das muss ich mal sagen, war für mich auch so der Gänsehautmoment, weil der Truck war schon auch bunt, aber all die Berlinerinnen und Berliner, die da drauf waren, die waren schwarz gekleidet. Also da hat nichts gefunkelt und nichts geglitzert. Und das fand ich schon so bewegend, auch da zu sehen, dass sie so einen Trauerflor vorne am Scheibenwischer hatten. Und ich hatte die Gelegenheit, mit Thomas Hofmann vom Berliner CSD einmal zu sprechen.
4: Wir hoffen auf jeden Fall, dass wir als Team dadurch wieder zusammenwachsen und auch wieder Lust bekommen auf das, was wir in den vergangenen Jahren gemacht haben, nämlich uns sehr deutlich und sehr sichtbar für die queere Community einzusetzen und die Missstände, die es eben immer noch gibt, anzuprangern.
2: Soweit Thomas Hofmann vom Berliner CSD. In Brandenburg haben queerfeindliche Vorfälle zugenommen. Im vergangenen Jahr seien fast 590 Fälle erfasst worden. Das sind fast 17% mehr als im Vorjahr. Das belegt der Monitoringbericht der Potsdamer Fachstelle für geschlechtliche und sexuelle Vielfalt, der dem evangelischen Pressedienst vorliegt. Dabei wurden vor allem Beleidigungen, Sachbeschädigungen und Bedrohungen dokumentiert, aber auch Körperverletzungen. Der Präsident des Deutschen Fußballbundes Neuendorf fordert, dass die Vorgänge rund um den Versuch, Teile der WM zu verkaufen, lückenlos aufgeklärt werden müssen. Die UEFA fordert Konsequenzen und entzieht FIFA-Chef Infantino das Vertrauen. Einzelheiten und Hintergründe von Katrin Hondel.
5: Die Stellungnahme der UEFA ist eine maximale Kampfansage an den FIFA-Präsidenten. Infantino habe mit seinen Investorenplänen einen schäbigen, undurchsichtigen Deal ausgeheckt und durchzupressen versucht, heißt es da. Und weiter, die aktuelle FIFA-Führung hat nicht nur das Vertrauen der UEFA, sondern auch das vieler anderer Mitglieder der Fußballfamilie verloren. Infantino habe die Versprechen, die er 2016 bei seinem Amtsantritt gab, nicht eingehalten.
2: Soll es weiter möglich sein, schon mit 63 in Rente zu gehen, wenn man besonders früh im Leben angefangen hat zu arbeiten? Darüber wird in der schwarz-roten Koalition gerade intensiv diskutiert. Unionsfraktionschef Frei hat den Plan, die abschlagsfreie Rente nach 45 Beitragsjahren zu streichen, verteidigt. Zu den Hintergründen Georg Schwarte.
6: Nach dem neuen Unionsfraktionschef Thorsten Frei stellt sich jetzt auch die neue CDU-Generalsekretärin Katharina Hoppermann gegen die Forderungen mehrerer CDU-Ministerpräsidenten, die sogenannte Rente mit 63 beizubehalten. Hoppermann sagte, die geplante Rentenreform sei als ausgewogenes Gesamtpaket angelegt. Wer einzelne Punkte herauslöse, gefährde die Tragfähigkeit des Kompromisses. Zuvor hatten die drei CDU-Ministerpräsidenten aus Sachsen, Sachsen-Anhalt und Thüringen angekündigt, die Rentenreform im Bundesrat zu stoppen, sollte die sogenannte Rente mit 63 nicht fortgesetzt werden.
2: Auch in den Ferien haben Eltern einen Rechtsanspruch darauf, ihre Kinder den ganzen Tag betreuen zu lassen. Diese Regelung gilt deutschlandweit ab heute, auch in Brandenburg. Einzelheiten von Annette Kufner.
7: In den Ferienzeiten mussten Erst- bis Viertklässler in Brandenburg bislang nur 4 Stunden betreut werden. Durch die neue Bundesregelung müssen Bildungseinrichtungen künftig aber auch in den Ferien eine Betreuung von 8 Stunden pro Werktag bereitstellen. Die Regelung gilt zunächst für die Kinder, die Ende August eingeschult werden und greift somit zum ersten Mal in den Herbstferien. Durch den schrittweisen Ausbau der Regelung steht diesen Kindern und den nachfolgenden Jahrgängen die Betreuung dann bis zum Ende der vierten Klasse zu.
2: In Berlin haben Eltern schon seit mehreren Jahren einen grundsätzlichen Anspruch auf Ganztagsbetreuung für ihre Kinder ab der ersten Klasse. Und das waren unsere Radio 1 Nachrichten um 17.04 Uhr. 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
2: Die Schauer und Gewitter haben sich größtenteils verzogen und es wird immer freundlicher. Im Moment haben wir Werte um 20 Grad. Morgen am Sonntag bleibt es dann den ganzen Tag trocken bei bis zu 29 Grad.
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2: Auf Radio 1 Vorsicht auf der A10 südlicher Berliner Ring Richtung Dreieckwerder. In Höhe Rastplatz Sietener Elsbruch ist ein Auto in Brand geraten. Nördlicher Berliner Ring Richtung Dreieck-Barnim zwischen Mühlenberg und Dreieck-Pankow ist die Autobahn nach einem Unfall wieder frei. Es gibt aber noch Behinderungen. Sie stehen eine halbe Stunde im Stau. Letzte freie Ausfahrt ist Birkenwerda. A12 Frankfurt-Oder Richtung Berlin zwischen Briesen und Fürstenwalde-West dauert es eine halbe Stunde länger. A113 stadteinwärts zwischen Waltersdorfer Dreieck und Flughafen Berlin-Brandenburg sind Leute auf der Standspur. Schau mehr nach Berlin. Wegen des City-Nightlaufs kommt es in der City West zu Einschränkungen. Der Straßenzug Kleiststraße bis Kurfürstendamm ist zwischen an der Urania und Joachimsthaler Straße gesperrt. Wir wünschen Ihnen eine gute Fahrt.
0: Dankeschön, Ina. Schönen Feierabend. Tschüss.
2: Ja, danke schön. Tschüss.
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0: Noch ein Stündchen. Tag.

haben, die auf wunderbare Weise Metal und Pop miteinander vermischen. Die haben letzten Donnerstag beim Wacken Open Air gespielt, das heute zu Ende geht. Ebenso wie das Festival, das noch bis heute im Harz stattfindet, im schönen Örtchen Elend bei Sorge. So heißen diese beiden Orte. Die Rede ist natürlich vom Rocken am Brocken, das in diesem Jahr sein 20-jähriges Jubiläum feiert. Musikalisch bewegt sich dieses Festival zwischen Indie, Pop und Alternative. Mit dabei waren bzw. sind in diesem Jahr unter anderem Mine, Mola von Wegen Lisbeth oder Fofi 50 oder auch Ibo, die gestern kurzfristig für einen ausgefallenen Headliner eingesprungen ist. Hier ist sie mit Lesbisch.

0: Typisch.
1: Ivo war das. Großartige Musik, die übrigens auch nicht nur bei Rocken am Brocken zu hören ist, sondern sie spielt auch im Herbst ein Konzert am 28. Oktober in der Columbia-Halle.
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1: Haben wir uns ausgedacht, weil ja so ein Wochenende entspannt ist und man da sich durchaus mal erlauben und leisten kann, einen langen Song zu spielen. Und das soll heute der Fall sein. Wir springen zurück ins Jahr 1976, also 50 Jahre in die Vergangenheit. David Bowie. David Bowie lebt in Los Angeles, ernährt sich angeblich nur von Milch, Paprika und Kokain und erschafft mitten in dieser tiefen persönlichen Krise ein Meisterwerk. Das Album dazu ist im Jahr 76 erschienen. Wir hören den Titelsong, der ist fast 10 Minuten lang, beginnt mit so bedrohlichen

bedrohlichem Fauchen einer Dampflok und führt uns dann direkt in die zerrissene Psyche einer neuen Kunstfigur, die er erschaffen hat, nämlich dem Thin White Duke. Und das hören wir uns an, Station to Station. Hier ist David Bowie.

Station to Station, David Bowie. 1975 erschien der Song und das Album und es wird behauptet, dass er sich angeblich wegen seines starken Drogenkonsums überhaupt nicht mehr an die Aufnahmen zu diesem Album habe erinnern können. Na, wer weiß.

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0: Mit einer sehr heutigen Verbeugung von New Order oder Joy Division waren das Nightbus aus Manchester.
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0: Genau, nur noch einmal schlafen, dann gibt's den nächsten Sommersonntag und da geht es morgen um Künstlerinnen und Künstler, die zwei Talente haben. Sie können gut singen und sie können gut schauspielen. Unsere rund 180-köpfige Jury aus diversen Kulturschaffenden hat diesmal über die 100 besten Songs singender Schauspieler und schauspielender Sängerinnen abgestimmt. Das ist keine leichte Aufgabe, denn manche haben nur einen einzigen Song veröffentlicht, andere längst eine zweite Karriere als Musiker aufgebaut oder umgekehrt eben auch als Sängerin oder Sänger eine Karriere gemacht. Und wieder andere bewegen sich schon ihr ganzes Leben selbstverständlich zwischen Bühne, Filmset und Tonstudio. Das gilt auch für einen Künstler, der sowohl als Schauspieler als auch als Sänger sehr erfolgreich war, als letzterer vor allem noch in der DDR. Manfred Krug, nachdem er in den Westen gegangen war, 77, hat er zwar auch noch Platten gemacht, die waren aber bei weitem nicht so erfolgreich wie jene vier Alben, die er in der DDR mit dem Günther Fischer Quintett produziert hat. Wir können schon verraten, dass er möglicherweise mit dem einen oder anderen Song vertreten ist morgen. Vielleicht auch mit dem folgenden, den wir hören. Das werden Sie aber nur herausfinden, wenn Sie morgen zuhören. Also von 9 bis 19 Uhr die 100 besten Songs von singenden Schauspielern und schauspielenden Sängerinnen. Das war nur ein Moment. Manfred Krug.

Das war nur ein Moment. Manfred Krug, 1971 erschienen, das Album hieß, glaube ich, Ein Hauch von Frühling, ist 1971 erschienen, wie gesagt, mit dem Günther Fischer Quintett. Ein singender Schauspieler also, der möglicherweise morgen auch beim Radio Day zu hören sein wird, indem wir ausschließlich Songs, die 100 besten Songs von singenden Schauspielern und schauspielenden Sängern spielen. Das ist Musik von Who Made Who featuring R.A.X. Love Will Save Me.

Kleiner Nachtrag von mir, um jetzt einfach mal das Richtige zu sagen. Wir haben ja auch einen Bildungsauftrag. Also der Song, das war nur ein Moment, stammt vom gleichnamigen Album. Das war das erste 1971, das Manfred Krug in der DDR veröffentlicht hat. Es folgte ein anderes, das zweite dann zwei Jahre später, Ein Hauch von Frühling. So, der Vollständigkeit halber. Und hier ist Bruce Springsteen. Ich verabschiede mich schon. Es geht hier weiter ab 18 Uhr mit der Tanzhalle. Mein Name ist Maren Brasch. Schönes Wochenende wünscht.

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1: Um 18 Uhr mit Jens Lehmann. Guten Abend. Beim CSD in Hamburg sind rund 300.000 Menschen für Vielfalt und gegen Queerfeindlichkeit auf die Straße gegangen. Die Veranstalter sprachen von einem neuen Teilnehmerrekord. Auch Berlins Antidiskriminierungssenatorin Kiseltepe war dabei und forderte mehr Mitspracherechte für die Community. Am Nachmittag gab es eine Schweigeminute für die Opfer des Anschlags auf den Berliner CSD. Die Polizei schützt die Veranstaltung in Hamburg mit doppelt so vielen Einsatzkräften wie im vergangenen Jahr. Auch nach dem Rückzieher von FIFA-Chef Infantino gibt es heftige Kritik an ihm. Wenige Stunden nachdem Infantino seine Verkaufspläne für Teile der Fußball-WM zurückgezogen hatte, hat DFB-Präsident Neuendorf ihm eigenmächtiges und intransparentes Verhalten vorgeworfen. Auch der Europäische Verband UEFA hat nachgelegt. Luise Kropf.
2: Die UEFA fordert in ihrem Statement einen radikalen Neuanfang und konfrontiert den FIFA-Präsidenten Gianni Infantino direkt und indirekt mit deutlicher Kritik. Der Verband formuliert wörtlich in seiner Stellungnahme, dass die derzeitige FIFA-Führung nicht nur das Vertrauen der UEFA, sondern auch das vieler anderer Mitglieder der Fußballfamilie verloren habe.
1: Der Massenansturm auf die spanische Exklave Ceuta beschäftigt die EU-Innenminister. Am Dienstag wollen sie auf einer Sondersitzung über die Vorgänge und mögliche Konsequenzen beraten. In den vergangenen Tagen waren Zehntausende Migranten von Marokko aus über das Meer nach Ceuta geflohen. Laut spanischen Behörden ist der Großteil inzwischen wieder nach Marokko zurückgekehrt. 67 Menschen sind bei dem Versuch ertrunken. Im Streit um die Abschaffung der Rente mit 63 hält die CDU-Führung an ihrem Kurs fest. Unionsfraktionschef Frei und die neue Generalsekretärin Hoppermann sehen den Schritt als wichtigen Bestandteil des Rentenreformpakets. Wer einzelne Punkte herauslöse, gefährde den gesamten Kompromiss. Zuletzt hatten sich die drei ostdeutschen CDU-Ministerpräsidenten offen gegen die Abschaffung der Rente mit 63 gestellt. Auch SPD-Generalsekretär Klüssendorf nannte den Schritt schmerzhaft. Die Waldbrandlage in Frankreich scheint sich zu entspannen. Das Feuer an der Atlantikküste bei Bordeaux sei unter Kontrolle, so Innenminister Nunez. Mehr als 10.000 weitere Bewohner könnten in ihre Wohnungen zurückkehren. Anders ist die Lage in Griechenland. Westlich der Hauptstadt Athen mussten hunderte Menschen in Sicherheit gebracht werden. Starke Hitze und Wind heizen die Brände immer wieder an und erschweren die Löscharbeiten. Soweit die Nachrichten. 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Das Wetter. Am Abend verbreitet freundlich und trocken, zurzeit in Berlin um 20 Grad, in Frankfurt Oder 17 und in Küritz 22 Grad. In der Nacht leicht bewölkt bis sternenklar, Tiefstwerte 13 bis 7 Grad. Morgen dann ein Wechsel von Sonne und Wolken bei 26 bis 29 Grad. Montag dann 29 bis 33 Grad. Die Zeit 18.03 Uhr.
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1: Wir beginnen in Brandenburg. Vorsicht in beiden Richtungen. Auf der A11 zwischen Pfingstberg und Joachimsthal befinden sich Leute auf der Standspur. A12 Frankfurt-Oder Richtung Berlin. Zwischen Briesen und Fürstenwalde-West dauert es 20 Minuten länger. B101 im Landkreis Teltow-Fläming zwischen Tyrow und Trebin-Nord ist die Straße wegen Brückenschäden in beiden Richtungen gesperrt. Die Straße zwischen Trebin und Tyrow ist das ganze Wochenende ebenfalls gesperrt. Umleitungen sind aber ausgeschildert. Wir kommen zum Stadtverkehr Berlin. Wegen des City-Nightlaufs kommt es in der gesamten City West zu Einschränkungen. Vor allem der Straßenzug Kleiststraße bis Kurfürstendamm ist betroffen. Zwischen an der Urania und Joachimsthaler Straße ist hier gesperrt. Ebenso die restliche Strecke bis Halensee sowie Lewisham und Brandenburgische Straße einschließlich des Tunnels am Adenauerplatz. Charlottenburg, die Schlossstraße ist Richtung Kaiserdamm wegen einer Baustelle bis Montag gesperrt. Und zur S-Bahn noch bis Betriebsschluss ist auf der Stadtbahn der Verkehr unterbrochen. Es werden Busse eingesetzt. Gute Fahrt.
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3: Hallo, einen schönen Samstagabend uns allen gemeinsam und jetzt sehr gerne hereingetanzt, denn Sie hören richtig, die Tanzhalle öffnet heute schon wieder um 18 Uhr. Wie ja, den ganzen Sommer über. Das heißt, ganze 3 Stunden können wir an dieser Stelle zusammen heute wieder tanzen.

Dance, dance, dance, dancing in the streets oder auf dem Balkon oder doch vielleicht in der Küche heute wegen des Regens vorhin, wo auch immer Sie gerade sind und das Radio eingeschaltet haben. Tanzen ist auf jeden Fall das, was wir hier gemeinsam machen und was wir zusammen zelebrieren in den nächsten heute wieder extendeten 3 Stunden auf Radio 1 und darüber hinaus das heute in Form eines ganz besonderen Specials dieser Sendung, nämlich des 70, 80, 90 Jahres-Specials der Tanzhalle. Es rundet heute sozusagen auf dem Dancefloor vor Ihrem Empfangsgerät, weil wir widmen uns hier pro Stunde jeweils einem runden tanzmusikalischen Jahrgang. Bis 19 Uhr sind wir so durch das Jahr 1970 unterwegs. Ab 19 Uhr vollziehen wir zusammen dann einen Tanzschritt in das Jahr 1980 und von 20 Uhr bis 9 durchtanzen wir zickzack und kreuz und quer durch die Genres und Styles auf diese rundende Weise dann zusammen das Jahr 1990. Ein super aufregender und toller Tanztrip wird es, kann ich mir vorstellen, und begonnen hat er eben ja bereits mit einer Latin-souligen Tanzaufforderung aus dem Jahr 1970 von den LeBron Brothers. Mit dem Song, und wie könnte er anders heißen hier an dieser Stelle als Dance, Dance, Dance. Mein Name ist, und das an dieser Stelle, aber auch sonst überall, Annika Line Trost. Und ich freue mich, dass Sie dabei sind und wir zusammen jetzt in der ersten Stunde dieser 70, 80, 90 Spezialtanzhalle hier die Luftgitarre schleudern können. Zu einem Stück Musik aus dem Jahr 1970 voller Aufbruchskraft Richtung des damals anbrechenden neuen und härteren Zeitalters der Rockmusik. Wir 1970 Tanzhallen.

Wow, what is it good for? Absolutely nothing, sagen 1970 der Soul-Sänger Edwin Starr direkt und wütend und gerade heraus in eine Zeit hinein, in der die Antikriegsbewegung in der USA und die Studentenproteste in vielen Ländern international ja nicht mehr zu ignorieren waren, in der die Stimmung kippte, weil die Menschen nicht mehr, also mit Nachdruck, Lust darauf hatten, den Vietnamkrieg hinzunehmen mit seinen ganzen Schrecklichkeiten oder ihm Love und Peace und Lagerfeuer-Gitarren entgegenzusetzen. Die Single

Statt Gesang gab's Ansagen, statt Melodien und soulige Hooks gab's einzig die pure Konzentration auf den super tighten Groove. Die Band, die wurde zur Maschine und damit mit diesem Song von James Brown das Jahr 1970 zum Schlüsseljahr der Funk-Music. Sex Machine war das hier auf dem 1970 Dancefloor dieser Ausgabe der Tazhalle.

ziemlich fortgeschrittener Hardrock-Sound, riesige Snare, fette Muff-Gitarre, fast schon 90er-Jahre-Grunge-Sound eigentlich. Von der niederländischen Band Shocking Blue, deren größter Hit bis heute der Song Venus ist. Aber ihr, wie ich finde, coolster Hit war dieser hier eben betanzte, Send Me a Postcard. Und der hat, wie ja alle Songs in dieser Stunde, einen Poststempel aus dem Jahr 1970. Und das klang in Deutschland, in Westdeutschland, teilweise musikalisch auch sehr innovativ. 1970 haben sich die Tonsteine Scherben in West-Berlin gegründet und von Düsseldorf aus fing Kraftwerk zum Beispiel damit an, auf visionäre Weise Krautrock mit elektronischen Klängen zu erzeugen und im Grunde Techno zu erfinden. Einen super, super krassen Clip dazu habe ich Ihnen heute übrigens bei mir auf Instagram geteilt. Bei mir, Annikaline Trost, sehen Sie in meinen Stories. Unter anderem, neben auch anderen tollen Anschauungsmaterialien, begleitend zu dieser Ausgabe der Tanzhalle heute, Kraftwerk, wie sie 1970 im Rockpalast aufgetreten sind und dort vor teilweise sehr irritierten jungen Leuten den wahrscheinlich ersten Techno-Song überhaupt gespielt haben. Schauen Sie sich das sehr gerne mal an. Das ist wirklich Wahnsinn. Aber wegen des Wetters heute, vorhin, als ich meine Platten für diese Sendung zusammengepackt habe, an diesem Jahr, am Tagesanfang, ja wunderschön verregneten Sommersamstag, dachte ich vorhin, zu Kraftwerk können wir hier ja immer tanzen. Heute tanzen wir, 1970 stilecht und tanzmeteorologisch logisch doch einfach mal, barfuß im Regen. So, diesen tollen Schlager von Michael Holm.

0: Wir tanzen und tanzen und tanzen, das ist immer samstags, traditionell und immer, egal ob barfuß oder mit Schuhen an, in jeder Wetterlage, zickzack und kreuz und quer durch Genres und Styles und das heute speziell im 1970, 1980 und 1990 Special dieser Sendung.
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0: Und jetzt mit einer headbangenden tiefen Verneigung vor der Band, die 1970 das Headbang erfunden hat. Und den Heavy Metal gleich mit. Wir 1970 Tanzhallen zu Paranoid von Black Sabbath.

Eigentlich im Original kann man zu diesem Song fast ganze 10 Minuten tanzen, abmoven, in vertikaler Richtung die Tanzparty steigen lassen. Was ja ganz typisch für den Anfang der 70er ist, wo in vielen Genres die Lieder länger wurden und die Tanzstile freier. Wir allerdings, wir haben aufgrund der Sendezeit uns hier stichprobenartig gerade von der kürzeren Version bewegen lassen, der Single-Version des Songs Move On Up von Curtis Mayfield, damals erschienen, ebenfalls im Jahr 1970. Und 1970, der Jahrgang, dem wir uns tanzmusikalisch hier in dieser Stunde dieser Tanzhallenausgabe ja widmen, das war auch das Jahr, in dem eine englische Gniedelrockband, die Band Free, nach einem wohl sehr, sehr schlechten Auftritt von der Bühne gegangen ist und der Applaus des Publikums war wohl so leise und auch nur so ganz, ganz kurz, dass sie ihre eigenen Schritte hören konnten auf der Bühnentreppe bei ihrem Abgang. Und in dem Moment wurde ihnen schlagartig klar, wir brauchen einen großen Rockhit für ein größeres Konzertfinale beim nächsten Konzert. Und so schrieben sie dann, der Legende nach, direkt in der Garderobe, als sie von der Bühne kamen, diesen Song hier. Innerhalb von wohl nur 10 Minuten und danach war ihnen der Applaus dann sowas von sicher. Das ist All Right Now von Free und aus dem Jahr 1970.

definitiv so ganz und gar und überhaupt nicht easy ist, so like 1, 2, 3 und ABC ist und war der Song hier gerade. Also das vor allem die ganzen Songs hier heute zusammenzustellen für uns. Denn so einen tanzmusikalischen Jahrgang, so wie heute ja wieder in diesem Special in nur einer Stunde zu betanzen, da ist natürlich nicht so viel Platz, um hier alle tollen und wichtigen und sonst wie bewegenden Songs unterzubringen. Aber einer durfte für mich heute auf gar keinen Fall fehlen. Nämlich ein Song einer Band, die 1970 eine richtig krasse und richtig urgewaltige Punkrock-Energie in die gerade mal angebrochenen 70er geknallt hat. Mit dröhnenden Gitarren und mit ganz viel genialem Rückkopplungskrach und mit einer Attitude auf der Bühne, wie man sie damals wahrscheinlich so noch gar nicht gesehen hatte. So schön schmutzig und so schön gefährlich vor allem waren damals die MC5. Und eine legendäre Live-Performance des Songs, der jetzt gleich kommt, den finden Sie heute übrigens auch bei mir sehr gerne auf Instagram. Bei mir, Annikaline Trost. Dort sehen Sie heute in meinen Stories die MC5, die Motor City 5 aus Detroit, ihre Gitarren schleudern und die Hippie-Kids, die da im Publikum stehen, darüber nur die Köpfe schütteln. Zum Song Looking at You. Aus dem Jahr 1970.

0: mit diesem französischen Chanson mit so viel brasilianischem Effet sind wir, dank France Gall, merci, merci, denke ich, genug 1970 durchgerasselt und durchgeschüttelt, um jetzt den Moment zu zelebrieren, der in keiner guten Tanzhalle fehlen darf.
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0: Richtig, der kommt jetzt. Und das Jahr 1970, es hat so, so viele wunderschöne und grandiose Engtanz-Klassiker auf die Tanzflächen gebracht und die Menschen darauf näher, beziehungsweise Engtanz sich ja ganz nah zusammenrücken lassen. Like a Bridge Over Troubled Water von Simon & Garfunkel zum Beispiel, Close to You von den Carpenters oder Didn't I Blow Your Mind This Time von den Delphonics, alles aus dem Jahr 1970. Wir engtanzen jetzt aber zu einem Engtanz-Song einer Band, die ihre Verbindung musikhistorisch nach diesem Song und dem dazugehörigen gleichnamigen Album damals auflöste, auseinanderging im Jahr 1970. Wir 1970 Stehblusen zu Let It Be von den Beatles.

und mit Let It Be, mit dieser Hymne über das Vertrauen in den Lauf der Dinge, freue ich mich jetzt auch schon sehr auf den weiteren Verlauf unseres gemeinsamen Spezialtanzhallen Samstagabends hier heute. Nach den Nachrichten geht's auf unserem Dancefloor ja gleich weiter, mit dem Jahr 1980 dann. Und vorher tanzen wir jetzt aber schnell noch raus hier aus dem Jahr 1970 jetzt zusammen mit einem der, wie ich finde, coolsten und wahrhaftigsten Songs übers Vor dem Radio tanzen mit Rock'n'Roll von The Velvet Underground. Und damit bleiben Sie gerne drin, bleiben Sie dran und dann sehr gerne. Bis gleich.

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7: Um 19 Uhr mit Jens Lehmann. Guten Abend. Die Innenminister der Europäischen Union treffen sich am Dienstag zu einer Sondersitzung. Dabei wollen sie über die Ankunft zehntausender Migranten in der spanischen Exklave Ceuta sprechen. 22 Mitgliedstaaten hatten zuvor einen offenen Brief geschrieben. Aus Brüssel Thomas Spickhofen.
8: Sie werfen der spanischen Regierung indirekt vor, selbstverantwortlich zu sein für den Ansturm in den vergangenen Tagen. Ausdrücklich greifen sie die Entscheidung der spanischen Regierung auf, einer großen Anzahl irregulärer Einwanderer einen legalen Status zu geben. Auch der spanische Ministerpräsident Pedro Sanchez hat Redebedarf. Er ist enttäuscht über die Reaktion der europäischen Partner auf die Krise und beklagt Vorurteile, Unwissenheit oder politische Interessen.
7: Beim CSD in Hamburg sind rund 300.000 Menschen für Vielfalt und gegen Queerfeindlichkeit auf die Straße gegangen. Die Veranstalter sprachen von einem neuen Teilnehmerrekord. Auch Berlins Antidiskriminierungssenatorin Kiziltepe war dabei und forderte mehr Mitspracherechte für die Community. Am Nachmittag gab es eine Schweigeminute für die Opfer des Anschlags auf den Berliner CSD. Auch nach dem Rückzieher von FIFA-Chef Infantino gibt es heftige Kritik an ihm. Nachdem Infantino seine Verkaufspläne für Teile der Fußball-WM zurückgezogen hat, wirft DFB-Präsident Neuendorf ihm eigenmächtiges und intransparentes Verhalten vor. Auch der Europäische Verband UEFA legt nach. Luise Kropf.
9: Die UEFA fordert in ihrem Statement einen radikalen Neuanfang und konfrontiert den FIFA-Präsidenten Gianni Infantino direkt und indirekt mit deutlicher Kritik. Der Verband formuliert wörtlich in seiner Stellungnahme, dass die derzeitige FIFA-Führung nicht nur das Vertrauen der UEFA, sondern auch das vieler anderer Mitglieder der Fußballfamilie verloren habe.
7: Im Streit um die Abschaffung der Rente mit 63 hält die CDU-Führung an ihrem Kurs fest. Unionsfraktionschef Frei und die neue Generalsekretärin Hoppermann sehen den Schritt als nicht verhandelbaren Bestandteil des Rentenreformpakets. Zuletzt hatten sich auch die drei ostdeutschen CDU-Ministerpräsidenten offen gegen die Abschaffung der Rente mit 63 gestellt. Der britisch-nepalesische Rekordbergsteiger Nirmal Purja ist tot. Nach einem Lawinenunglück in Pakistan galt er seit Donnerstag als vermisst. Heute hat man seine Leiche gefunden. Purja hatte 2019 Geschichte geschrieben, als er innerhalb von nur 7 Monaten alle 14 Achttausender der Welt bestieg. Eine Netflix-Serie machte ihn anschließend weltweit bekannt. Soweit die Nachrichten. 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Das Wetter. In der Nacht leicht bewölkt bis sternenklar, 13 bis 7 Grad. Zurzeit in Berlin um 21 Grad, in Perleberg 22 und in Doberlugkirchen 18 Grad. Morgen dann ein Wechsel von Sonne und Wolken bei 26 bis 29 Grad. Montag dann noch heißer bei 29 bis 33 Grad. Die Zeit, es ist 19.03 Uhr.
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7: Wir fangen an in Brandenburg A13 und Dresden Richtung Berlin. Zwischen Ortrand und Schwarzheide liegen Gegenstände auf der Fahrbahn. Bitte Vorsicht. B101 im Landkreis Teltow-Fläming. Zwischen Tyrow und Trebin Nord ist die Straße wegen Brückenschäden in beiden Richtungen gesperrt. Die Straße zwischen Trebin und Tyrow ist dieses Wochenende insgesamt gesperrt. Umleitungen sind aber ausgeschildert. Wir kommen zum Stadtverkehr Berlin. Wegen des City-Nightlaufs kommt es in der City West zu großen Einschränkungen. Der Straßenzug Kleiststraße bis Kurfürstendamm ist zwischen an der Urania und Joachimsthaler Straße vollgesperrt. Ebenso die restliche Strecke bis Halensee zwischen Lösem und Brandenburgischer Straße, einschließlich des Tunnels am Adenauerplatz. Wilhelmstadt, die Wilhelmstraße ist in Richtung Klosterstraße zwischen Heerstraße und am Omnibushof wegen Bauarbeiten noch bis Montag gesperrt und noch zur S-Bahn. Bis morgen Betriebsschluss sind die Linien S3, 5, 7 und 9, also die Stadtbahn zwischen Friedrichstraße und Zoo, unterbrochen. Es werden hier Busse eingesetzt. Gute Fahrt wünschen wir.
9: Dankeschön.
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6: Hallo und weiterhin herzlich willkommen hier jetzt schon in der zweiten Stunde dieser Ausgabe, weil diesen Sommer können wir hier auf Radio 1 ja immer bereits ab 18 Uhr gemeinsam in den Samstagabend Tanzhallen, also ganze 3 Stunden. Und heute machen wir das wieder in Form eines Specials, nämlich heute des 70, 80, 90 Jahres-Specials der Tanzhalle. Eben waren wir auf diese Weise schon durch den tanzmusikalischen Jahrgang 1970 unterwegs und jetzt ist hier also der erste Jahrgang der 80er dran. Wir drehen die Tanzuhr für diese Stunde auf das Jahr 1980 und damit weiterhin viel Spaß uns allen zusammen in dieser extendeten Spezialausgabe der Tanzhalle.

pineske Rouge-Exzesse oder auch die New Wave dreifach Kajal-Augenbraue durfte 1980 zu diesem Song hier nicht fehlen. Das dazugehörige Schmink-Tutorial gab es damals in Form des offiziellen Videoclips. Den habe ich ihm vorhin übrigens auch extra nochmal ausschnittsweise geteilt. Auf meinem Instagram-Account bei mir, Annikaline Trost, gerne mal reinschauen in meinen Stories. Vielleicht medienkulturhistorisch sogar das allererste Schmink-Tutorial aller Zeiten. Der Clip der Synthesizer-Hymne der Band Visage. Das war Fade to Grey. Und von wegen Fade to Grey, ich gucke aus dem Fenster, also wirklich mal abgesehen von ja diese Woche und auch anscheinend dann nächste Woche, Badelatschen, bunten Hochsommer, sind wir tanzmusikalisch hier gemeinsam auch in dieser Stunde natürlich jetzt in mannigfaltiger Couleur unterwegs. Und falls bei dem einen oder der anderen eventuell hier und da ein paar Tanzerinnerungen an das Jahr 1980 so ein bisschen ergraut oder verblasst sein sollte, also to grey gefaded, kann ich Ihnen versprechen, die werden wir jetzt bis 20 Uhr an dieser Stelle auf jeden Fall sowas von wieder zurück tanzen lassen. Beziehungsweise, falls Sie damals, 1980, kann ja vorkommen, noch nicht über diesen Planeten getanzt sind, wird diese Stunde Sie, denke ich, garantiert frisch für diesen Wahnsinnsmusikjahrgang begeistern. So wie jetzt bestimmt auch dieser Song hier, dieser super zu betanzende New Wave-Klassiker aus dem Jahr 1980. Der Song Echo Beach von der Band Martha and the Muffins.

Hit von Diana Ross. Und erschienen im Jahr 1980, durch das wir uns ja hier in dieser Stunde des heutigen 70, 80, 90 Specials der Tanzhalle zickzack und kreuz und quer und

singen durfte oder so und deshalb abgelehnt hatte. Das hatte Debbie Harry vielleicht nicht erzählt oder vielleicht hat das ihr doch erzählt. Auf jeden Fall, am Ende ist daraus dann ein wirklich auf ewig, ewig cooler New Wave Disco Song geworden, der bis heute immer wieder, das erlebe ich bei vielen Partys immer wieder, die Menschen auf die Tanzfläche ruft. Wie jetzt hier in der 1980-Stunde dieser Spezialtanzhalle. Call Me von Blondie und an den Mischpultknöpfchen drehte damals Giorgio Moroder.

Seit 1980 häufig fehlinterpretiert in die Genre-Schublade der Neuen Deutschen Welle. Die tolle deutsche Post-Punk-Band Fehlfarben. Und es geht weiter voran. Genau, 46 Jahre zurück hier in der Tanzhalle mit Funky Town. Im Jahr 1980 erschienen als Single und von der Formation Lips.

0: immer wieder trösten, trostlosen Stück Musik aus dem Jahr 1980 mit Love Will Tear Us Apart, dem Song, der so sehr, seitdem es ihn gibt, verbindet, weil die Zerreißprobe einer tief empfundenen Liebe wohl jeder Mensch kennt, der die Liebe kennt. Ist es, was uns hier heute Abend betrifft, jetzt allerdings noch gar nicht so weit, uns apart zu tieren und auseinander zu gehen, weil wir sind noch mittendrin, mitten in der Mitte dieser heute dreistündigen und ganz speziellen 1970, 1980, 1990 Ausgabe dieser Sendung.
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0: Und das finde ich besonders schön mit Ihnen. Und gemeinsam bewegt uns jetzt hier dieser Song, der 1980 das Licht der Tanzflächen erblickt hat. Das sind die Romantics. Mit What I Like About You.

Irgendwo 1980, der Punkrock der 70er, sich bei manchen Bands, wie hier gerade bei den Romantics, zu schnittig-twistigem Power-Pop entwickelt hat, wurde er bei anderen Bands in dieser Zeit plötzlich schneller und energetischer und gefährlicher und auch inhaltlich politischer, so wie jetzt in diesem twistig-surfigen Pogo aus dem Jahr 1980, einer damals jungen Band aus Kalifornien. Wir 1980 Tanzhallen weiter zu Holiday in Cambodia. Hier sind die Dead Kennedys.

Einer der ersten Rap-Hits überhaupt, 1979 aufgenommen und 1980 auf die Dancefloors losgelassen. Ungefähr zeitgleich mit Rapper's Delight von der Sugar Hill Gang, dem anderen ersten Rap-Hit überhaupt. Das ist Curtis Blow mit The Breaks. Und in diesem Rap-Pionierstück geht's nicht nur um The Breaks im Sinne vom Bremsen und sich auf diese Weise Pausen gönnen im Leben, sondern um die instrumentalen Rhythmus-Breaks in Songs, in bestehenden Songs, die damals von den Pionieren der DJ-Kunst gesucht und gefunden wurden und noch per Hand geloopt unter Verwendung von zwei Plattenspielern. Und die auf diese Weise die tanzmusikalische Basis bilden fürs Rappen und in unserem Tanzkontext insbesondere hier mit volle Kanne abgefeiert fürs Breakdancen. Hier ist Curtis Blow's Hommage an das, was die Hip-Hop-Kultur in Bewegung gebracht hat. Der Track The Breaks in der 1980-Stunde dieser Spezialausgabe der Tanzhalle. Und ebenfalls aus dem Jahr 1980 ist auch dieser Song hier. Und mit dem brachten damals The Cure ihre eine ganz neue Art von Sound und Gefühl auf die Tanzflächen. Weil Beyond Post-Punk, Beyond New Wave, ein völlig neues Level von tanztreibender Melancholie und von erhellender Düsternis, die man heute rückhörend oder rücktanzend vielleicht sogar auch als Geburt der Independent- und Alternative-Musik bezeichnen könnte. Hier sind 1980 The Cure mit A Forest.

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1: Und hier muss ich jetzt feststellen, eine Stunde ist wirklich nicht genug für das Jahr 1980. Für diesen, um es mit dem Titel des letzten Songs hier heute aus dem Jahr 1980 zu sagen, Once in a Lifetime Musikjahrgang. Hier sind vor den Nachrichten gleich zur vollen Stunde noch die Talking Heads. Damals und auf ewig, einmalig und einzigartig musikalisch. Und 1980 auch, was das Tanzen angeht, mitunter ja sehr inspirierend, weil genial eigenartig durch die Dance-Moves ihres Frontmanns David Byrne, die Sie ebenfalls als Anschauungsmaterial sehr gerne heute bei mir auf Instagram finden. Bei mir Annikaline Trost, gerne mal reingucken. Da tanzt unter anderem David Byrne heute durch meine Stories. Und ansonsten schlage ich vor, treffen wir uns gleich dann im Jahr 1990 wieder nach den Nachrichten auf dem Dancefloor der dritten Stunde dieser 1970, 1980, 1990 Tanzhalle. Also bleiben Sie gerne drin, bleiben Sie dran. Und

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4: Um 20 Uhr mit Jens Lehmann. Guten Abend. Der Massenansturm auf die spanische Exklave Ceuta beschäftigt jetzt auch die EU-Innenminister. Am Dienstag wollen sie auf einer Dringlichkeitssitzung über die Vorgänge und mögliche Konsequenzen beraten. In den vergangenen Tagen waren Zehntausende Migranten von Marokko aus über das Meer nach Ceuta geflohen. Laut spanischen Behörden ist der Großteil inzwischen wieder nach Marokko zurückgekehrt. 67 Menschen sind bei dem Versuch, auf diese Weise nach Europa zu kommen, ertrunken. Beim CSD in Hamburg waren heute so viele Menschen wie noch nie. Rund 300.000 sind für Vielfalt und gegen Queerfeindlichkeit auf die Straße gegangen. Ein neuer Rekord. Laut Polizei verlief alles friedlich. Aus Hamburg, Frauke Reinig.
5: Zwischen wummernden Bässen und bunten Kostümen kam auch die Botschaft des CSD in Hamburg nicht zu kurz. Taten statt Worte, Merz, wurde hier etwa auf Plakaten gefordert. Solidarität sei gut, aber jetzt müsse auch wieder was getan werden, so der Tenor. Rund um das Straßenfest sind die Zufahrten weiterhin weiträumig abgesperrt. Die Polizei ist immer noch sehr präsent.
4: Im Streit um die Abschaffung der Rente mit 63 hält die CDU-Führung an ihrem Kurs fest. Unionsfraktionschef Frei und die neue Generalsekretärin Hoppermann sehen den Schritt als wichtigen Baustein des Rentenreformpakets. Wer einzelne Punkte herauslöse, gefährde den gesamten Kompromiss. Zuletzt hatten sich die drei ostdeutschen CDU-Ministerpräsidenten offen gegen die Abschaffung der Rente mit 63 gestellt. Auch SPD-Generalsekretär Klüssendorf nannte den Schritt schmerzhaft. Auch nach dem Aus der umstrittenen Investorenpläne für die WM hält die Kritik an FIFA-Präsident Infantino an. Der europäische Spitzenverband UEFA fordert eine umfassende Aufarbeitung der Vorgänge. Die FIFA-Führung habe mit dem Deal das Vertrauen der UEFA, aber auch vieler anderer Mitglieder der Fußballfamilie verloren. Infantino hatte zuvor seinen Vorschlag, WM-Anteile an private Investoren zu verkaufen, zurückgezogen. Die Waldbrände in Griechenland breiten sich weiter aus. Laut Feuerwehr sind innerhalb von 24 Stunden rund 60 neue Brände ausgebrochen. Die Region um die Hauptstadt Athen ist besonders betroffen. Anna Giordano.
6: Einige Häuser verbrannten, mehrere Ortschaften mussten am Morgen vorsorglich evakuiert werden. Starker Wind und Trockenheit fachen die Flammen immer wieder an. In der Nacht und bei schweren Sturmböen mussten Löschflugzeuge teils am Boden bleiben. Leichte Entwarnung gibt es dagegen von der Urlaubsinsel Kreta. Dort hat die Feuerwehr einen Großbrand im Süden weitgehend unter Kontrolle.
4: Soweit die Nachrichten. 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Das Wetter. In der Nacht leicht bewölkt bis sternenklar, 13 bis 7 Grad. Zurzeit in Berlin um 21 Grad, in Prenzlau 20 und in Wiesenburg 21 Grad. Morgen dann ein Wechsel von Sonne und Wolken bei 26 bis 29 Grad. Montags dann noch heißer bei 29 bis 33 Grad. Die Zeit 20.03 Uhr.
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4: Wir fangen wieder in Brandenburg an. B101 im Landkreis Teltow-Fläming. Zwischen Tyrow und Trebin-Nord ist die Straße wegen Brückenschäden in beiden Richtungen gesperrt. Die Straße zwischen Trebin und Tyrow ist dieses Wochenende ebenfalls gesperrt. Umleitungen sind ausgeschildert. Wir kommen zum Stadtverkehr Berlin. Wegen des City-Nightlaufs kommt es in der City West zu Einschränkungen. Der Straßenzug Kleiststraße bis Kurfürstendamm ist zwischen an der Urania und Joachimsthaler Straße gesperrt. Ebenso die restliche Strecke bis Halensee sowie Lewisham und Brandenburgische Straße einschließlich des Tunnels am Adenauerplatz. Charlottenburg, die Schlossstraße, ist Richtung Kaiserdamm wegen einer Baustelle noch bis Montag gesperrt. Wilhelmstadt, die Wilhelmstraße, ist in Richtung Klosterstraße zwischen Heerstraße und am Omnibushof wegen Bauarbeiten noch bis Montag gesperrt. Und zur S-Bahn, bis morgen Betriebsschluss sind die Linien S3, S5, S7 und S9, also die Stadtbahn zwischen Friedrichstraße und Zoo, unterbrochen. Hier werden Busse eingesetzt. Wir wünschen gute Fahrt.
5: Dankeschön.
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7: Genau, das bin ich. Schön, dass Sie dabei sind und wir jetzt schon in der dritten Stunde dieser Ausgabe, dieses heutigen dreimal runden Jahresspecials. In der ersten Stunde sind wir vorhin hier ja durch das Jahr 1970 schon getanzt. Bis eben vor den Nachrichten widmeten wir uns tanzmusikalisch stichprobenartig hier dem Jahr 1980. Und jetzt in dieser Stunde ist somit das Jahr 1990 dran.

0: Jetzt ist es 1990 bis 9 hier noch auf Radio 1 in der Tanzhalle. Wir eben mit diesem wunderschönen Mad Chester ravigen Stück 90er Jahre Britpop-Pionierarbeiter Happy Mondays begonnen, werden wir in dieser letzten Happy Hour dieses Jahr dreistündigen Specials einen Tanzschritt genau 36 Jahre zurück vollziehen und lassen uns so hier jetzt mal einzig von Songs bewegen, die im Jahr 1990 das Licht der Tanzflächen erblickt haben. Beziehungsweise, um es mit dem Titel des nächsten Songs zu sagen, von Grooves, die seit 1990 einfach im Herzen sind. Genau das machen wir hier, wenn Sie Lust haben, weiterhin in der Tanzhalle.
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0: We are going to dance and have some fun. Jetzt mit dem Jahr 90.

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Damals ein riesen Tanzflächenfüller in den Independent-Clubs und Düster-Discos von West und Ost. This is Michael, Independent-Clubs und Düster-Discos von West und Ost. This is Michael von Philipp Bohr and the Voodoo Club und bis heute ein großes Stück

0: Level gedanced hat, durch bis heute unvergessliche Dance-Moves, die damals, soweit ich mich sehr gut noch erinnere, jeder und jede und egal zu welcher Musik man sonst so getanzt hat, mal für sich 1990 da auf dem Teppich vor dem eingeschalteten Musikfernsehen versucht hat nachzutanzen. Geben Sie es zu, Sie haben auch versucht, ihm nachzutanzen, den Highspeed auf der Stelle Trippelschritt oder den euphorisch-hysterischen Seitwärts-Krebsgang oder auch unvergesslich und ikonografisch den 180-Grad-Sprung Pluderhosen-Flattermann. Also alle 1990 Pflicht-Tanzschritte, die wir, wenn es die Hosen heute mitmachen, zum nächsten Song endlich jetzt mal wieder anwenden können. Denn jetzt ist in der 1990-Stunde diese Ausgabe der Tanzhalle Hammer Time.
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Falls Sie übrigens noch ein bisschen 1990 Tanzmove-Inspiration interessant finden würden für ein stilechtes weiteres Durchtanzen dieser Stunde der Tanzhalle, finden Sie die aktuell auch bei mir auf Instagram. Dort habe ich Ihnen vorhin neben 1980 und 1970 Tanzinspiration einiges an 1990 typischen Dance-Moves auch hochgeladen. Werden Sie sehen, ganz unterschiedliche Dance-Moves gibt es da auch, welche zum Beispiel zum Ravigen die Unterarme verknoten, was super passt zum nächsten Track. Es geht nämlich weiter durch das Jahr 1990 mit What Time Is Love von KLF.

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0: Mit diesem Song und dem dazugehörigen Album Goo haben Sonic Youth ihre Kunst des Gitarrenzerschredderns auf eine neue und hitige Wirkungsebene gebracht. 1990 mit Cool Thing featuring Chuck D von Public Enemy. Und getourt sind sie dann übrigens ein Jahr später, 91 durchs frisch wiedervereinigte Deutschland und durch Europa mit einer kleinen und völlig unbekannten Vorband. Drei Typen mit langen Haaren in zerrissenen Karohemden. Und das waren damals nirgendjemand anders als Nirvana. Und zu solchen musikhistorischen Momenten, wissen Sie ja, tanzen wir jeden Samstagabend. Und das gerne auch von Zeit zu Zeit in jahresspezialisierter Form wie heute. Gemeinsam hier in dieser Radioshow.
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0: Und weiter geht's.

1990 begann das, wie man es heute nennt, goldene Jahrzehnt des Hip-Hops. Und mit Tracks wie diesem hier fing 1990 auch der Gangster-Rap an, die Charts unsicher zu machen. Und das muss vielleicht dazu gesagt werden, nicht wie es bis heute ja leider immer noch von meistens privilegierten Weißen hier und da und immer mal wieder so falsch dargestellt und missverstanden wird, um einfach nur Gewalt und Kriminalität zu glorifizieren und einen auf dicke Gangsterhose zu machen, sondern Gangster-Rap war und ist eine schonungslose und realistische Darstellung des Alltags und des Way of Lives vieler Menschen, die in sozialer Ungerechtigkeit aufwachsen müssen und leben und täglich systematischem Rassismus oder Vorurteilen und Racial Profiling ausgesetzt sind. Und ihre Realität aus den Straßen von Compton in L.A. haben 1990 N.W.A. zu heute legendären Klassikern des Gangster-Raps verarbeitet. Das war 100 Miles and Running im 1990 Teil der 70-80-90-Spezialausgabe der Tanzhalle.

0: 1989, zwar bereits, genau, vielleicht ist es manchen gerade aufgefallen, als Single erschien, aber 1990 dann auf dem Album Violator, dem Wahnsinns-Hit-Album Violator, der Song Personal Jesus von Deepish Mode bis heute ein einfach super cooler und super zeitloser Song. Und auch zeitlos ist der Moment, der in keiner guten Tanzhalle fehlen darf. Heute ist es sogar schon unser zweiter, nämlich dieser.
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0: Schauen Sie sich jetzt gerne mal um. Vielleicht schickt Ihnen da ja jemand schon jetzt erneut oder schon wieder oder jetzt zum ersten Mal eindeutig engtanzwillige Signale. Oder falls nicht, auch völlig okay, dann engtanzen Sie zum nächsten Song einfach mit sich selbst und überhaupt wir alle zusammen. Oder besser gesagt, Tanz metaphorisch passend zu unserem Engtanzmoment heute. Wir alle zusammen in einem Boot. Denn wir segeln jetzt gemeinsam über die ewige See des Stehblusens mit dem Ship-Song von Nick Cave und den Bad Seeds. Und wie alle Songs hier heute in dieser Stunde aus den tanzmusikalischen Tiefen des Jahres 1990.
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1990 hatten auch die großen New Wave und Punk-Urgesteine der 70er und der frühen 80er voll gecheckt, dass kommerzielle Sachen rauszubringen, also Hits zu landen, überhaupt nicht uncool oder sowas ist. Und so gab es 1990, ja, in dem ja auch sonst sehr viel passiert ist, musikalisch große Hits von alten Helden, wie zum Beispiel Iggy Pop mit Home oder auch den Beast 52s mit Love Shack. Und um das hier schnittig mal zusammenzufassen, weil wir haben nicht mehr so viel Zeit auf unserem Spezial-Dancefloor, waren sie hier jetzt mehr oder weniger zusammen, sehr praktisch. Iggy Pop und Kate Pearson von den B-52s im Duett im Song Candy aus dem Jahr 1990.

Und mit und zu diesem Song aus dem Jahr 1990 muss an dieser Stelle auf Radio 1 selbstverständlich bemerkt werden, von wegen No Coke und so, dass dieser Titel nicht der Wahrheit entspricht. Zum Glück, denn hier auf Radio 1 gibt's am Samstagabend ja immer Koks im Anschluss an die Tanzhalle. Nämlich nach den Nachrichten gleich geht's hier ja weiter mit der Radio Coke Show und mit meinem immer berauschenden Radio 1 Kollegen Ray Cokes. Plus Lars from Mars ist auch am Start. Also bleiben Sie auf jeden Fall dran. Und bei der Gelegenheit auch hiermit offiziell angekündigt. Cokes gibt es in gar nicht allzu langer Zeit ebenfalls auf der Dance wie Oyster Party. Nämlich auf der Dance wie Oyster Party am 22. August, wo wir gemeinsam feierlich ja aus den Sommerferien hinaus tanzen können. Und zwar auf dem Dancefloor der Weltwirtschaft, dem einfach super zu betanzenden Restaurant der Schwangeren Auster in Berlin, das ich ja sehr gerne von Zeit zu Zeit für uns beschalle als DJ. Und dann bei der Party am 22. August wird als Gast-DJ Radio Rave Cokes dabei sein und wird genau kurz nach 0 Uhr ein paar hervorragend Rave Cokesige Tracks für uns auf den Turntable da spinnen. Und die riesengroße Disco-Kugel der Weltwirtschaft ein paar Umdrehungen sicherlich schneller laufen lassen. Darauf freue ich mich schon. Ansonsten ist die Tanzhalle hier auf Radio 1 dann wieder am Samstag in einer Woche geöffnet und wir ja den ganzen Sommer über wieder schon ab 18 Uhr. Und wenn bis dahin was ist, kontaktieren Sie mich sehr gerne. Mein Name, wissen Sie, ist Annika Line Trost. Sie finden mich auf Facebook oder auf Instagram und dort gibt's ja sowieso immer alles Weitere rund um die Tanzhalle sowie alles zu den Tanzhallenpartys. So und damit, also Ihnen allen jetzt vielen, vielen Dank fürs gemeinsame Spezialtanzhallen heute. Es hat mir super Spaß mit Ihnen hier. Tanzstichprobenartig durch die Jahrgänge 1970, 1980 und 1990 unterwegs zu sein. Und zu einem Song tanzen wir jetzt auch noch gemeinsam raus aus dieser Ausgabe und rüber im, und weiter in die Samstagnacht. Und so sage ich mit More aus dem Jahr 1990 und von den Sisters of Mercy. Tschüss und tanzen Sie's gut.

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3: Um 21 Uhr mit Jens Lehmann. Guten Abend. Die Innenminister der Europäischen Union treffen sich am Dienstag zu einer Sondersitzung. Dabei wollen sie über die Ankunft zehntausender Migranten in der spanischen Exklave Ceuta sprechen. 22 Mitgliedstaaten hatten vorher einen offenen Brief geschrieben. Aus Brüssel Thomas Spickhofen.
4: Sie werfen der spanischen Regierung indirekt vor, selbst verantwortlich zu sein für den Ansturm in den vergangenen Tagen. Ausdrücklich greifen sie die Entscheidung der spanischen Regierung auf, einer großen Anzahl irregulärer Einwanderer einen legalen Status zu geben. Auch der spanische Ministerpräsident Pedro Sanchez hat Redebedarf. Er ist enttäuscht über die Reaktion der europäischen Partner auf die Krise und beklagt Vorurteile, Unwissenheit oder politische Interessen.
3: Beim Christopher Street Day in Hamburg sind rund 300.000 Menschen für Vielfalt und gegen Queerfeindlichkeit auf die Straße gegangen. Die Veranstalter sprachen von einem neuen Teilnehmerrekord. Auch Berlins Antidiskriminierungssenatorin Kiesel-Tepe war dabei und forderte mehr Mitspracherechte für die Community. Am Nachmittag gab es eine Schweigeminute für die Opfer des Anschlags auf den Berliner CSD. Im Streit um die Abschaffung der Rente mit 63 hält die CDU-Führung an ihrem Kurs fest. Unionsfraktionschef Frei und die neue Generalsekretärin Hoppermann sahen den Schritt als wichtigen Bestandteil des Rentenreformpakets an. Zuletzt hatten sich die drei ostdeutschen CDU-Ministerpräsidenten offen gegen die Abschaffung der Rente mit 63 gestellt. Auch nach dem Rückzieher von FIFA-Chef Infantino gibt es heftige Kritik an seiner Person. Stunden nachdem Infantino seine Verkaufspläne für Teile der Fußball-WM zurückgezogen hatte, hat DFB-Präsident Neuendorf ihm eigenmächtiges und intransparentes Verhalten vorgeworfen. Auch der Europäische Verband UEFA hat nachgelegt. Luise Kropf.
5: Die UEFA fordert in ihrem Statement einen radikalen Neuanfang und konfrontiert den FIFA-Präsidenten Gianni Infantino direkt und indirekt mit deutlicher Kritik. Der Verband formuliert wörtlich in seiner Stellungnahme, dass die derzeitige FIFA-Führung nicht nur das Vertrauen der UEFA, sondern auch das vieler anderer Mitglieder der Fußballfamilie verloren habe.
3: Der britisch-nepalesische Rekordbergsteiger Nirmal Purja ist tot. Nach einem Lawinenunglück in Pakistan galt er seit Donnerstag als vermisst. Heute hat man seine Leiche gefunden. Purja hatte 2019 Geschichte geschrieben, als er innerhalb von nur 7 Monaten alle 14 Achttausender der Welt bestieg. Eine Netflix-Serie machte ihn anschließend weltweit bekannt. Soweit die Nachrichten. 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Das Wetter. In der Nacht leicht bewölkt bis sternenklar bei 13 bis 7 Grad. Zurzeit in Berlin um 20 Grad, in Cottbus 18 und in Brandenburg an der Havel 21 Grad. Morgen ein Wechsel von Sonne und Wolken bei 26 bis 29 Grad. Montags dann viel Sonne bei 29 bis 33 Grad. Die Zeit 21.03 Uhr.
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2: Um 22 Uhr mit Ingo Jansen. Guten Abend. Die Innenminister der Europäischen Union treffen sich am Dienstag zu einer Sondersitzung. Dabei wollen sie über die Ankunft zehntausender Migranten in der spanischen Exklave Ceuta sprechen. 22 Mitgliedstaaten hatten vorher einen offenen Brief geschrieben. Aus Brüssel Thomas Spickhofen.
3: Sie werfen der spanischen Regierung indirekt vor, selbstverantwortlich zu sein für den Ansturm in den vergangenen Tagen. Ausdrücklich greifen sie die Entscheidung der spanischen Regierung auf, einer großen Anzahl irregulärer Einwanderer einen legalen Status zu geben. Auch der spanische Ministerpräsident Pedro Sanchez hat Redebedarf. Er ist enttäuscht über die Reaktion der europäischen Partner auf die Krise und beklagt Vorurteile, Unwissenheit oder politische Interessen.
2: Beim CSD in Hamburg sind rund 300.000 Menschen für Vielfalt und gegen Queerfeindlichkeit auf die Straße gegangen. Die Veranstalter sprechen von einem neuen Teilnehmerrekord. Auch Berlins Antidiskriminierungssenatorin Kisseltepe war dabei und forderte mehr Mitspracherechte für die Community. Am Nachmittag gab es eine Schweigeminute für die Opfer des Anschlags auf den Berliner CSD. Im Streit um die Abschaffung der Rente mit 63 hält die CDU-Führung an ihrem Kurs fest. Unionsfraktionschef Frei und die neue Generalsekretärin Hoppermann sehen den Schritt als wichtigen Bestandteil des Rentenreformpakets. Zuletzt hatten sich die drei ostdeutschen CDU-Ministerpräsidenten offen gegen die Abschaffung der Rente mit 63 gestellt. Auch nach dem Rückzieher von FIFA-Chef Infantino gibt es heftige Kritik an ihm. Wenige Stunden nachdem Infantino seine Verkaufspläne für Teile der Fußball-WM zurückgezogen hatte, hat DFB-Präsident Neuendorf ihm eigenmächtiges, intransparentes Verhalten vorgeworfen. Auch der Europäische Verband UEFA legt nach. Aus der Sportredaktion Luise Kropf.
4: Die UEFA fordert in ihrem Statement einen radikalen Neuanfang und konfrontiert den FIFA-Präsidenten Gianni Infantino direkt und indirekt mit deutlicher Kritik. Der Verband formuliert wörtlich in seiner Stellungnahme, dass die derzeitige FIFA-Führung nicht nur das Vertrauen der UEFA, sondern auch das vieler anderer Mitglieder der Fußballfamilie verloren habe.
2: Der britisch-nepalesische Rekordbergsteiger Nirmal Purja ist tot. Nach einem Lawinenunglück in Pakistan galt er seit Donnerstag als vermisst. Heute wurde seine Leiche gefunden. Purja hatte 2019 Geschichte geschrieben, als er innerhalb von nur 7 Monaten alle 14 Achttausender der Welt bestieg. Eine Netflix-Serie machte ihn anschließend weltweit bekannt. Soweit die Nachrichten. 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Das Wetter in der Nacht: leicht bewölkt bis sternklar, 13 bis 7 Grad, aktuell in Berlin-Kreuzberg 20 und in Frankfurt-Oder 16 Grad. Morgen ein Wechsel von Sonne und Wolken bei 26 bis 29 Grad. Montag viel Sonne und verbreitet trocken bis 33 Grad.
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2: Um 23 Uhr mit Ingo Jansen. Guten Abend. Der Massenansturm auf die spanische Exklave Ceuta beschäftigt die EU-Innenminister. Am Dienstag wollen sie auf einer Sondersitzung über die Vorgänge und mögliche Konsequenzen beraten. In den vergangenen Tagen waren zehntausende Migranten von Marokko aus über das Meer nach Ceuta geflohen. Laut spanischen Behörden ist der Großteil inzwischen wieder nach Marokko zurückgekehrt. 67 Menschen sind bei dem Versuch, auf diese Weise nach Europa zu kommen, ertrunken. Beim CSD in Hamburg sind rund 300.000 Menschen für Vielfalt und gegen Queerfeindlichkeit auf die Straße gegangen. Die Veranstalter sprechen von einem neuen Teilnehmerrekord. Auch Berlins Antidiskriminierungssenatorin Kizil-Tepe ist dabei gewesen und hat mehr Mitspracherechte für die Community gefordert. Am Nachmittag gab es eine Schweigeminute für die Opfer des Anschlags auf den Berliner CSD. Unionsfraktionschef Frei hat den Plan, die abschlagsfreie Rente nach 45 Beitragsjahren zu streichen, verteidigt. Der Vorschlag der Rentenkommission sei klug und richtig, sagte er der Bild-Zeitung. Ähnlich äußerte sich CDU-Generalsekretärin Hoppermann. Hauptstadtkorrespondent Georg Schwarte.
3: Hoppermann sagte, die geplante Rentenreform sei als ausgewogenes Gesamtpaket angelegt. Wer einzelne Punkte herauslöse, gefährde die Tragfähigkeit des Kompromisses. Zuvor hatten die drei CDU-Ministerpräsidenten aus Sachsen, Sachsen-Anhalt und Thüringen angekündigt, die Rentenreform im Bundesrat zu stoppen, sollte die sogenannte Rente mit 63 nicht fortgesetzt werden.
2: Auch nach dem Aus der umstrittenen Investorenpläne hält die Kritik an FIFA-Präsident Infantino an. Der Europäische Spitzenverband UEFA fordert eine umfassende Aufarbeitung der Vorgänge. Die FIFA-Führung habe mit dem Deal das Vertrauen der UEFA, aber auch vieler anderer Mitglieder der Fußballfamilie verloren. Infantino hatte vorher seinen Vorschlag, WM-Anteile an private Investoren zu verkaufen, zurückgezogen. Die Waldbrände in Griechenland breiten sich weiter aus. Feuerwehrleute kämpfen inzwischen gegen mehr als 70 Brände landesweit. Eine Region in der Nähe der Hauptstadt Athen ist besonders betroffen. Unsere Griechenland-Korrespondentin Anna Giordano.
4: Einige Häuser verbrannten, mehrere Ortschaften mussten am Morgen vorsorglich evakuiert werden. Starker Wind und Trockenheit fachen die Flammen immer wieder an. In der Nacht und bei schweren Sturmböen mussten Löschflugzeuge teils am Boden bleiben. Leichte Entwarnung gibt es dagegen von der Urlaubsinsel Kreta. Dort hat die Feuerwehr einen Großbrand im Süden weitgehend unter Kontrolle.
2: Soweit die Nachrichten. 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Das Wetter: in der Nacht leicht bewölkt bis sternklar, 13 bis 7 Grad, aktuell in Berlin-Kreuzberg 20 und in Frankfurt-Oder 16 Grad. Morgen ein Wechsel aus Sonne und Wolken bis 29 Grad.
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5: Schönen guten Abend, herzlich willkommen zu den nächsten zwei Stunden auf Radio 1 hier mit Kaleidoskop. Die Sendung beginnt mit neuer Musik von Steve Lacy, das Titelstück seines neuen Albums. Steve Lacy mit Oh Yeah.

Oh yeah, das war Steve Lacy von seinem gleichnamigen neuen Album. Eigentlich hieß es Ende letzten Jahres schon, dass eine meiner Lieblingsbands der 10er Jahre im Studio weilt, um ein neues Album aufzunehmen. Jetzt sind in diesem Jahr gleich drei Mitglieder von The Internet mit neuen Soloalben rausgekommen. Der gerade gehörte Steve Lacy. Außerdem gab es neue Alben von Sid und auch Bassist Patrick Page. Alle drei werden hier heute in Kaleidoskop ausführlich zu hören sein. Außerdem Musik vom weiteren The Internet-Mitglied Matt Martians. Außerdem viel Musik aus dem musikalischen Umfeld und Universum von The Internet. Hier kommt ein Stück vom letzten Album Hive Mind aus dem Jahr 2018. The Internet mit The Beat Goes On. So.

Sydney Bennett war das am Anfang ihrer Zeit bei The Internet, nannte sie sich noch Sid Da Kid. Mittlerweile nur noch Sid, Musik von ihrem neuen dritten Soloalbum Beard, das genauso wie das neue Album von Steve Lacy vor knapp 2 Wochen erschienen ist. Bad Guys ist dieser Track. 2022 erschien ihr vorher letztes Album Broken Hearts Club. Davon kommt dieser Track, Sid mit BMHWD.

Break My Heart, Why Don't You? Dafür steht, glaube ich, diese Buchstabenkombination. Sid war das von ihrem Album Broken Hearts Club aus dem Jahr 22. Ein Jahr vorher war sie als Gastsängerin bei Zayn zu hören, einem englischen Sänger, ehemaliger Kollege von Harry Styles bei One Direction. When Love's Around heißt dieser Track.

Von seinem Album Nobody is Listening, das war Zayn zusammen mit Sid von The Internet, When Love's Around. Hier sind nochmal The Internet selbst vom Album Hive Mind Wannabe.

Touche war das mit Closer an der Gitarre, Steve Lacy, der auch ihr Album Pointy halt zu einem großen Teil mitproduziert hat. Und auch untereinander sind die Mitglieder von The Internet behilflich. Wie hier nochmal Steve Lacy auf dem ersten Soloalbum vom Bassisten Patrick Page. Whisper heißt dieser Track.

Whisper. Das war The Internet Bassist Patrick Page von seinem ersten Soloalbum If I Fail, Are We Still Cool? Mit dabei an der Gitarre Steve Lacy von The Internet. Und er kommt hier nochmal mit einem Stück von seinem ersten Soloalbum aus dem Jahr 2019. Steve Lacy mit Plague.

Ja, wieder mal alle Instrumente selbst eingespielt. Das war Prince mit der Demo-Version von I Feel For You zu finden, später auf seinem zweiten Album. Und an den frühen Prince und den späteren Psychedelic Prince erinnern mich The Internet, insbesondere Steve Lacy, sehr oft. Hier sind sie nochmal zu hören, The Internet mit Roll.

1986, Prince and the Revolution mit Mountains. Der nächste Track kommt von Mac Miller. 2013 waren The Internet die Live-Backing-Band auf Mac Millers Tour. Unterdem waren Mitglieder von The Internet immer wieder auf Mac Millers Alben zu hören. So auch hier irgendwo im Background-Gesang Sid. Außerdem bei dem Stück hier dabei Thundercat am Bass. Mac Miller mit What's the Use? Hey.

leider konnte er diese finale veröffentlichte Version hier selbst nicht mehr hören. Mac Miller war das, gestorben 2018 als Gastvokalist bei Thundercat, der diesen Track in diesem Jahr auf seinem Album Distracted rausgebracht hat. Und auch zwischen Thundercat und den Musikern von The Internet gibt es einen regen musikalischen Austausch. Beide sind öfter auf den Alben des jeweils anderen zu hören. Hier kommt ein Stück vom vorletzten Album von Thundercat, an dem Steve Lacy mit beteiligt war. Außerdem mit dabei Childish Gambino und Steve Arrington am Gesang, legendärer Sänger der Band Slave. Hier kommt Thundercat vom Album It Is What It Is mit Black Quartz.

Black Qualls Thundercat featuring Steve Arrington, Steve Lacy und Childish Gambino. Und die kommen beide hier nochmal. Childish Gambino mit einem Song, den Steve Lacy und Brittany Fouché für ihn geschrieben haben von seinem letzten Album Bando Stone and the New World. Childish Gambino mit Steps Beach.

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4: Um 0 Uhr, ich bin Ingo Jansen. Guten Morgen. Bei einer Explosion in einem Restaurant in der russischen Hauptstadt Moskau sind 3 Menschen ums Leben gekommen. 21 weitere wurden verletzt. Die Behörden gehen von einem Bombenanschlag aus. Für das ARD-Studio Moskau, Björn Blaschke.
5: Das Nationale Antiterrorkomitee meint, ein selbstgebauter Sprengsatz sei detoniert. Die Toten seien die Frau, die die Bombe bei sich gehabt habe, ein Sicherheitsmann, der versucht habe, die Frau zu stoppen, und getötet wurde angeblich auch ein Gast des italienischen Restaurants. Der unabhängige russische Kanal Astra berichtet, dass in dem Restaurant eine geschlossene Gesellschaft zu Gast gewesen sei. Der Geburtstag eines Generals habe gefeiert werden sollen.
4: Der Massenansturm auf die spanische Exklave Ceuta beschäftigt in der kommenden Woche die EU-Innenminister. Am Dienstag wollen sie auf einer Sondersitzung über die Vorgänge und mögliche Konsequenzen beraten. In den vergangenen Tagen waren Zehntausende Migranten von Marokko aus über das Meer nach Ceuta geflohen. Laut spanischen Behörden ist der Großteil inzwischen wieder nach Marokko zurückgekehrt. 7 Wochen vor den Wahlen in Berlin beginnt heute der Straßenwahlkampf. Ab 12 Uhr mittags dürfen die Parteien ihre Wahlplakate an Laternenmasten aufhängen. Katharina Trümper, RBB 24.
6: Für die Abgeordnetenhauswahl am 20. September sind 17 Parteien zugelassen. Erstmals können auch 16- und 17-Jährige ihre Stimme für das Landesparlament abgeben. Parallel dazu findet die Wahl zu den Bezirksverordnetenversammlungen statt. Die Berliner wählen innerhalb von 5 Jahren bereits zum 3. Mal. Grund ist, dass die Wahl vom September 2021 wegen gravierender Mängel im Februar 2023 wiederholt werden musste.
4: In Berlin und Brandenburg wird heute an die Sinti und Roma erinnert, die während der Nazi-Zeit ermordet wurden. Am Nationalen Denkmal für die Opfer nahe dem Berliner Reichstagsgebäude ist eine Gedenkstunde geplant. In den KZ-Gedenkstätten Ravensbrück und Sachsenhausen gibt es Rundgänge. Schätzungsweise mehr als 500.000 Sinti und Roma wurden europaweit durch die Nationalsozialisten ermordet. Der deutsche Wasserspringer Moritz Wesemann ist wieder Europameister vom 1-Meter-Brett. Der 24-Jährige aus Halle setzte sich bei der Schwimm-EM in Paris im letzten Sprung deutlich gegen seine Konkurrenten durch. Für den Deutschen Schwimmverband ist es die 2. Medaille und das 1. Gold bei der Europameisterschaft. Soweit die Nachrichten. 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Das Wetter in der Nacht leicht bewölkt bis sternenklar, 13 bis 7 Grad, aktuell in Berlin-Pankow 14 und in Cottbus 15 Grad. Heute am Sonntag ein Sonne-Wolken-Mix bei 26 bis 29 Grad, am Montag viel Sonne und bis zu 33 Grad.
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Von ihm haben wir bisher noch gar nichts gehört. Das war Matt Martians. Er hat zusammen mit Sid 2011 The Internet gegründet. Jeep in the Fall ist dieser Track, war eine Single aus dem letzten Jahr. Und damit willkommen zur zweiten Stunde Kaleidoskop, in der sich auch weiterhin alles um The Internet dreht. Hier ist nochmal Matt Martians.

Can't Believe It von Mad Martians. Schon während der aktiven Zeit von The Internet, aber vor allem nach ihrem letzten Album Hive Mind aus dem Jahr 2018 sind die Musiker bei vielen, vielen anderen Künstlern als Gastmusiker auf deren Tracks und Alben dabei. Vor allem trifft das auf Steve Lacy und Sängerin Sid zu. Hier ist sie als Gastsängerin zu hören bei Sebastian, ein Stück von seinem Album Thirst aus dem Jahr 2018. Doorman heißt dieser Track. 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

als Gastsängerin auf Sebastians Album Thirst. Unter anderem neben Charlotte Gainsbourg mit dabei, das war Sid mit Doorman. Viele Gäste gibt es auch immer auf den Alben von Blood Orange. Hier ist es Steve Lacy von The Internet. Out of Your League heißt dieser Track.

Running, das war The Internet von ihrem zweiten Album Feel Good aus dem Jahr 2013. Ungefähr aus derselben Zeit, 2012, stammt dieses Stück von einem der ersten Alben, das The Internet für andere Künstler produziert haben. Das ist Kylo Kish von ihrem Album Homeschooling Navy, heißt dieser Track.

Ich würde es mal als Gothic R&B bezeichnen. Erykah Badu war das, zusammen mit Steve Lacy von Steve Lacys neuem Album Oh Yeah, das witzigerweise am selben Tag erschienen ist wie das neue Album seiner The Internet Band Kollegin Sid. Die kommt hier mit My.

Mac Miller war das nochmal, hier als Gastsänger auf dem zweiten Album Feel Good von The Internet aus dem Jahr 2013 zu hören. Wonders of the Mind hieß dieser Track. Hervorgegangen ist The Internet übrigens aus der Hip-Hop-Formation The Odd Future. Dazu gehörten damals auch noch Tyler, The Creator und Frank Ocean. Und 2011 haben Sid und Matt Martians dann The Internet gegründet. Und Matt Martians ist wohl auch derjenige, der in seinem Studio in Georgia schon an der Produktion des neuen The Internet-Albums sitzt. Hier kommt ein Track von seinem 2024er Album Mad's Missing Rushback. Das ist dieser Tune.

Hey, Tralala war das, der auch seinen Platz im Universum von The Internet hat. You're the One, Catronada featuring Sid von seinem Album 99.9% aus März 2016. Ein Jahr vorher hat er ein Stück für The Internet und deren Album Ego Death produziert. Das kommt hier, The Internet mit Girl.

0: You Show Me, das war nochmal Steve Lacy von seinem neuen Album. Ein bisschen zu kurz gekommen ist hier bisher heute der Bassist von The Internet. Dafür kommt er hier nochmal mit einem wunderbaren Stück von seinem neuen Album, das auch dieses Jahr erschienen ist. Let Me Down Easy, Patrick Page.
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Vampire Weekend waren das mit Sunflower und an der Gitarre war der Mann zu hören, der hier die heutige Sendung auch beschließen wird. Steve Lacy ist das nochmal. Diesmal ein Stück von seinem vorletzten Album Gemini Rides. Cody Freestyle ist dieses Stück. Und damit verabschiede ich mich von Ihnen. Alles gut, bis nächste Woche. Ciao, ciao.

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2: Um 1 Uhr mit Ingo Jansen. Guten Morgen. Bei einer Explosion in einem Restaurant in Moskau sind 3 Menschen ums Leben gekommen. Nach russischen Angaben wurde die Detonation durch eine selbstgebaute Bombe ausgelöst. Demnach wollte eine Frau den Sprengsatz in das Restaurant bringen. Die Frau und ein Wachmann starben, ebenso ein Gast. 21 weitere Menschen wurden verletzt. Medienberichten zufolge wurde in dem Restaurant der Geburtstag eines russischen Generals gefeiert. Die Innenminister der Europäischen Union treffen sich am Dienstag zu einer Sondersitzung. Dabei wollen sie über die Ankunft zehntausender Migranten in der spanischen Exklave Ceuta sprechen. 22 Mitgliedstaaten hatten vorher einen offenen Brief geschrieben. Aus Brüssel, Thomas Spickhofen.
3: Sie werfen der spanischen Regierung indirekt vor, selbstverantwortlich zu sein für den Ansturm in den vergangenen Tagen. Ausdrücklich greifen sie die Entscheidung der spanischen Regierung auf, einer großen Anzahl irregulärer Einwanderer einen legalen Status zu geben. Auch der spanische Ministerpräsident Pedro Sanchez hat Redebedarf. Er ist enttäuscht über die Reaktion der europäischen Partner auf die Krise und beklagt Vorurteile, Unwissenheit oder politische Interessen.
2: 7 Wochen vor den Wahlen in Berlin beginnt heute der Straßenwahlkampf. Ab 12 Uhr mittags dürfen die Parteien ihre Plakate aufhängen. In den vergangenen Jahren war das schon ab Mitternacht erlaubt. Allein die 7 bekanntesten Parteien wollen mit fast 250.000 Plakaten für sich werben. Die Wahlen zum Abgeordnetenhaus und den Bezirksverordnetenversammlungen sind am 20. September. In Berlin und Brandenburg wird heute an die Sinti und Roma erinnert, die während der Nazizeit ermordet wurden. Schätzungen gehen von mehr als 500.000 Opfern in Europa aus. Katharina Trümper, RBB 24.
4: In Berlin ist eine Gedenkstunde geplant am Nationalen Denkmal für die ermordeten Sinti und Roma, das in Sichtweite des Reichstagsgebäudes liegt. In Brandenburg informieren die KZ-Gedenkstätten Ravensbrück und Sachsenhausen über die Sinti und Roma, die dorthin verschleppt wurden. Der Gedenktag findet jährlich statt und bezieht sich auf die Nacht vom 2. auf den 3. August 1944. Damals ermordete die SS die letzten im KZ Auschwitz-Birkenau verbliebenen Sinti und Roma.
2: Wir sind beim Sport. Der deutsche Wasserspringer Moritz Wesemann ist wieder Europameister vom 1-Meter-Brett. Der 24-Jährige aus Halle hat sich bei der Schwimm-EM in Paris im letzten Sprung deutlich gegen seine Konkurrenten durchgesetzt. Für den deutschen Schwimmverband ist es die 2. Medaille und das 1. Gold bei der Europameisterschaft. Soweit die Nachrichten. 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Das Wetter: in der Nacht leicht bewölkt bis sternenklar, 13 bis 7 Grad, aktuell in Berlin Eiskeller 12 und in Potsdam 14 Grad. Heute am Sonntag ein Sonne-Wolken-Mix bei 26 bis 29 Grad, am Montag viel Sonne und bis zu 33 Grad.
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5: Guten Abend.

Ich finde ja, jeder hat das Recht auf seinen eigenen Sommerhit. Das hier ist meiner, den habe ich für mich ausgesucht. The North Wind Blew South von Fillmore Lincoln in der Radio 1 Late Night Lounge. Heute ist wieder einer dieser Sommersonntage. Ja, Sommersonntag mit singenden Schauspielern und Schauspielerinnen. Und in meiner persönlichen Top 10 ist der nächste Track drin. Da hört man nämlich Tom Schilling mit seiner Band The Jazz Kids. Und kalt ist der Abendhauch auf Radio 1.

Ja, manche Sachen sind so schön, die glaubt man einfach nicht. Das ist der 70er Jahre Michel Polnareff hier mit Computer's Dream aus seinem Album Polnareffs aus dem Jahr 1971. Wir hören das in der Radio 1 Late Night Lounge. Und das hier ist The Birds Companion mit Neil McRoberts und heißt Another Day.

Ja, das ist Musik von Steve Rosbro aus Portland, Oregon, der wirklich schöne Klangbilder aufbaut hier in seinem Projekt Omni Gardens. Omni Gardens, das ist Musik, die wollen sie haben. Der Track, den wir gehört haben, hieß Oolong. Und das hier ist Musik von Akira Filmscript mal wieder. Summer's Heat auf Radio 1.

Das ist Musik von Stanley Cowell. Sein Album und sein Track heißen Travelin' Man. Sie hören das in der Radio 1 Late Night Lounge. Und das wird abgelöst von dieser Nummer hier, auf der es regnet. Und Akira Filmscript mal wieder bittet Let Her Sleep auf der Compilation The Burnished Land.

Ja, mit dem Gesang kriegt sie mich total. Patricia Woolf und Patricia Woolf mit The Grotto aus ihrem Album See-Through, das 2022 erstmals erschienen ist digital und das es jetzt auf Vinyl gibt. See-Through von Patricia Woolf zu hören in der Radio 1 Late Night Lounge. Das hier ist wieder mal ein Großmeister des Ambient, Andrew Heath. Aus seinem tollen neuen Album Airships and Aeronauts hören wir The Navigator's Lament. Auf Radio 1.

Wenn Branko Mataja zu seiner Gitarre griff, dann blieb kein Auge trocken. Wenn er dann die Klassiker rausholte und alte traditionelle Folksongs aus Jugoslawien 1974, das war so einer mit dem einfachen Titel Teško miđe zaboravitebe, Branko Mataja in der Radio 1 Late Night Lounge. Richtung Nachrichten eine goldene Birne, so heißt das Album von Omni Gardens, Golden Pear, und dieser Track daraus Lucky Rosemary.

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2: Um 2 Uhr mit Ingo Jansen. Guten Morgen. Bei einer Explosion in einem Restaurant in der russischen Hauptstadt Moskau sind 3 Menschen ums Leben gekommen. 21 weitere wurden verletzt. Die Behörden gehen von einem Bombenanschlag aus. Für das ARD-Studio Moskau, Björn Blaschke.
3: Das Nationale Antiterrorkomitee meint, ein selbstgebauter Sprengsatz sei detoniert. Die Toten seien die Frau, die die Bombe bei sich gehabt habe, ein Sicherheitsmann, der versucht habe, die Frau zu stoppen. Und getötet wurde angeblich auch ein Gast des italienischen Restaurants. Der unabhängige russische Kanal Astra berichtet, dass in dem Restaurant eine geschlossene Gesellschaft zu Gast gewesen sei. Der Geburtstag eines Generals habe gefeiert werden sollen.
2: Außenminister Wadefuhl hat die EU nach dem Massenansturm auf die spanische Exklave Ceuta zum Handeln aufgefordert. Der Schutz der Außengrenzen müsse absolute Priorität haben, sagte er der Bild am Sonntag. Konstanze Semidai.
4: Er nannte den Vorfall in Ceuta einen absoluten Stresstest, den Europa bestanden habe, aber es sei auch deutlich geworden, wie anfällig der Kontinent sei. Bundesfinanzminister und SPD-Co-Chef Klingbeil lobte das Vorgehen Spaniens. Ministerpräsident Sanchez habe entschlossen gehandelt. Der Europapolitiker Weber kritisierte dagegen auf RTL die spanische Regierung und brachte mehr Befugnisse für die Grenzschutzagentur Frontex ins Gespräch.
2: 7 Wochen vor den Wahlen in Berlin beginnt heute der Straßenwahlkampf. Ab 12 Uhr mittags dürfen die Parteien ihre Wahlplakate aufhängen. Katharina Trümper, RBB 24.
5: Für die Abgeordnetenhauswahl am 20. September sind 17 Parteien zugelassen. Erstmals können auch 16- und 17-Jährige ihre Stimme für das Landesparlament abgeben. Parallel dazu findet die Wahl zu den Bezirksverordnetenversammlungen statt. Die Berliner wählen innerhalb von 5 Jahren bereits zum 3. Mal. Grund ist, dass die Wahl vom September 2021 wegen gravierender Mängel im Februar 2023 wiederholt werden musste.
2: In Berlin und Brandenburg wird heute an die Sinti und Roma erinnert, die während der Nazi-Zeit ermordet wurden. Am Nationalen Denkmal für die Opfer nahe dem Berliner Reichstagsgebäude ist eine Gedenkstunde geplant. In den KZ-Gedenkstätten Ravensbrück und Sachsenhausen gibt es Rundgänge. Schätzungsweise mehr als 500.000 Sinti und Roma wurden europaweit durch die Nationalsozialisten ermordet. Wir sind beim Sport. Der deutsche Wasserspringer Moritz Wesemann ist wieder Europameister vom 1-Meter-Brett. Der 24-Jährige aus Halle hat sich bei der Schwimm-EM in Paris im letzten Sprung deutlich gegen seine Konkurrenten durchgesetzt. Und soweit die Nachrichten. 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Das Wetter in der Nacht leicht bewölkt bis sternenklar, 13 bis 7 Grad, aktuell 15 Grad in Berlin-Marzahn, 12 Grad in Perleberg. Heute am Sonntag ein Sonne-Wolken-Mix bei 26 bis 29 Grad.
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6: Guten Abend und bonjour.